0: zu recyceln. Das heißt, viele nutzen ihre Geräte jahrelang oder entsorgen sie illegal, etwa im Hausmüll. Laut der Behörde werden vor allem große Geräte beliebter wie Waschmaschinen, Geschirrspüler und Solaranlagen. Thomas Brock, Nachrichtenredaktion.
1: Zum Fußball. Erst am Dienstag hat Borussia Dortmund den Vertrag mit Cheftrainer Niko Kovac verlängert. Nur einen Tag später gab es direkt den ersten großen Dämpfer der Saison. In der Champions League verlor der BVB am zweiten Spieltag mit 0:1 bei Bodø Glimt. Der VfB Stuttgart dagegen konnte den zweiten Sieg im zweiten Spiel in der Königsklasse bejubeln. Bei Slovan Bratislava gewann der VfB mit 3:0.
2: Das Wetter.
3: Ja, in dieser Nacht gibt es eigentlich gar nicht viel zu vermelden. Ein paar Wolken sind unterwegs. Teilweise ist es auch eine klare Nacht. Es wird keinen Regen geben. Das Ganze bei relativ kühlen 3 bis 9 Grad, also etwas weiter oben 3 Grad. Und ganz normal dann mehr so flächendeckend so 6 bis 9 Grad. Nachher wird es dann relativ schön. Wir bekommen sehr viel Sonne ab und es wird ein bisschen wärmer, sogar noch als gestern. 21 Grad erst am Freitag. Da kommen dann neue Wolken zu uns. Die bringen dann ab dem Abend am Freitag auch Regen mit.
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5: A45 Gießenhagen zwischen Siegen und Drolshagen, 7 Kilometer Stau, 12 Minuten Zeitverlust. Wir wünschen allen unterwegs gute Fahrt.
3: Egal, was ihr gerade macht, wir sind immer an eurer Seite. Also wenn ihr gerade Nachtschicht habt, kein Problem, wir sind an eurer Seite. Oder wenn ihr gerade im Auto unterwegs seid und ihr dürft einfach nicht einschlafen. Ja, das ist sehr, sehr wichtig und vor allen Dingen auch sicherer, wenn ihr nicht einschlaft. Auch da sind wir an eurer Seite und sorgen dafür, dass ihr nicht einschlaft. Ja. Oder wenn ihr einfach nicht schlafen könnt, ja, und jetzt wach liegt, ja, dann macht das Radio ein bisschen lauter an, dann feiert diese Nacht einfach. Wir sind bei euch, gleich zum Feiern übrigens Kygo mit Firestone, vorher noch Tiffany Harris mit Vertigo.
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0: ihr habt's gehört, ein 35-jähriger Mann aus dem Kreis Mettmann hier in NRW hat die 120 Millionen Euro aus dem Euro-Jackpot gewonnen. Seit dem Abend ist klar, der muss nie wieder arbeiten gehen. Aber die von Lotto sagen ja immer, dass sie den Gewinnern dann auch ja raten, sie sollen erstmal ganz genauso weitermachen wie bisher. Also weiter arbeiten gehen, einfach so weiterleben wie vor dem Lottogewinn auch. Als ob nichts gewesen ist. Also dem 35-Jährigen wird man nichts anmerken, nichts annehmen. Gut, vielleicht wird's das ein oder andere Zeichen geben.
1: Kinder, macht mal Platz. Der Papa von Torben bringt seinen Sohn gerade zur Schule. Hier ducken, ducken.
0: Ich weiß auch nicht. Irgendwas ist komisch. Heute bringt er seinen Sohn mit dem Hubschrauber. Gestern hat er ihn in so einer goldenen Kutsche vorbeigebracht.
1: Ja, die haben ja alles vollgekackt, die 12 Elefanten, die das Ding gezogen haben. Irgendwas ist komisch da. Da hast du recht. Du meinst doch nicht etwa...
0: Doch, meine ich. Der hat...
1: Nein, der hat...
0: Ich denke auch, der hat seinen Bausparvertrag ausbezahlt bekommen.
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0: Das Wetter.
1: Ja, nicht viel los in dieser Nacht. Es ist frisch, 3 bis 9 Grad messen wir aktuell. Und vielleicht sind hier und da ein bisschen Nebelfelder unterwegs. Aber ansonsten kaum Wolken, deswegen auch kaum Regen. Und nachher im Tagesverlauf wird es auch relativ schön. Sehr viel Sonnenschein kriegen wir wieder ab. Kaum eine Wolke ist am Himmel, Regen gibt es auch keinen. Und das alles bei Temperaturen so zwischen 17 und 21 Grad. Am Freitag, da starten wir auch erst nochmal gut. Nachher kommen immer mehr Wolken rein und dann müssen wir auch am Freitag mit Regen rechnen.
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2: A40 Dortmund-Essen zwischen Dortmund-Hombruch und Dortmund-Barob. 1 Kilometer Stau. Wir wünschen allen unterwegs gute Fahrt.
1: Der hatte damals in den 90ern diese riesigen Ballonhosen. Ja, das war richtig. Also Ballonseide at its best. MC Hammer, You Can Touch This. Gibt's gleich hier bei uns. Echter Kulthit. Vor noch Christina Perry und Somber mit Homewreck.

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0: Turn the lights off, also mach die Lichter aus. Nein, jetzt noch nicht. Wir dürfen noch nicht einschlafen. Wir müssen diese Nacht durchhalten. Weil ihr seid ja wahrscheinlich gerade auf der Nachtschicht. Und damit ihr gut da durchkommt, habe ich jetzt Johanna Tänzer für euch. Die übernimmt euch. Ich bin Kevin Zimmer und raus. Bis dahin, schöne Nacht euch.
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1: Ich bin David Riemer. Ein Feierabendbier am Bahnsteig oder eins für den Weg zum Bundesligaspiel. Auf sämtlichen Bahnhöfen in Deutschland ist das seit Mitternacht verboten. Bundesweit gilt an allen rund 5700 Stationen der Deutschen Bahn inklusive der Bahnsteige ab heute ein Alkoholverbot. Ausgenommen davon sind Gaststätten in den Bahnhöfen. Auch in den Zügen darf in der Regel weiter Alkohol getrunken werden. Die Bahn will mit dem Verbot die Bahnhöfe sicherer und sauberer machen. Gute Nachricht für Versicherte. Die Beiträge für die Krankenversicherung sollen 2027 stabil bleiben. Das teilte Gesundheitsminister Linnemann nach Bekanntgabe der Schätzung in Berlin mit. Demnach ergibt sich für 2027 ein durchschnittlicher Zusatzbeitragssatz von unverändert 2,9%. Ob die Krankenkassen dem folgen oder höhere Zusatzbeiträge bei ihren Mitgliedern und deren Arbeitgebern verlangen, ist aber noch offen. Immer mehr Menschen in Deutschland werden pflegebedürftig, darum sind die Pflegekassen in einer historischen Finanzkrise. Eine Expertenkommission soll in den kommenden Monaten Vorschläge machen, wie sich die Lage bessern könnte. Die Bundesregierung hat das Gremium eingesetzt.
2: Die erste Hilfe für die Pflegekassen hat noch die Regierung geleistet. Nach einer langen Nacht beschloss die Koalition unter anderem, Kinderlose stärker zu belasten. Den ganz großen Wurf soll jetzt die Kommission vorbereiten. Im Kern will die Regierung die häusliche Pflege stärken und die Finanzen stabilisieren. Leistungen sollen zielgenauer werden. Gesundheitsminister Linnemann will den Fokus auf diejenigen legen, die jeden Tag zu Hause Verantwortung für Angehörige übernehmen. Nach seinem Willen soll die Reform schon im Januar in Kraft treten. Thomas Bremser, Nachrichtenredaktion.
1: Zum Fußball. Borussia Dortmund hat in der Champions League beim norwegischen Außenseiter FK Bodo Glimt eine Niederlage kassiert. Der BVB verlor 0:1 und ließ wichtige Punkte liegen. BVB-Trainer Kovac sagte nach dem Spiel bei DAZN:
3: Wir haben in der ersten Halbzeit die Leidenschaft, die Intensität den Fußball nicht gespielt, den wir brauchen, um hier zu gewinnen. Erst nach dem Vierfachwechsel sind wir besser ins Spiel gekommen, beziehungsweise haben dann schon das Heft in die Hand genommen. Aber bis zu diesem Zeitpunkt war der Gegner klar besser und deswegen müssen wir uns nicht beklagen. Wir haben das Spiel dann auch zu Recht verloren.
1: Der VfB Stuttgart hat dagegen seine Pflichtaufgabe souverän gelöst. Die Schwaben gewannen beim slowakischen Außenseiter Slovan Bratislava mit 3:0.
4: Das Wetter.
5: In der Nacht gibt's nur wenige Wolken, teils ist es klar und Regen soll es auch keinen geben. Örtlich kann aber Nebel dabei sein. Dazu haben wir Tiefstwerte zwischen 9 und 6 Grad. Wenn der Nebel dann weg ist, kommt später am Tag auch die Sonne raus und dann werden es bis zu 21 Grad.
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6: Zurzeit liegen uns keine Meldungen vor. Wir wünschen allen unterwegs gute Fahrt.
5: Hallo zusammen, Johanna Tänzer ist hier für euch. Ich übernehme jetzt mal diese Nacht und zusammen packen wir das, okay? Los geht's mit Michael Patrick Kelly und Beautiful Madness.
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0: Wartet, da kommt noch was. So, fertig jetzt. R.E.M. Losing My Religion. Hallo, guten Morgen zusammen. Seid ihr Team Kaffee oder Team Tee? Gerade jetzt in der dunklen Jahreszeit, ne, gönnen wir uns ja auch gerne mal so ein klares Heißgetränk namens Tee. Wenn man es denn mag.
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2: Herbstzeit ist Teezeit. Klar, gibt auch Leute, die trinken das ganze Jahr. Eistee zum Beispiel. Hier, Eistee Pfirsich zum Fortnite-Zocken. Trinken viele. Oder Könige von England, die trinken auch viel Tee. Schwarzen Tee mit Milch. Ja, Kaffee hat mir häufig auch viel zu viel Aroma. Oder Omas. Meine Oma trinkt gerne Tee. Influencerin, die auch, ja, aus riesigen Teetassen. Das sind dann eher so Keramikschalen. Eins vor Badewanne, da trinken die dann so ein halbes Jahr dran. Für mich ist Tee weniger Genuss als Medizin. Deswegen steht er bei DM auch immer neben den Pflastern. Kamille ist für Bauch, Salbei ist für Hals und Hagebutte ist, ja, wenn du deinen Geschmack verloren hast. Ja, wer trinkt denn Hagebutte? Klingt doch schon an einer Beleidigung. Guck mal da vorne, die alte Hagebutte. Ich kenne viele, die schwören auf Zitrone-Ingwer. Ja, weil die sagen, das ist der Boost für dein Immunsystem. Damit wirst du nie krank. Komischerweise sind das immer die Ersten, die krank werden. Wahrscheinlich den Boost zu spät gezündet. Ich würde sagen, trinkt, was ihr wollt. Blase, Nieren oder was Herzhaftes. Fondor mit heißem Wasser aufgekippt. Hier diese gelbe Dose, womit du selbst Schuhsohlen würzen kannst und es schmeckt. Alles frei nach dem Motto Carpe Diem. Lobe das Heißgetränk.
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0: Wetter.
1: In der Nacht gibt es nur wenige Wolken, teils ist es klar und Regen soll es auch keinen geben. Örtlich kann aber Nebel dabei sein. Dazu haben wir Tiefstwerte zwischen 9 und 6 Grad. Wenn der Nebel dann weg ist, kommt später am Tag auch die Sonne raus und dann werden es bis zu 21 Grad.
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2: Zurzeit liegen uns keine Meldungen vor. Wir wünschen allen unterwegs gute Fahrt.
1: Hi zusammen, Grüße gehen raus an alle, die in der Nachtschicht arbeiten oder an alle, die jetzt gerade erst Feierabend machen. Da wünsche ich euch gute Nacht. Ich halte hier noch ein bisschen die Stellung und spiele euch jetzt Anastasia. Schöner Hit aus dem Jahr 2000, One Day in Your Life. Ich bin Johanna Tänzer. Guten Morgen.
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1: Ich bin David Riemer. An allen rund 5700 Bahnhöfen der Deutschen Bahn gilt seit heute ein Alkoholverbot. Bier, Wein und andere alkoholische Getränke dürfen damit auch auf den Bahnsteigen nicht mehr getrunken werden.
2: Ausgenommen sind Gaststätten in den Bahnhöfen und in Zügen bleibt Alkohol in der Regel auch weiterhin erlaubt. Die Bahn will mit dem Verbot ihre Bahnsteige sicherer und sauberer machen. Wer dort trotzdem Alkohol trinkt, soll von Sicherheitskräften angesprochen werden. Im äußersten Fall kann ein Hausverbot folgen. Das gilt auch an Tagen mit Großveranstaltungen oder Fußballspielen. An knapp 40 großen Bahnhöfen gibt es solche Regeln schon länger. Dort haben sie auch schon Wirkung gezeigt. Es gab weniger Konflikte und weniger Müll. Thomas Bleskin, Nachrichtenredaktion.
1: Der durchschnittliche Zusatzbeitragssatz für die gesetzliche Krankenversicherung kann im kommenden Jahr stabil bleiben. Das teilte Gesundheitsminister Linnemann auf Grundlage einer Finanzprognose mit. Die Ausgaben der gesetzlichen Kassen werden demnach im kommenden Jahr wesentlich geringer ansteigen als noch im laufenden Jahr. Ob die Krankenkassen dem folgen oder höhere Zusatzbeiträge bei ihren Mitgliedern und deren Arbeitgebern verlangen, ist aber noch offen. Neue Waschmaschine, neuer Föhn, neues Smartphone. In der EU kommen immer mehr Elektrogeräte auf den Markt, weit mehr als entsorgt werden. In Deutschland wird besonders viel gehortet.
3: Mehr als 32 Kilogramm pro Kopf, so viele Elektrogeräte wurden 2024 im Schnitt angeschafft in der EU. Das zeigen neue Zahlen der Europäischen Statistikbehörde. In Deutschland waren es sogar noch mehr. Gleichzeitig wurden EU-weit aber nur gut 12 Kilo Elektroschrott pro Person gesammelt, um ihn zu entsorgen oder zu recyceln. Das heißt, viele nutzen ihre Geräte jahrelang oder entsorgen sie illegal, etwa im Hausmüll. Laut der Behörde werden vor allem große Geräte beliebter wie Waschmaschinen, Geschirrspüler und Solaranlagen. Thomas Brock, Nachrichtenredaktion.
1: Zum Fußball. Erst am Dienstag hat Borussia Dortmund den Vertrag mit Cheftrainer Niko Kovac verlängert. Nur einen Tag später gab es direkt den ersten großen Dämpfer der Saison. In der Champions League verlor der BVB am zweiten Spieltag mit 0:1 bei Bodø Glimt. Der VfB Stuttgart dagegen konnte den zweiten Sieg im zweiten Spiel in der Königsklasse bejubeln. Bei Slovan Bratislava gewann der VfB mit 3:0.
4: Das Wetter.
5: Der Tag heute startet mit ein paar Wolken. Es soll aber trocken bleiben und auch die Sonne guckt nachher mal raus. Und dann wird schön mild bei bis zu 21 Grad.
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6: Zurzeit liegen uns keine Meldungen vor. Wir wünschen allen unterwegs gute Fahrt.
5: Schönen frühen Donnerstagmorgen. Johanna Tänzer ist hier und wenn ihr Fußballfan seid und Bock habt, mal in einem Kinofilm mitzuspielen, dann habe ich gleich was für euch. Nach 3 Hits am Stück, los geht's mit Temper City, Self-Aware.
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0: Hey, wisst ihr, was ein ziemlich guter Flex ist? Ihr sitzt mit Freunden im Kino und sagt dann plötzlich, guck mal, da hinten links, das bin ich. Ja, für eine neue Kinoproduktion werden in NRW gerade rund 800 Komparsen, Kleindarsteller und Doubles gesucht. Gedreht wird ab Ende Oktober unter anderem in Düren, Mönchengladbach, Düsseldorf, Köln, Wuppertal und Dortmund. Und gesucht werden vor allem Fußballfans. Gregor Weber von der Castingagentur. Wen genau suchten ihr? Und das Wichtigste für mich, muss ich dafür abseits erklären können?
1: Nein, das muss man nicht. Also wir suchen tatsächlich das bunte Leben. Menschen zwischen 0 bis 80 Jahren, auch Kleinkinder, Babys. Und wenn man dann waschechter, tatsächlicher Fan ist, der mit Leidenschaft da mitfiebern kann, und es sind nicht nur, sage ich auch mal, Fußballszenen, die wir haben, es gibt auch andere Situationen, wo Fans vielleicht mal zusammenkommen, ich darf noch nicht zu viel verraten, dann ist man da bei uns richtig, wenn man mal beim Film dabei sein möchte. Und schön ist, wenn man ein Lieblingstrikot auch dabei haben könnte, das kann man alles im Casting ankreuzen.
0: Okay, cool. So, für alle, die jetzt denken, oh, komm, da bewerbe ich mich mal, was muss ich denn dafür machen?
1: Man geht auf die Landingpage, die wir dafür geschaffen haben, das ist rebellencasting.de. Da gibt man seine Daten ein und dann ganz wichtig, zwei aktuelle Fotos, tagesaktuelle Fotos hochladen, einmal Porträtbild und das Ganzkörperbild gerne, wenn man das hat, in einem Trikot. Und selbst wenn man jetzt kein Fan ist, kann man natürlich trotzdem einen Fan spielen, ne? Wir haben ja auch noch eine Kostümabteilung, die da nachhelfen kann.
0: Ja, okay. Eine Sache noch, Gregor. Verrätst du uns auch, um welchen Film es überhaupt geht?
1: Also diesmal, genau, sonst, wir dürfen es häufig eigentlich sagen, aber in dem Fall ist das so, dass wir das noch nicht verraten dürfen. Man darf verraten, dass es um Fußball geht und dass es um eine Vater-Sohn-Geschichte geht, Vater und Sohn, die an verschiedene Orte reisen und dort allerhand Herausforderungen erfahren. Und denk mal, es wird ein sehr schöner Film werden.
0: Cool, also wenn ihr zwischen 0 und 80 seid, recht große Spanne, und ja Bock auf ein bisschen Kinoluft habt, dann könnt ihr euch ab sofort dafür bewerben. Danke auf jeden Fall an Gregor Weber von der Castingagentur.
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0: Das Wetter.
1: Der frühe Donnerstag startet örtlich mit Nebel. Später kommt aber auch noch die Sonne raus. Dazu gibt es ein paar kleine Wölkchen, aber Regen soll es keinen geben. Und es wird richtig schön warm mit 18 bis 21 Grad.
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2: A40 Duisburg-Venlo zwischen Wachtendonk und Wankum. 1 Kilometer Stau. Wir wünschen allen unterwegs gute Fahrt.
1: Hallo, einen sehr schönen frühen guten Morgen und herzlich willkommen an diesem Donnerstag. Johanna Tänzer ist hier. Hi.
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3: Neu bei uns, Jack Dean, Mercy.

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1: Ich bin David Riemer. Ein Feierabendbier am Bahnsteig oder eins für den Weg zum Bundesligaspiel. Auf sämtlichen Bahnhöfen in Deutschland ist das seit Mitternacht verboten. Bundesweit gilt an allen rund 5700 Stationen der Deutschen Bahn inklusive der Bahnsteige ab heute ein Alkoholverbot. Ausgenommen davon sind Gaststätten in den Bahnhöfen. Auch in den Zügen darf in der Regel weiter Alkohol getrunken werden. Die Bahn will mit dem Verbot die Bahnhöfe sicherer und sauberer machen. Wer dagegen verstößt, muss im schlimmsten Fall mit einem Hausverbot rechnen. Der Bundestag will heute die rechtlichen Voraussetzungen für eine digitale Brieftasche zur persönlichen Identifizierung schaffen. Ab 2027 soll das Smartphone damit quasi zum Zwillingsausweis werden.
2: Normale Ausweise sollen nicht verschwinden. Die digitale Brieftasche ist als freiwilliges zusätzliches Angebot gedacht. Nutzerinnen und Nutzer können mithilfe der sogenannten EUDI Wallet wichtige Dokumente digital auf ihrem Smartphone ablegen. Ihren Personalausweis etwa. Mittelfristig aber zum Beispiel auch Führerschein, Geburtsurkunde, Kunde oder Zeugnisse. Damit soll dann vieles einfacher werden, etwa Online-Anträge beim Amt stellen, Bankkonten eröffnen, Verträge schließen, online einkaufen oder bestimmte Plattformen im Netz nutzen, wo das Alter nachgewiesen werden muss. Ronny Tochau, Nachrichtenredaktion.
1: Gute Nachricht für alle gesetzlich Versicherten. Die Zusatzbeiträge zur Krankenkasse bleiben im kommenden Jahr wohl stabil. Das teilte Gesundheitsminister Linnemann auf Grundlage einer Finanzprognose mit.
3: Der Schätzerkreis hat errechnet, im Schnitt können die Zusatzbeiträge so bleiben, wie sie aktuell sind, bei 2,9%. Die tatsächlichen Beiträge legt aber jede Krankenkasse selbst fest. Die Schätzung ist auch ein Realitätscheck gewesen für die Bundesregierung, denn die will ja mit ihrem Sparpaket verhindern, dass die Beiträge steigen. Gesundheitsminister Linnemann betont, die Finanzlage der Krankenkasse bleibe trotz Reform angespannt. Die Politik müsse die Finanzierung dauerhaft sichern. Thomas Bremser, Nachrichtenredaktion.
1: Zum Fußball. Borussia Dortmund hat in der Champions League beim norwegischen Außenseiter FK Bodø Glimt eine Niederlage kassiert. Der BVB verlor 0:1 und ließ wichtige Punkte liegen. Der VfB Stuttgart hat dagegen seine Pflichtaufgabe souverän gelöst. Die Schwaben gewannen beim slowakischen Außenseiter Slovan Bratislava mit 3:0.
4: Das Wetter.
5: Der Tag heute startet mit ein paar Wolken. Es soll aber trocken bleiben und auch die Sonne guckt nachher mal raus. Und dann wird schön mild bei bis zu 21 Grad.
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6: A43 Wuppertal-Recklinghausen zwischen Witten-Herbedde und Wittenhäfen. Dichter Verkehr, 6 Minuten Zeitverlust. Wir wünschen allen unterwegs gute Fahrt.
5: Hallo zusammen, Johanna Tänzer hier. Guten Morgen. Ja, ich weiß, ist noch früh, aber guck mal, wir schaffen das zusammen mit einem Espresso von Sabrina Carpenter.
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1: Hallo, hier ist Moss Kenner und das ist mein neues Lied, Worshipping the Sun.
2: Neu bei uns, Moss Kenner, Worshipping the

0: Moskena für euch an diesem frühen Donnerstag.
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0: Guten Morgen an euch erstmal und auch guten Morgen an meinen Kollegen Sascha Fassbender. Hallo.
2: Einen schönen guten Morgen dir und auch schönen guten Morgen an alle Bahnhöfe.
0: Ja, ist auch wichtig, dass wir die auch mal grüßen, ne? Die Bahnhöfe.
2: Ja, ja, ja. Jawohl, ab heute gibt es ein Alkoholverbot an allen Bahnhöfen der Deutschen Bahn. An manchen Orten gilt das auch auf dem Bahnhofsvorplatz tatsächlich. Ausgenommen sind Gastrobetriebe in Bahnhöfen, also so Kneipen und Restaurants, die im Bahnhof dann ihren Sitz haben.
0: Ach krass. Weißt du, was ich mich direkt frage? Was ist bitte mit Karneval oder so ähnlich? Ja. Weißt du?
2: War auch meine allererste Frage. Auch so viele Fußballfans nutzen ja nun mal so am Spieltag so die Deutsche Bahn. Aber von zeitlichen oder so saisonalen Ausnahmen kann ich bei der Bahn jetzt nichts finden. Aber vielleicht drücken die ja hier und da auch mal so ein Auge zu.
0: Ja, aber in rund 4 Wochen ist ja der 11.11. Also da werden wir dann sehen. Mhm. Aber kurz noch zum Warum. Also wieso Alkoholverbot an Bahnhöfen?
2: Also für die Deutsche Bahn sind Bahnhöfe so eine Art Visitenkarte für den öffentlichen Verkehr und nicht zuletzt ist ein Hauptbahnhof ja auch eine Art erster Eindruck von der Stadt. Die Bahn verspricht sich von dem Alkoholverbot mehr Sicherheit und mehr Sauberkeit. Bei Verstößen will die Bahn, so heißt es, Menschen mit Alkohol in der Hand erstmal so mit Fingerspitzengefühl und mit Augenmaß ansprechen und begegnen. Wer sich danach nicht an das Verbot hält, kann tatsächlich auch Hausverweise und Hausverbote bekommen.
0: Okay, und das funktioniert ja offenbar, ne?
2: Laut Deutscher Bahn zumindest, ja, die setzt das ja an manchen Bahnhöfen in Deutschland schon um, das Alkoholverbot. Und laut der Bahn sei es da mittlerweile friedlicher und auch sauberer geworden. Ach ja, und in Zügen der Deutschen Bahn, also in Zügen selbst, ist Alkohol weiter erlaubt. Im angemessenen Rahmen natürlich, heißt es.
0: Okay, also ab heute gilt ein deutschlandweites Alkoholverbot an Bahnhöfen der Deutschen Bahn. Aber Leute, ihr wisst ja alle, Kaffee mit Schuss merken sie nicht.

0: Wetter.
1: Der frühe Donnerstag startet örtlich mit Nebel. Später kommt aber auch noch die Sonne raus. Dazu gibt es ein paar kleine Wölkchen. Aber Regen soll es keinen geben. Und es wird richtig schön warm mit 18 bis 21 Grad.
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2: Zurzeit liegen uns keine Meldungen vor. Wir wünschen allen unterwegs gute Fahrt.
1: Moin zusammen, Johanna Tänzer hier an diesem frühen Donnerstag. Diese Woche erfüllen wir ja die letzten Wünsche mit unserem Wunscherfüller-Team. Superstar Lionel Messi, der kann sich tatsächlich alles selber kaufen, der braucht uns nicht. Und der kauft sich jetzt eine neue Yacht für ja so rund 9 Millionen Euro. Hey, na klar, kann man machen. Man muss auch sagen, der Mann hat ein wirklich gutes Herz. Er will die nämlich nicht für sich alleine behalten. Er will dieses Luxusding auch vermieten. Eine Woche kostet so zwischen 78.000 und 95.000 Euro. Ganz ehrlich, Schnapper. Wenn du da mal mit den Freunden zusammenlegst, ne, kann man sich auch schon mal eine schöne Woche machen.
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0: mir sicher, die Imagine Dragons haben diesen Song nur für uns Radiomenschen geschrieben. Radioactive, gerade hier bei uns gehört. Guten Morgen.
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2: Wie man Fehler überwinden und sich verändern kann, zeigt die wiederaufgebaute Potsdamer Garnisonskirche. Früher das Symbol für die unheilvolle Verbindung von Thron und Altar, steht sie heute für Demokratie und Frieden. Doch das wissen noch zu wenige Besucher. Bei Pfarrer Dr. Jan Kingsgren sind sie da richtig.
3: Die Liebsten sind mir tatsächlich, die kommen und dann erstmal sagen müssen, dass sie das hier eigentlich alles ganz furchtbar finden. Und dann geht man mit denen so anderthalb Stunden hier durch und spricht und kommt in Dialog. Also es ist ja hier nicht das Konzept, dass wir hier Geschichte erklären, sondern wir tauschen uns mit Menschen darüber aus.
2: Dass man trotz unterschiedlicher Positionen miteinander sprechen kann. Dass Kirche bereit ist, die eigene Vergangenheit kritisch zu sehen und aus Fehlern zu lernen, dafür steht das neue Konzept.
3: Hier gibt es Gottesdienste, gerade zu Gedenktagen, die mit der Geschichte des Ortes zu tun haben. Hier gibt es ein breites Bildungsprogramm. Hier gibt es eine Ausstellung, die versucht, die Geschichte dieses Ortes von 1735 bis 2024, also auch die Wiederaufbaugeschichte, kritisch zu beleuchten.
2: Und eine Aussichtsplattform auf 57 Meter Höhe mit Wow-Effekt, dem Rundblick über ganz Potsdam.
3: Es ist ein touristischer Ort, es ist teilweise ein Museum, es ist eine Kirche und deswegen nennen wir das Ganze kirchlichen Bildungsort.
2: Jürgen Marx von der Evangelischen Kirche für Augenblick mal.

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0: Mit Patrick Melz. Guten Morgen. Seit heute gilt an rund 5.700 Bahnhöfen der Deutschen Bahn ein Alkoholverbot. Für uns in der Region bedeutet das, in Rheine, Emstetten und Lengerich zum Beispiel sind in den Bahnhofshallen und auch auf den Bahnsteigen Bier, Wein und andere alkoholische Getränke verboten. In Bahnhofsgaststätten und in Zügen gilt das meistens nicht. Wer trotzdem am Bahnhof Alkohol trinkt, wird von Sicherheitskräften angesprochen. An knapp 40 großen Bahnhöfen, zum Beispiel Münster, gab es die Regel schon vorher. Dort gab es weniger Konflikte und weniger Müll. Der durchschnittliche Zusatzbeitrag zur gesetzlichen Krankenversicherung bleibt im kommenden Jahr voraussichtlich stabil. Gesundheitsminister Linnemann sagte nach der Finanzprognose, dass die Ausgaben der Kassen deutlich langsamer steigen als 2026. Was das für jeden Einzelnen bedeutet, ist noch unklar. Den Beitrag für ihre Versicherten legt jede Krankenkasse selbst fest. Der Kreis Steinfurt plant im nächsten Jahr mit mehr Geld von den Kommunen, um seine Aufgaben zu finanzieren. Dagegen wehren sich die Bürgermeister der 24 Orte im Kreis Steinfurt. Sie fordern, dass der Kreis zuerst selbst Geld spart. Der Bürgermeister von Ippenbüren, Schramayer, sieht sowohl bei den Kommunen als auch beim Kreis Steinfurt das größte Sparpotenzial beim Personal.
2: Wir werden in den nächsten 10 Jahren erleben, dass uns rund 35% der Beschäftigten im öffentlichen Dienst verlassen. Das sind die Babyboomer. Wenn ich weniger Personal habe und heute schon die Homeoffice-Quote extrem hoch ist, wie viele Gebäude brauche ich überhaupt noch? Jedes Gebäude, das ich nicht mehr bewirtschafte, das ich zurückfahre, letztendlich löst auch gleichzeitig weitere nicht mehr vorhandene Kosten aus. Personalkosten, Hausmeister und. Alles das. Wir haben ja ganz viele Ketteneffekte, die da dranhängen.
0: Wenn der Kreis Steinfurt die Umlage erhöht, würde jeder Bürger im Kreis Steinfurt pro Jahr rund 64 Euro mehr zahlen. Landrat Sommer hält dagegen. Der Kreis Steinfurt steht finanziell unter ähnlichem Druck wie die Städte und Gemeinden. Seit Jahren ist die kommunale Ebene in NRW unterfinanziert. Und noch eine gute Nachricht aus der Region. Die Stadt Steinfurt bekommt über 9 Millionen Euro aus der Städtebauförderung von Land und Bund. Mit dem Geld gestaltet Steinfurt die Innenstadt in Borkhorst um. Bürgermeister Franke möchte so Borkhorst zu einem attraktiven Mittelpunkt für alle Steinfurter machen.
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3: Erst kann es bei uns noch nebelig sein heute früh, dann kommt die Sonne raus. Dazu mal dünne, mal dickere Wolken und am Nachmittag immer noch bis zu 18 Grad. Ein richtig schöner Herbstdonnerstag. Aktuell messen wir 7 Grad in Greven, in Steinfurt und 7 Grad am Stadion in Lotte.
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4: An der Anschlussstelle Ippenbüren auf der A30 ist die Auffahrt Richtung Amsterdam noch bis heute gesperrt. Die Abfahrt bleibt bis zum 20. November dicht, die Umleitung hier über Laggenbeck. An der Anschlussstelle Rheine sind die Auf- und Abfahrten Richtung Amsterdam noch bis Ende Oktober gesperrt. Ab 8 Uhr wird auf der B70 bei Neuenkirchen gearbeitet. Zwischen St. Arnold und Mesum geht es wechselseitig an der Baustelle vorbei. Ein Abschnitt bei Neuenkirchen wird ganz gesperrt. Und das ist wichtig für heute Abend auf der A30 Osnabrück Richtung Rheine. Zwischen Laggenbeck und Ebenbüren-West wird der rechte Fahrstreifen gesperrt von 20 Uhr bis 5 Uhr morgen früh. Wenn ihr gerade etwas seht, gebt es doch gern weiter an die 05971 920 90.
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3: Guten Morgen. Und Sören hat ein Talent. Manchmal klappt es, manchmal nicht. Sören kann Vögel nachmachen.
5: Ja, ich manchmal. Soll ich das mal versuchen?
3: Mach mal Kranich.
5: Warte. Ne, Kranich. Ich kann nur dieses...
3: Ist das toll?
5: Ja.
3: Mach mal Mehlschwalbe.
5: Ich kann mehr nicht.
3: Heute wird der Vogel des Jahres gewählt. Ich bin für Sören.

0: gibt einen Ort, an dem niemand freiwillig sitzt und trotzdem ist es da oft rappelvoll. Die Notaufnahme. Guten Morgen mit Radio RST. Es ist 6:11. Sören Hatting und Kathleen Berger hier.
1: Guten Morgen.
0: In der Notaufnahme ist es immer voll und da sitzen leider auch immer wieder Leute, die da gar nicht hingehören, weil sie halt kein Notfall sind.
1: Ja, genau solche Situationen will die Bundesregierung ändern. Der Bundestag entscheidet heute über die Notfallreform.
0: Und es gibt eine Idee. Wer nicht schwer verletzt ist, soll schneller beim richtigen Arzt landen, auch per Videosprechstunde zum Beispiel rund um die Uhr.
1: Ja, das ist ja ganz praktisch. Ja. Ne? Dann geht das auch aus dem Bett raus. Und in neuen Notfallzentren wird direkt entschieden, muss jemand wirklich in die Notaufnahme oder reicht die Arztpraxis?
0: Die Idee ist also, nicht jeder muss in die Notaufnahme und gleichzeitig soll jeder an die richtige Hilfe kommen und am besten, bevor er wieder nach Hause humpelt.

0: Guten Morgen mit Radio RST. Es ist Viertel nach sechs, wenn ihr gerade auf dem Weg zur Arbeit seid. Wir schauen auf eure Strecke.
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2: Auf der A30 bleibt die Auffahrt eben Büren Richtung Amsterdam. Heute noch gesperrt, auch an der Anschlussstelle Rheine kommt ihr in Richtung Amsterdam weiter weder auf die Autobahn noch runter. Und für alle, die später so ab 8 über die B70 bei Neunkirchen fahren, dann beginnen Straßenarbeiten, plant ihr etwas mehr Zeit ein. Und das ist wichtig für heute Abend. Ab 20 Uhr wird auf der A30 Osnabrück-Rheine zwischen Laggenbeck und Ebenbüren-West der rechte Fahrstreifen in der Baustelle gesperrt. Bis morgen früh um 5.
0: Und das Wetter macht heute auf jeden Fall mit. Erst noch ein bisschen Nebel stellenweise, später Sonne und Wolken und 18 Grad.

0: Guten Morgen, 20 nach 6. Sören und Kathleen hier bei Radio RST. Drei Dinge, die heute am Donnerstag wichtig sind. Erstens, ab heute darf an unseren Bahnhöfen der Deutschen Bahn kein Alkohol mehr getrunken werden.
1: Das gilt auch auf den Bahnsteigen bei uns im Kreis Steinfurt. Wer will, kann Bier und Wein im Rucksack haben, nur nicht rausholen dann. Ne? Also die Bahn will damit für mehr Sicherheit sorgen.
0: Zweitens, im Kreis Steinfurt gibt es weiter Streit um das Geld. Die Bürgermeisterinnen und Bürgermeister wehren sich dagegen, dass ihre Städte und Gemeinden nächstes Jahr 29 Millionen Euro mehr an den Kreis Steinfurt zahlen sollen.
1: Sie fordern, dass der Kreis erst einmal seine eigenen Ausgaben überprüft. Und wir sprechen sowohl mit dem Bürgermeister von Ibbenbüren heute früh als auch mit dem Landrat des Kreises Steinfurt.
0: Und drittens, morgen startet die Rainer Herbstkirmes. Steve, wir haben was für die Community, was?
2: Yes, wir haben Bummelpässe für die Rainer Herbstkirmes. Da gibt es Rabatt für Essen, für Fahrgeschäfte natürlich. So ein richtig schönes kleines Paket. Und wenn ihr das haben wollt, dann macht bitte eine Kirmesansage über euren Donnerstagmorgen. Und unter allen, die mitmachen, verlosen wir Bummelpässe.
0: Sei
2: und
0: mal die Nummer?
2: Die Nummer, genau, WhatsApp. 05971920090. Da freuen wir uns drauf.
0: Und jetzt einmal von euch beiden eine Kirmesansage.
2: So, das kannst du doch richtig gut.
1: So, und jetzt die nächste Frage. Rückwärts.
2: Genau so ist es. Guten Morgen, Morgen. Alle einsteigen. Ich bin dabei.
0: Ist das dein Donnerstagmorgen? Ohne Alkohol im Rucksack am Bahnhof hier in Rheine. Okay, nochmal die Nummer 05971920090. Eure Kirmesansagen für die Rainer Herbstkirmes. Los geht's.

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0: Mit Patrick Melz. Guten Morgen. Im Kreis Steinfurt leben rund 226.000 Frauen, viele davon auf dem Land. Heute ist der internationale Tag der Frauen in ländlichen Gebieten. Gleichzeitig ist dieses Jahr das UN-Jahr der Frauen in der Landwirtschaft. Sabine König vom Landfrauenverband im Kreis Steinfurt und Westfalen-Lippe fordert mehr Aufmerksamkeit für die unterschiedlichen Lebenswege von Frauen auf dem Land. Als Landwirtinnen, Unternehmerinnen oder Alleinerziehende. Die Vereinten Nationen haben das Jahr ausgerufen, um die zentrale Rolle der Landwirtinnen für Ernährungssicherheit, den ländlichen Raum und nachhaltige Wirtschaft in das Bewusstsein zu rücken. Im Kreis Steinfurt haben sich Beschäftigte von Grundschulen weitergebildet. Wie erkennen Fachkräfte, ob ein Kind zu Hause Gewalt erlebt? Darum ging es bei der Schulung im Kreis Steinfurt. Warnzeichen sind zum Beispiel Rückzug, Konzentrationsprobleme oder auffälliges Verhalten. Betroffenen Kindern helfen im Schulalltag feste Ansprechpersonen und klare Abläufe. In Deutschland gilt ab heute an rund 5.700 Bahnhöfen ein Alkoholverbot. Für uns in der Region bedeutet das, in Rheine, Emstetten und Lengerich zum Beispiel sind in den Bahnhofshallen und auch auf den Bahnsteigen Bier, Wein und andere alkoholische Getränke verboten. In Bahnhofsgaststätten und in Zügen gilt das meistens nicht. An knapp 40 großen Bahnhöfen, zum Beispiel Münster, gab es die Regel schon vorher. Und noch eine gute Nachricht für Kinder und Eltern in Wettringen. Auf dem Spielplatz an der Heinrich-Heine-Straße gibt es eine neue Wippe. Fördergeld der LIDA-Region Steinfurter Land hat das möglich gemacht. Die Gemeinde Wettringen hatte den Spielplatz 2024 neu gestaltet. Seitdem kommen viele Familien, Tagesmütter und Kinder aus der Nachbarschaft zum Spielen dorthin.
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2: Guten Morgen, heute früh stellenweise noch ein bisschen Nebel und auch Hochnebel für uns. Das Ganze löst sich dann später auf und macht Platz für Sonne und Wolken im Mix. Regen ist überhaupt kein Thema und die Temperaturen liegen heute bei rund 18 Grad. Das wird schön. Aktuell messen wir 7 Grad in Hörstel, in Lienen und an der Burgruine in Tecklenburg 6 Grad heute früh.
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3: Gerade keine Staus, dafür die Sperrungen, die wir jetzt haben. Auf der A30 an der Anschlussstelle Ibbenbüren ist die Auffahrt Richtung Amsterdam noch bis heute gesperrt. Die Abfahrt bis zum 20. November, die Umleitung über Lackenbeck. An der Anschlussstelle Rheine auf der A30 sind Auf- und Abfahrt Richtung Amsterdam noch bis Ende Oktober gesperrt. Ab 8 Uhr wird auf der B70 bei Neunkirchen gearbeitet. Zwischen St. Arnold und Mesum geht es wechselseitig an der Baustelle vorbei. Ein Abschnitt bei Neunkirchen wird ganz gesperrt. Die B481 zwischen Greven und Emstetten bleibt auch weiter gesperrt. Bis zum 18. November hier die Umleitung. Und das Wichtige für heute Abend: auf der A30 Osnabrück-Rheine zwischen Laggenbeck und Ibbenbüren-West wird der rechte Fahrstreifen gesperrt. Von 20 Uhr bis morgen früh um 5. Eure Infos an die 05971920090.
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2: Guten Morgen.
3: Guten Morgen.
2: Ich feiere heute Premiere.
3: Was?
2: Ich hatte heute zum ersten Mal in diesem Herbst die Winterjacke dabei.
3: Oh.
2: Ohne Alpakafell.
3: Oh, das ist nicht schlecht.
2: Ja, wir besuchen gleich Alpakas in Westerkappeln. Nein, in Lattbergen. Mhm. So, es wird

0: Hier ist Radio RST, 20 vor 7. Guten Morgen, Sören und Kathleen hier.
1: Guten Morgen. Ja, es wird jetzt süß.
0: Ich glaube, wir haben einen der schönsten Ausflugtipps für die Herbstferien gefunden. Und der kommt von Conny aus Lattbergen.
2: Guten Morgen. Ich würde die Alpaka-Farm in Lattbergen empfehlen. Also man kann da die Tiere streicheln, man darf sie füttern. Man kann so einige andere Sachen dort machen. Und da es ist eine sehr schöne Atmosphäre. Deshalb empfehle ich das.
1: Ist das krass. In Lattbergen gibt es Deutschlands größte Alpaka-Farm.
0: Ja, Hammer. Und weil wir eure Ferientipps sehr nicht nur sammeln, sondern selber ausprobieren, haben wir Dominik hingeschickt.
1: Und der durfte den Alpakas so richtig nahe kommen.
0: So richtig nah.
3: Mittendrin in der Alpaka-Toilette stehe ich hier gerade. Die wollen es alle auf einem Fleck machen, ne?
4: Richtig, das sind sehr, sehr saubere Tierchen.
3: So sehen die auch aus und so fühlen sie sich auch an. Betty, darf ich jetzt nochmal hier kurz streicheln? Das Fell ist unfassbar dick und fühlt sich ganz voluminös an. Richtig volles, tolles Fell. Alle lassen sie sich nicht streicheln?
4: Nein, alle nicht. Alpakas sind eigentlich keine Kuscheltiere, aber wir haben hier ein paar Stuten, die möchten sehr gern zum Hengst und dann lassen sie sich auch durchknuddeln vom Menschen.
3: Nein, wie lieb sind die denn? Die teilen sich das ja auch noch so halb auf. Ich kenne das an Sabeck immer nur, dass die sich darum streiten und dann kloppt die eine Ziege auf die andere drauf. Die sind lieber hier.
4: Das kann auch mal passieren, dass sie sich streiten, aber eigentlich sind sie ganz gut erzogen.
0: So, man kann da ganz viel machen. Mhm. Es gibt auch Führungen und so weiter. Es klingt nach einem richtig schönen Ferientag und das Beste, wir müssen dafür nicht weit fahren. Die Alpaka-Farm ist direkt bei uns in Lattbergen.
1: Ja, wir haben alle Infos und natürlich auch niedliche Fotos auf radio-rst.de.
0: Von Dominik und den Alpakas. Und fettes Danke an Conny für ihren Tipp, die größte Alpaka-Farm Deutschlands in Lattbergen.

0: Schönen Donnerstagmorgen. 13 vor 7, Radio RST. Guten Morgen. Für alle, die jetzt zur Arbeit fahren, gibt es nochmal den Blick auf die Straße.
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2: Kein Stau gerade, dafür ein paar Infos von den Sperrungen auf der A30. Bleiben Sie an den Anschlussstellen Ibbenbüren und Rheine Richtung Amsterdam. Auf der B70 bei Neunkirchen starten um 8 Uhr die Bauarbeiten. Zwischen St. Arnold und Mesum geht es dann nur wechselseitig an der Baustelle vorbei. Ein Abschnitt in Neunkirchen wird komplett gesperrt und das ist wichtig für heute Abend. Auf der A30 Osnabrück-Rheine zwischen Lagenbeck und Ibbenbüren-West wird der rechte Fahrstreifen gesperrt von 20 Uhr bis 5 Uhr morgen früh.
0: Und beim Wetter gibt es heute nochmal einen richtig schönen Donnerstag. Der Nebel löst sich auf, danach gibt es Sonne und Wolken bis zu 18 Grad. Und morgen dann zum Start der Rheiner Herbstkirmes sind sogar 20 Grad möglich. Erst freundlich und später dann Wolken. Es bleibt trocken.
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1: Mit Patrick Melz. Guten Morgen. Seit heute gilt an rund 5.700 Bahnhöfen der Deutschen Bahn ein Alkoholverbot. Für uns in der Region bedeutet das, in Rheine, Emstetten und Greven zum Beispiel sind in den Bahnhofshallen und auch auf den Bahnsteigen Bier, Wein und andere alkoholische Getränke verboten. In Bahnhofsgaststätten und in Zügen gilt das meistens nicht. Wer trotzdem am Bahnhof Alkohol trinkt, wird von Sicherheitskräften angesprochen. An knapp 40 großen Bahnhöfen, zum Beispiel Münster, gab es die Regel schon vorher. Dort gab es weniger Konflikte und weniger Müll. Der durchschnittliche Zusatzbeitrag zur gesetzlichen Krankenversicherung bleibt im kommenden Jahr voraussichtlich stabil. Gesundheitsminister Linnemann sagte nach der Finanzprognose, dass die Ausgaben der Kassen deutlich langsamer steigen als in diesem Jahr. Was das für jeden Einzelnen bedeutet, ist noch unklar. Den Beitrag für ihre Versicherten legt jede Krankenkasse selbst fest. Städte und Gemeinden im Kreis Steinfurt zahlen im kommenden Jahr nach den Plänen des Kreises rund 29 Millionen Euro mehr an den Kreis Steinfurt. Die 24 Bürgermeister befürchten deshalb weniger Geld für Angebote und Investitionen vor Ort. Sie fordern den Kreis Steinfurt auf, zuerst seine Ausgaben zu prüfen. Landrat Sommer hält die höheren Zahlungen für nötig. Auch dem Kreis Steinfurt fehlt Geld. Heute ist der internationale Tag der ländlichen Frauen. Im Kreis Steinfurt leben rund 226.000 Frauen, viele davon auf dem Land. Gleichzeitig ist dieses Jahr das UN-Jahr der Frauen in der Landwirtschaft. Sabine König ist die Vorsitzende des Landfrauenverbands Westfalen-Lippe. Sie setzt sich damit für alle Frauen auf dem Land ein und hat Forderungen an die Politik.
2: Dass die Verantwortlichen in der Politik erkennen, dass Frauen die Hälfte der Gesellschaft darstellen und diese Hälfte teilweise andere Ziele, Probleme und Bedürfnisse hat.
1: König sagt, dass eine Frau auf dem Land heute Partnerin, Alleinerziehende oder auch Unternehmerin ist. Und noch eine gute Nachricht aus der Region. Die Stadt Steinfurt bekommt über 9 Millionen Euro aus der Städtebauförderung von Land und Bund. Mit dem Geld gestaltet Steinfurt die Innenstadt im Borghorst um. Bürgermeister Franke möchte so Borghorst zu einem attraktiven Mittelpunkt für alle Steinfurter machen.
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3: Wer gerade aus dem Fenster guckt und denkt, naja, der Herbst könnte sich so ein bisschen mehr Mühe geben, wartet das mal ab. Stellenweise hängt noch Nebel, ja, der verzieht sich. Danach bekommen wir einen Mix aus Sonne und Wolken. Es bleibt trocken und es wird schön bei bis zu 18 Grad. Die Temperaturen jetzt gerade 7 Grad in Recke, 6 Grad in Nordwalde und 7 Grad im Banjo in Burg Steinfurt.
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4: Da haben wir eine neue Info von Ralf gerade reinbekommen von der A31. Vorsicht, Gronau Richtung Schüttorf. Hinter der Abfahrt Ochtrup Süd steht ein brennender LKW. Hier ist die Feuerwehr vor Ort und die Fahrbahn ist gesperrt. An der Anschlussstelle Ebenbüren auf der A30 ist die Auffahrt Richtung Amsterdam noch gesperrt bis heute. Die Abfahrt bleibt bis zum 20. November dicht, die Umleitung hier über Lackenbeck. Auch auf der A30 an der Anschlussstelle Rheine Auf- und Abfahrt Richtung Amsterdam noch bis Ende Oktober gesperrt. Gleich ab 8 Uhr wird auf der B70 bei Neuenkirchen gearbeitet. Zwischen St. Arnold und Mesum geht es wechselseitig an der Baustelle vorbei. Ein Abschnitt bei Neuenkirchen wird ganz gesperrt. Und das ist wichtig für heute Abend auf der A30 Osnabrück-Rheine. Zwischen Lackenbeck und Ebenbüren-West wird der rechte Fahrstreifen gesperrt von 20 Uhr bis 5 Uhr morgen früh. Seht ihr gerade mehr, sagt gern Bescheid. Hier ist die Nummer 05971920.
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3: Und wir beide fragen euch heute, gebt ihr euren Haushaltsgeräten eigentlich auch Namen, so wie wir beide?
4: Ja, Dennis aus Leben schreibt uns, sein Saugroboter heißt Nono.
3: So ein Teletubby, ne? Ja, genau. Sarahs Rasenmäher heißt Mandy. Nicht schlecht, das ist großartig.
4: Ja, auf jeden Fall. Und Carsten aus Lagenberg hat einen Saugroboter namens Willi Wichtel.
3: Das ist deutsch.
4: Ja, Willi auf jeden Wichtel, Fall. Besser geht's gar nicht. Also gebt uns mal gerne Namen, bitte.
3: Also nicht uns, bitte. Wie heißen eure Haushaltsgeräte? Schreibt uns und um 20 nach 7 gibt es dazu die Welt in 30 Sekunden. Mandy.

0: Es ist 10:10. Guten Morgen mit Radio RST. Heute geht es im Bundestag in Berlin um unsere Notfallversorgung. Das könnte auch bei uns hier im Kreis Steinfurt einiges einfacher machen.
1: Gerade am Wochenende. Hausarzt zu, plötzlich Schmerzen. Wohin jetzt?
0: Ich bin mal nach dem Sport in Rheine in das Krankenhaus gehumpelt. Ich konnte kaum auftreten. Bin ich so in die Notaufnahme gehumpelt und die war voll und dann bin ich wieder nach Hause gehumpelt, weil ich dachte, ich bin hier gar nicht richtig. Es ist auch viel zu voll. Steve, genau das soll sich mit der Reform ändern.
2: Genau, die Idee ist, du kommst in das Krankenhaus und dort wird direkt geschaut, welche Hilfe du brauchst. Ist es ein echter Notfall, geht es in die Notaufnahme. Wenn nicht, kann dich ein Bereitschaftsarzt behandeln und das, Achtung, möglichst direkt nebenan. Cool. Du musst also nicht wieder nach Hause humpeln, sondern einfach nur nebenan dich anstellen und das macht dann natürlich schon einiges leichter.
1: Ja, und wenn ich gar nicht erst in das Krankenhaus fahren möchte.
2: Ja, dann soll die 116 117 noch mehr übernehmen. Dort wird dann eingeschätzt, wie dringend es ist und du sollst leichter einen passenden Arzt oder halt eine Videosprechstunde bekommen. Das Ziel, weniger volle Notaufnahmen und schnellere Hilfe für alle. Und wichtig, bei dringenden Beschwerden, die nicht lebensbedrohlich sind, nochmal 116 117. Bei lebensbedrohlichen Notfällen natürlich 112.
0: Ja. Eigentlich ganz einfach. Wenn es uns schlecht geht, wollen wir nicht erst den richtigen Weg suchen, humpeln durch das Gesundheitssystem. Und genau das will Berlin leichter machen, auch für uns hier im Kreis Steinfurt. Und die Infos hört ihr dazu bei Radio RST. Guten Morgen.

0: Steffen und Kathleen hier, 19 nach 7. Guten Morgen.
1: Guten Morgen.
0: Heute früh verratet ihr uns, wie eure Haushaltsgeräte heißen. Ne? Uwes Navi heißt Tiffy.
1: Nee, mein Rasenmäher heißt Rasi.
0: Deiner zu Hause.
1: Ja.
0: So, wir haben auch einen Namen für den Saugroboter. Robi Tobi.
1: Geht so, ne?
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3: Während draußen die Laubbläser blasen, saugt drinnen der Robby. So heißt er ja in vielen Haushalten. Klar, der heißt auch manchmal Jürgen oder so. Und dann wirkt das schon mehr wie ein Haustier und nicht mehr wie ein Roboter.
4: Ja, Jürgen hängt schon wieder unterm Sofa. Der frisst ja alles. Krümel, Lego, Wollmäuse.
3: Und weil die Dinger immer schlauer werden, klingt das manchmal sogar, als würden Eltern von ihren Kindern sprechen.
5: Unserer kartiert ja schon 3 Etagen.
6: Ach echt? Nee, unserer fährt immer noch dauernd gegen die Balkontür. Der ist ein bisschen blöd.
3: Natürlich wissen wir, die Entwicklung geht ja weiter. Irgendwann fahren die Staubsauger Wände hoch und bringen den Müll raus und fliegen ihn auch direkt zur Deponie. Nur wer noch keinen Staubsaugerroboter hat und doch einen in der eigenen Wohnung sieht, der muss damit rechnen, dass da dann einfach nur die Ameisen gerade das Waffeleisen wegtragen.
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0: Und wie heißen eure Haushaltsgeräte? Sören Steffi schreibt hier was Schönes. Ihr Staubsauger heißt Sören Sauglos.
1: Das finde ich nicht schlecht. Danke.
0: Ja, funktioniert das auch im Studio als Befehl? Sören, Sauglos.

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0: Es ist 7.30 Uhr.
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0: Das Morgenbriefing mit Patrick Melz. Guten Morgen. Im Kreis Steinfurt gibt es Ärger um das Geld. Es geht um die Kreisumlage, also das Geld, das die 24 Orte an den Kreis Steinfurt zahlen. Damit finanziert der Kreis Aufgaben, für die seine anderen Einnahmen nicht reichen. Der Kreis Steinfurt fordert jetzt mehr Geld von den Orten. Die Bürgermeister sind sauer und haben einen Brief geschrieben. Bevor die Kreisumlage steigt, fordern sie, dass der Kreis Steinfurt seine Ausgaben genauer prüft. Landrat Sommer hält dagegen. Der Kreis Steinfurt steht finanziell unter ähnlichem Druck wie die Städte und Gemeinden.
2: Zur Wahrheit gehört allerdings auch, dass wir als kommunale Familie alle in einem Boot sitzen. Die Situation des Kreises ist nicht besser als die der kreisangehörigen Städte und Gemeinden. Und letztlich wissen die Bürgermeisterinnen und Bürgermeister auch, dass die Finanzierungsprobleme auf Kreisebene nicht hausgemacht sind.
0: Ippenbürens Bürgermeister Schramayer möchte einfach wissen, welche Möglichkeiten der Kreis Steinfurt selbst sieht und fordert öffentlich überprüfbare Ziele.
3: Wir fordern angesichts der Finanzsituation von Gemeinden und Kreis eine nachhaltige Konsolidierungsstrategie des Kreises, die auch öffentlich ist, die Ziele aufzeigt, die messbare Ziele aufzeigt, die auch kommunizierbar sind, die auch dann dazu genutzt werden können, den Bürgerinnen und Bürgern die zusätzlichen Belastungen aus der Kreisumlage klarzumachen. Wir reden immerhin über 64 Euro, die die Bürgerinnen und Bürger im Kreis dieses Jahr mehr an den Kreis zahlen sollen.
0: Die Städte und Gemeinden machen sich Sorgen, wenn die Kreisumlage steigt, fehlt ihnen dieses Geld an einer anderen Stelle im eigenen Haushalt. Und jetzt weitere Nachrichten im Überblick. In Deutschland gilt ab heute an rund 5.700 Bahnhöfen ein Alkoholverbot. Für uns in der Region bedeutet das, in Rheine, Emstetten und Lengerich zum Beispiel sind in den Bahnhofshallen und auch auf den Bahnsteigen Bier, Wein und andere alkoholische Getränke verboten. Der durchschnittliche Zusatzbeitrag zur gesetzlichen Krankenversicherung bleibt im kommenden Jahr voraussichtlich stabil. Gesundheitsminister Linnemann sagt nach der Finanzprognose, dass die Ausgaben der Kassen deutlich langsamer steigen. Und noch eine gute Nachricht für Kinder und Eltern in Wettringen. Auf dem Spielplatz an der Heinrich-Heine-Straße gibt es eine neue Wippe. Fördergeld der LIDA-Region Steinfurter Land hat das möglich gemacht. Die Gemeinde Wettringen hatte den Spielplatz 2024 neu gestaltet. Seitdem kommen viele Familien, Tagesmütter und Kinder aus der Nachbarschaft zum Spielen dorthin. 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
4: Erst nebelig und kalt, später sonnig und mild. Der Donnerstag wird richtig schön für uns. Es bleibt heute trocken bei Wolken und Sonne Mix und 18 Grad maximal. Aktuell messen wir 7 Grad in Mettingen, 6 Grad in Altenberge und 6 Grad am Torfmoorsee in Hörstel.
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5: Vorsicht auf der A31, Gronau Richtung Oberhausen zwischen Lechten-Ahaus und Gescher-Coesfeld. Hier hat es einen Wildunfall gegeben. Viele Fahrzeugteile sind dort verstreut auf der Fahrbahn. Ein Fahrstreifen ist blockiert. Fahrt vorsichtig an das Stauende heran. Auf der B475 staut es sich zwischen Sinningen und Saarbeck im Stetten Richtung Glandorf. 4 Minuten mehr. Das ist ja die Umleitung für die gesperrte B481. Die ist ja noch bis Mitte November gesperrt. Auf der A30 ist an der Anschlussstelle Ibbenbüren die Auffahrt Richtung Amsterdam noch bis heute gesperrt, die Abfahrt bis zum 20. November, die Umleitung über Laggenbeck. Und an der Anschlussstelle Rheine sind Auf- und Abfahrt Richtung Amsterdam noch bis Ende Oktober gesperrt. In einer halben Stunde wird auf der B70 bei Neuenkirchen gearbeitet. Zwischen St. Arnold und Mesum geht es wechselseitig an der Baustelle vorbei. Ein Abschnitt bei Neuenkirchen wird ganz gesperrt. Und das ist wichtig für heute Abend. Auf der A30 Osnabrück Richtung Rheine wird zwischen Laggenbeck und Ibbenbüren-West der rechte Fahrstreifen gesperrt. Von 20 Uhr bis morgen früh um 5. Wenn ihr gerade mehr seht, hier ist die Nummer für euch 05971 920 90.
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0: Ganz genau. 7:45. Guten Morgen, Sören und Kathleen hier. Mein Wunsch, der ist fast schon erfüllt. Fast Herbstferien.
1: Ah. 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
2: Ich mache mir dann schon Sorgen, ne? Gibt es vielleicht wieder eine Challenge, wenn du im Urlaub bist, so wie immer, fast?
0: Wenn das vielleicht auch ein bisschen dein Wunsch ist, ich höre das so raus, dann können wir das machen. Jetzt erstmal geht es um alle Wünsche, die wir auf radio-rst.de von euch sammeln. Zum Beispiel Megastar Chabuzi in New York treffen oder keine Miete mehr für den Rest des Jahres bezahlen. Das ist auch schön.
2: Ja, das machen wir alles, wenn Jürgen Bangert aus dem Wunscherfüller-Team bei euch anruft.
3: Hallo Alexandra, Jürgen Bangert hier vom Wunscherfüller.
4: Hi.
3: Hi. Eigentlich geht es ja gar nicht um dich, sondern es geht eigentlich um deine Tochter, die sich von Herzen was wünscht.
4: Ja, die würde total gerne mal die Ehrlich Brothers live sehen.
3: Habt ihr noch nie gemacht?
4: Nein, haben wir noch nie gemacht.
3: Okay, und deine Tochter fragt dich wahrscheinlich jeden Abend, Mama, wann gehen wir mal zu den Ehrlich Brothers? Oder wie muss ich mir das gerade vorstellen bei euch?
4: Naja, man sieht sie ja öfter mal im Fernsehen, wenn die Shows laufen. Und es ist eigentlich immer, wenn es läuft, kommt dann mal, ich würde die gerne mal live sehen. Können wir da mal hingehen?
3: Ja. Ist aber auch nicht ganz einfach zu erfüllen immer. Ich sehe es ja ein.
4: Ja,
3: ne?
4: Das stimmt.
3: So, und jetzt haben wir aber hier bei uns das große Glück, dass wir mit den Ehrlich Brothers dieses Jahr eine ganz tolle Sache machen dürfen. Und zwar eine ganz, ganz, ganz exklusive Zaubershow im House of Magic. Und dort werden sie dann für ein ganz, ganz, ganz ausgewähltes Publikum, ganz klein, werden sie ganz nah zaubern. Und das wird am 13. November sein. Habt ihr denn da überhaupt Zeit?
4: Bestimmt.
3: Bestimmt.
4: Und wenn, werden wir uns Zeit nehmen?
3: Das wollte ich hören. So, und dann ist aber noch was. Es gibt ja eine neue Tour, Wonderworld, von den Ehrlich Brothers.
4: Ja.
3: Und da gibt's eine Preview, einen Abend vorher. Das ist der 12. November. Habt ihr da auch Zeit?
4: Auch das würden wir uns nehmen.
3: Dann ist doch die Sache beschlossen, oder?
4: Ach Gott, ja, danke.
3: Alexandra, ich zaubere das Kaninchen jetzt mal aus dem Hut. Ihr kriegt Tickets für die ganze Familie von uns für beide Veranstaltungen.
4: Dankeschön. Wow.
3: Simsalabim.
4: Wahnsinn. Dankeschön.
3: Bitteschön. Dann habt viel Spaß, ganz liebe Grüße an deine Tochter, deine Familie und genießt das Ganze. Ihr fahrt zu den Ehrlich Brothers.
4: Dankeschön.
3: Bitteschön.
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3: Hallo, hier ist Jürgen Bangert vom Wunscherfüller und Alexandra ist komplett verzaubert.
4: Ich habe gerade Tickets für die Ehrlich Brothers gewonnen und es geht ein riesen Wunsch in Erfüllung und ein ganz großes Dankeschön.
3: 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Können wir euch denn auch noch einen Herzenswunsch erfüllen? Euch oder euren Kindern oder wem auch immer. 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
0: Mit Patrick Melz. Guten Morgen. Seit heute gilt an rund 5.700 Bahnhöfen der Deutschen Bahn ein Alkoholverbot. Für uns in der Region bedeutet das, in Rheine, Emstetten oder Lengerich zum Beispiel sind in den Bahnhofshallen und auch auf den Bahnsteigen Bier, Wein und andere alkoholische Getränke verboten. In Bahnhofsgaststätten und in Zügen gilt das meistens nicht. Wer trotzdem am Bahnhof Alkohol trinkt, wird von Sicherheitskräften angesprochen. An knapp 40 größeren Bahnhöfen, zum Beispiel Münster, gab es die Regel schon vorher. Dort gab es weniger Konflikte und weniger Müll. Der durchschnittliche Zusatzbeitrag zur gesetzlichen Krankenversicherung bleibt 2027 voraussichtlich stabil. Gesundheitsminister Linnemann sagte nach der Finanzprognose, dass die Ausgaben der Kassen deutlich langsamer steigen als in diesem Jahr. Was das für jeden Einzelnen bedeutet, ist noch unklar. Den Beitrag für ihre Versicherten legt jede Krankenkasse selbst fest. Der Bundestag stimmt heute über eine Reform der Notfallversorgung ab. Nach den Plänen prüfen Leitstellen Beschwerden öfter vorab, am Telefon oder digital. Bei weniger dringenden Fällen vermitteln sie Hilfe außerhalb der Notaufnahme. Menschen mit schwereren Notfällen kommen dort nach den Plänen schneller dran. Kassenärzte und Rettungsdienste kritisieren die Finanzierung. Heute ist der internationale Tag der ländlichen Frauen. Im Kreis Steinfurt leben rund 226.000 Frauen, viele davon auf dem Land. Gleichzeitig ist dieses Jahr das UN-Jahr der Frauen in der Landwirtschaft. Sabine König ist die Vorsitzende des Landfrauenverbandes Westfalen-Lippe. Ihr ist es wichtig zu sagen, dass die Frau auf dem Land ganz individuell ist.
2: Es gibt nicht die eine Frau auf dem Land und jede der verschiedenen Frauen haben auch verschiedene Rollen. Jede dieser Rollen kann unterschiedliche Aufgaben, Werte und Verhaltensweisen nach sich ziehen. Leider sehen wir als Westfälisch-Lippische Landfrauenverband in den sozialen Medien mit dem Phänomen Tradwives eine Rückkehr in dieses Rollenverständnis, wo wir die Gefahr einer Brückenideologie zum Frauenbild in rechtsradikalen Organisationen sehen.
0: König sagt, dass eine Frau auf dem Land heute Partnerin, Alleinerziehende oder auch Unternehmerin ist. Und noch eine gute Nachricht aus der Region. Die Stadt Steinfurt bekommt über 9 Millionen Euro aus der Städtebauförderung von Land und Bund. Mit dem Geld gestaltet Steinfurt die Innenstadt in Borkhorst um. Bürgermeister Franke möchte so Borkhorst zu einem attraktiven Mittelpunkt für alle Steinfurter machen.
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3: Das sieht jetzt schon nach einem schönen Tag aus. Die Sonne kommt nach und nach raus, der Nebel verzieht sich und wir bekommen maximal 18 Grad. Heute früh 7 Grad in Greven, in Steinfurt und 7 Grad am Stadion in Lotte.
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4: Ziemlich viel los gerade. Wir starten mit der A31 Gronau Richtung Lingen. Die ist zwischen Ochtrup Nord und Schüttorf Ost gerade gesperrt. Hier wird ein LKW gelöscht. 3 Kilometer Stau. Auf der A30 Rheine Richtung Osnabrück zwischen Haßbergen-Gaste und Sutthausen. 2 Kilometer Stop and Go und 2 Minuten Geduld. A33 Osnabrück Richtung Bielefeld zwischen Kreuz Osnabrück Süd und Haderberg. 1 Kilometer Stau und 4 Minuten mehr. Auf der B54 Steinfurt Richtung Münster zwischen Altenberge und Münster-Nienberge stockt es 6 Minuten plus. Stop and Go auch auf der B475 Emstetten Richtung Glandorf zwischen Sinningen und Saarbeck 8 Minuten mehr und in der Gegenrichtung Richtung Emstetten zwischen Saarbeck und Emstetten nochmal 4 Minuten mehr. Dann einige Sperrungen. Auf der A30 ist an der Anschlussstelle Ibbenbüren die Auffahrt Richtung Amsterdam noch bis heute gesperrt. Die Abfahrt bis zum 20. November die Umleitung über Lackenbeck. Und an der Anschlussstelle Rheine sind Auf- und Abfahrt Richtung Amsterdam bis Ende Oktober gesperrt. Ab jetzt wird auf der B70 bei Neuenkirchen gearbeitet. Zwischen St. Arnold und Mesum geht es wechselseitig an der Baustelle vorbei. Ein Abschnitt bei Neuenkirchen ist ganz gesperrt. Wenn ihr noch mehr seht, sagt ganz schnell Bescheid. Hier ist die Nummer 05971 920 90.
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3: Guten Morgen. Wir sammeln heute eure Namen für eure Haushaltsgeräte im Kreis Steinfurt. Wir haben unseren Geräten nämlich auch Namen gegeben. Mein Saugroboter heißt Robitobi.
4: Ja, das klingt wie ein Typ, der auf jeder Party die Musik macht. Ne?
3: Es ist nicht so kreativ, merke ich gerade mit euren Namen. Wie heißt deiner?
4: Günther bzw. Rasi mit den Rasen. Das ist immer ein bisschen unterschiedlich.
3: Also stellt sich auf jeden Fall heraus, wir sind nicht so kreativ. Ihr seid es. Ihre schreibt gerade, ihre Heißluftfritteuse heißt Heiße Hilde.
4: Das ist gut.
3: Ja, ist gut, ne?
4: Ja, auf jeden Fall. Wir waren auch gerade in der City in Rheine und haben noch ein paar perfekte Namen gesammelt. Hört ihr gleich in 10 Minuten.
3: Wie würde Jason Derulo sein Haushaltsgerät nennen?
4: Boah, JT?
3: Nee, wird so reingefangen kommen.

0: Guten Morgen, Sören Harting und Kathleen Berger hier bei Radio RST.
1: Guten Morgen.
0: Es ist 10 nach 8 sofort. Maja checkt für uns gerade in Reine, wie ihr eure Haushaltsgeräte nennt. Sören und ich haben nämlich Namen für den Saugroboter zum Beispiel und für den Rasenmäher. Mhm. Was war das nochmal?
1: Rasi.
0: Rasi. Ja. Meiner heißt Robi Tobi, der Saugroboter. Wir sind nicht so kreativ wie ihr. Maja ist gerade bei Katharina.
2: Katharina, hast du irgendwelche Namen für deine Haushaltsgeräte?
3: Ich habe keine Namen, aber an sich finde ich das immer ganz lustig.
2: Julia nennt ihren Saugroboter zum Beispiel Kehrbert. Wie findest du das?
3: Finde ich ganz kreativ und inspirierend.
2: Wie sieht es denn bei dir aus? Was für ein Gerät hättest du jetzt, wofür du gerne einen Namen hättest?
3: Also ich benutze ja meinen Airfryer sehr viel, aber da fällt mir jetzt nichts ein.
2: Wie könntest du ihn gut nennen? Was isst du denn gerne in deinem Airfryer? Pommes?
3: Ja, Pommes, Nuggets.
2: Vielleicht irgendwas mit Fritten oder mit Pommes, Nuggets. Wie können wir das gut verbinden?
3: Friteuse Maximus oder Fritpit vielleicht.
2: Fritpit finde ich einen sehr starken Namen. Nehmen wir den?
3: Ja, ich würde sagen, Fritpit hört sich gut an.
0: Finde ich super. Die Manuela schickt gerade per WhatsApp aus Laggenbeck was rein. Einen schönen guten Morgen aus Laggenbeck wünscht euch Manuela. Mein Rasenroboter heißt Hannibal.
1: Oh, das passt. Das ist lustig.
0: Ist das Schweigen der Lämmer?
1: Mhm.
0: Oh. Der arme Rasen. 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

0: gleich was Neues bei Radio RST Repeated. Martin Garrix und Ed Sheeran bei Radio RST. Es ist 17 nach 8. Guten Morgen. Sören, ich wohne ja in Saarbeck, mitten auf dem Land. Bin ich damit eine Landfrau?
1: Also eine Frau vom Land, auf jeden Fall.
0: Ja, und ich liebe das ja auch. Die Ruhe, die Nachbarschaft, dass man sich so kennt.
1: Kuchen backen, ne?
0: Kuchen backen, ja, kann ich. Die Landfrauen machen natürlich noch viel mehr als nur Kuchen backen. Eben. Mhm. Was die Landfrauen bei uns im Kreis Steinfurt alles auf die Beine stellen, das hören wir gleich in den Radio RST Nachrichten bei Patrick Melz.

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0: Mit Patrick Melz. Guten Morgen. Im Kreis Steinfurt leben rund 226.000 Frauen, viele davon auf dem Land. Heute ist der Internationale Tag der Frauen in ländlichen Gebieten. Gleichzeitig ist dieses Jahr das UN-Jahr der Frauen in der Landwirtschaft. Sabine König vom Landfrauenverband im Kreis Steinfurt und Westfalen-Lippe fordert mehr Aufmerksamkeit für die unterschiedlichen Lebenswege von Frauen auf dem Land. Als Landwirtinnen, Unternehmerinnen oder Alleinerziehende. Sie fordert von der Politik, dass die Verantwortlichen erkennen, dass Frauen die Hälfte der Gesellschaft darstellen und diese Hälfte teilweise andere Ziele, Probleme und Bedürfnisse hat. Im Kreis Steinfurt zahlen die Städten und Gemeinden im kommenden Jahr nach den Plänen des Kreises rund 29 Millionen Euro mehr an den Kreis Steinfurt. Die 24 Bürgermeister befürchten deshalb weniger Geld für Angebote und Investitionen vor Ort. Sie fordern den Kreis Steinfurt auf, zuerst seine Ausgaben zu prüfen. Landrat Sommer hält die höheren Zahlungen für nötig. Auch dem Kreis Steinfurt fehlt Geld. In Deutschland gilt ab heute an rund 5.700 Bahnhöfen ein Alkoholverbot. Für uns in der Region bedeutet das, in Rheine, Emstetten und Greven zum Beispiel sind in den Bahnhofshallen und auch auf den Bahnsteigen Bier, Wein und andere alkoholische Getränke verboten. In Bahnhofsgaststätten und in Zügen gilt das meistens nicht. An knapp 40 großen Bahnhöfen, zum Beispiel Münster, gab es die Regel schon vorher. Und noch eine gute Nachricht für Kinder und Eltern in Wettringen. Auf dem Spielplatz an der Heinrich-Heine-Straße gibt es eine neue Wippe. Fördergeld der LIDA-Region Steinfurter Land hat das möglich gemacht. Die Gemeinde Wettringen hatte den Spielplatz 2024 neu gestaltet. Seitdem kommen viele Familien, Tagesmütter und Kinder aus der Nachbarschaft zum Spielen dorthin.
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2: Sieht ja wohl schon schön aus. Sonnig, blauer Himmel und dazu frische 7 Grad gerade in Hörstel, Lien und am Marktplatz in Tecklenburg. Maximal heute 18 Grad für uns, viel Sonne heute und es bleibt trocken.
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0: Es wird langsam etwas weniger. Die A31 Gronau Richtung Lingen ist zwischen Ochtrup Nord und Schüttorf Ost noch gesperrt, weil ein LKW gelöscht wird. 2 Kilometer Stau. A30 Rheine Richtung Osnabrück zwischen Lagenbeck und Lotte. 2 Kilometer Stau und 6 Minuten plus. Dann haben wir die Sperrungen. Auf der A30 sind an der Anschlussstelle Rheine Auf- und Abfahrt Richtung Amsterdam noch bis Ende Oktober gesperrt. An der Anschlussstelle Ebenbüren ist die Auffahrt Richtung Amsterdam noch bis heute gesperrt. Die Abfahrt bis zum 20. November gibt es eine Umleitung über Lagenbeck. Und jetzt gerade wird auf der B70 bei Neunkirchen gearbeitet. Zwischen St. Arnold und Mesum geht es wechselseitig vorbei an der Baustelle. Ein Abschnitt bei Neunkirchen wird ganz gesperrt. Wenn ihr noch mehr seht, sagt schnell Bescheid. Hier ist die Nummer 05971 920
1: 90. 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
2: Conny aus Ladbergen hat gesagt, in den Herbstferien fahrt ihr doch mal unbedingt zur Alpaka-Farm nach Ladbergen. Das habe ich dann meinem Sohn gesagt und der fragte, Mama, was kann man denn da machen? Kann man Alpakas auch reiten?
0: Ja, da musste ich sagen, keine Ahnung. Wir sprechen ja über Ausflugstipps für die Herbstferien und stellen heute die größte Alpaka-Farm Deutschlands vor, nämlich in Ladbergen.
2: Und was da geht, auch ohne Alpaka reiten, fassen wir alles für euch nochmal in 10 Minuten zusammen. Da geht nämlich einiges.
0: Alpaka-Yoga. Ich werde irre. Ja, wahnsinnig.
2: Das ist super.

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0: Guten Morgen, hier ist Radio RST mit Sören Harting und Kathi Lehnberger.
1: Guten Morgen.
0: 8.41 Uhr, noch 2 Tage Schule, dann sind Herbstferien. Ja. Und wer zu Hause bleibt, so wie wir, für den suchen wir Tipps. Na, wusstet ihr, dass es in Ladbergen die größte Alpaka-Farm Deutschlands gibt?
1: Ja, krass, oder? Ja. Conny hat uns das vorgeschlagen aus Ladbergen. Haben wir uns angeschaut. Warum ihr da unbedingt vorbeischaut, erzählt Liz.
2: Weil man bei uns ganz, ganz viele unterschiedliche Sachen machen kann. Einmal haben wir sonntags noch bis zum 18. geöffnet, 13 bis 16 Uhr. Da kann man einfach so kommen und uns besuchen. Es gibt aber auch Schnupperstunden, es gibt Wanderungen, es gibt Schnupperwanderungen, es gibt Auszeit auf der Wiese. Wir machen einen Töpferkurs und ganz, ganz viele Sachen, die man machen kann bei uns.
0: Sogar Yoga zwischen Alpakas können wir da machen. Dann kommt sogar eine Lehrerin aus Emstetten.
1: Frage ich mich, wäre das mal was für dich, so als Yoga-Expertin?
0: Vielleicht. Ich kann es mir nicht richtig vorstellen. Vielleicht sollte ich es deswegen machen. Mhm. Und Alpaka-Wandern ist natürlich auch schön, weil es entschleunigt, sagt die Liz.
2: Das Beste an Alpaka-Wanderung ist eigentlich die Entspannung. Also unsere Tiere sind sehr, sehr gut erzogen. Die wandern ganz brav am Durchhängestrick neben einem her, in einem sehr langsamen Tempo, an das man sich dann anpassen muss, weil schnell machen die nicht. Und dann muss man einfach mal ganz in Ruhe, ohne zu denken, durch den Wald laufen, lässt sich berieseln von den Informationen, die wir noch dazu haben und kann einfach mal 2 Stunden abschalten.
1: Ich war auch schon auf dieser Farm. Ich hatte Tristan als Alpaka.
0: Das hört sich
1: meine
0: groß
1: Frau hatte Viktor.
0: Die das beiden. Hört sich auch groß an. Da so Wuschelpuschel.
1: War cool.
0: Und Lippipippi, ich weiß nicht, also sehr schön. Die Alpaka-Farm in Ladbergen, die größte Alpaka-Farm Deutschlands. Ein Ferientipp für euch von euch und alle Infos auf radio-rst.de.

0: Guten Morgen. 8:45, Sören und Kathleen hier bei Radio RST. Moin, moin.
1: Guten Morgen.
0: Drei Dinge, die heute am Donnerstag wichtig sind. Erstens, ab heute darf an den Bahnhöfen der Deutschen Bahn kein Alkohol mehr getrunken werden. Das gilt auch für die Bahnsteige bei uns im Kreis Steinfurt.
1: Zweitens, im Kreis Steinfurt gibt es weiter Streit um das Geld. Die Bürgermeisterinnen und Bürgermeister wehren sich dagegen, dass ihre Städte und Gemeinden nächstes Jahr rund 29 Millionen Euro mehr an den Kreis zahlen sollen.
0: Das haben wir auch gleich in den Nachrichten für euch bei Patrick Melz. Und drittens, endet heute die
1: Abstimmung
0: beim NABU für den Vogel des Jahres. Bis 11 Uhr könnt ihr abstimmen, unter anderem für die Mehlschwalbe.
1: Lieb ich.
0: Richtig. Und Sören kann Vogel nachmachen.
1: Also,
0: ist das toll?
1: Ja, danke.
0: Stimmt für Sören ab.
1: Vielen

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0: Es ist 9 Uhr.
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0: Mit Patrick Melz. Guten Morgen. Seit heute gilt an rund 5.700 Bahnhöfen der Deutschen Bahn ein Alkoholverbot. Für uns in der Region bedeutet das, in Rheine, Emstetten und Lengerich zum Beispiel sind in den Bahnhofshallen und auch auf den Bahnsteigen Bier, Wein und andere alkoholische Getränke verboten. In Bahnhofsgaststätten und in Zügen gilt das meistens nicht. Wer trotzdem am Bahnhof Alkohol trinkt, wird von Sicherheitskräften angesprochen. An knapp 40 großen Bahnhöfen, zum Beispiel Münster, gab es die Regel schon vorher. Dort gab es weniger Konflikte und weniger Müll. Der durchschnittliche Zusatzbeitrag zur gesetzlichen Krankenversicherung bleibt im kommenden Jahr voraussichtlich stabil. Gesundheitsminister Linnemann sagte nach der Finanzprognose, dass die Ausgaben der Kassen deutlich langsamer steigen als in diesem Jahr. Was das für jeden Einzelnen bedeutet, ist noch unklar. Den Beitrag für ihre Versicherten legt jede Krankenkasse selbst fest. Der Kreis Steinfurt plant für 2027 eine höhere Kreisumlage. Das ist Geld, das die Städte und Gemeinden an den Kreis zahlen. Nach den vorliegenden Planungen steigt die Summe um rund 29 Millionen Euro. Die Bürgermeister warnen, das schränkt ihren finanziellen Spielraum weiter ein. Landrat Sommer sagt, die Erhöhung sei keine freie Entscheidung des Kreises Steinfurt.
2: Es geht nicht darum, dass der Kreis seine Umlage erhöhen will, sondern der Kreis muss seine Umlage erhöhen. Seit Jahren ist die kommunale Ebene in Nordrhein-Westfalen strukturell unterfinanziert.
0: Das Geld fehlt, bestreitet Ippenbürens Bürgermeister Schramayer nicht.
3: Das den Bürger stärker belasten, ist immer so das Letzte, was man dann macht. Das heißt, wir gucken alle ganz genau hin, wo können wir einsparen, wo müssen wir einsparen. Wo können wir noch von Personalabbau über was auch immer. Alles das, was letztendlich auch böse ist und wehtut. Das vermisse ich beim Kreis. Ich vermisse beim Kreis eine klare, offen kommunizierte Konsolidierungsstrategie für den Kreishaushalt.
0: Wenn der Kreis Steinfurt die Umlage erhöht, würde das für jeden Bürger pro Jahr rund 64 Euro mehr bedeuten. Und noch eine gute Nachricht aus der Region. Die Stadt Steinfurt bekommt über 9 Millionen Euro aus der Städtebauförderung von Land und Bund. Mit dem Geld gestaltet Steinfurt die Innenstadt in Borkhorst um. Bürgermeister Franke möchte so Borkhorst zu einem attraktiven Mittelpunkt für alle Steinfurter machen.
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4: Das sieht richtig gut aus gerade. Die Sonne ist schon rausgekommen, der Nebel ist größtenteils weg. Ab und zu kommen später ein paar dickere Wolken, maximal 18 Grad. Jetzt gerade 10 Grad in Recke, 10 in Nordwalde. Und 10 Grad auch am Banjo in Steinfurt.
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4: Wir haben gerade einen kleinen Stau auf der A30 rein Richtung Osnabrück zwischen Ebenbüren und Lotte. 2 Kilometer plus 5 Minuten. Dann haben wir noch die A30 Osnabrück Richtung Amsterdam zwischen Rheine-Kanalhafen und Rheine-Nord. 2 Kilometer Stop and Go. 3 Minuten mehr. Auf der A30 Osnabrück Richtung Rheine wird zwischen Laggenbeck und Ebenbüren West ab heute 20 Uhr der rechte Fahrstreifen gesperrt. Das bedeutet, es ist nur noch ein Fahrstreifen frei. Wie gesagt, von 20 Uhr bis morgen früh um 5. Ansonsten haben wir die üblichen Sperrungen. Die B481 bleibt ja weiter gesperrt bis zum 18. November. Einige Auf- und Abfahrten auf der A30 zum Beispiel in Rheine und in Ebenbüren sind ebenfalls gesperrt. Und gerade wird auf der B70 bei Neunkirchen gebaut. Immerhin einseitig kommt ihr vorbei. Wenn ihr mehr seht, hier ist die Nummer 059 71 920 90.
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4: Schönen guten Morgen, ihr habt es gehört, heute früh verschenken wir was, nämlich Bummelpässe für die Kirmes in Rheine. Und da haben wir uns gedacht, wir wollen eure Kirmesansage haben für den Donnerstag. Zum Beispiel von Martina aus Hörstel.
5: Einsteigen, die wilde Fahrt beginnt. Festhalten, anschnallen, 3, 2, 1 und ab geht die Post.
4: So, das ist auf jeden Fall eine meiner Lieblingsansagen, die heute früh reingekommen sind. Und deswegen gewinnt Martina auf jeden Fall schon mal einen Bummelpass. Herzlichen Glückwunsch und ganz viel Spaß auf der Kirmes in Rheine, die morgen startet bei perfektem Wetter.

0: Guten Morgen, 16 nach 9 hier a Radio RST an eurem Donnerstagmorgen.
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0: Mit Patrick Melz. Guten Morgen. Im Kreis Steinfurt leben rund 226.000 Frauen, viele davon auf dem Land. Heute ist der Internationale Tag der Frauen in ländlichen Gebieten. Gleichzeitig ist dieses Jahr das UN-Jahr der Frauen in der Landwirtschaft. Sabine König vom Landfrauenverband im Kreis Steinfurt und Westfalen-Lippe fordert mehr Aufmerksamkeit für die unterschiedlichen Lebenswege von Frauen auf dem Land. Als Landwirtinnen, Unternehmerinnen oder Alleinerziehende. Sie fordert von der Politik, dass die Verantwortlichen erkennen, dass Frauen die Hälfte der Gesellschaft darstellen. Und diese Hälfte teilweise andere Ziele, Probleme und Bedürfnisse hat. Im Kreis Steinfurt haben sich Beschäftigte von Grundschulen weitergebildet. Wie erkennen Fachkräfte, ob ein Kind zu Hause Gewalt erlebt? Darum ging es bei der Schulung im Kreis Steinfurt. Warnzeichen sind zum Beispiel Rückzug, Konzentrationsprobleme oder auffälliges Verhalten. Betroffenen Kindern helfen im Schulalltag feste Ansprechpersonen und klare Abläufe. In Deutschland gilt ab heute an rund 5.700 Bahnhöfen ein Alkoholverbot. Für uns in der Region bedeutet das, in Rheine, Emstetten oder Greven zum Beispiel sind in den Bahnhofshallen und auch auf den Bahnsteigen Bier, Wein und andere alkoholische Getränke verboten. In Bahnhofsgaststätten und in Zügen gilt das meistens nicht. An knapp 40 großen Bahnhöfen, zum Beispiel Münster, gab es die Regel schon vorher. Und noch eine gute Nachricht für Kinder und Eltern in Wettringen. Auf dem Spielplatz an der Heinrich-Heine-Straße gibt es eine neue Wippe. Fördergeld aus der Liederregion Steinfurter Land hat das möglich gemacht. Die Gemeinde Wettringen hatte den Spielplatz 2024 neu gestaltet. Seitdem kommen viele Familien, Tagesmütter und Kinder aus der Nachbarschaft zum Spielen dorthin.
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2: Der Herbst zeigt sich von seiner freundlichen Seite, ganz viel Sonne, ab und zu ein paar Wolken, maximal 18 Grad. Jetzt gerade in Mettingen 10 Grad, genauso wie in Altenberge und in Hörstel am Torfmoorsee.
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2: Mit nur einem Stau gerade auf der A30 Osnabrück Richtung Amsterdam zwischen Rheine-Kanalhafen und Rheine-Nord. 2 Kilometer, 3 Minuten plus. Und denkt dran, auf der B70 wird gebaut bei Neunkirchen. Ihr kommt einseitig an der Baustelle vorbei. Seht ihr noch mehr? Hier ist die Nummer 05971 920 90.
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2: Steve, wenn du jetzt in den Herbstferien zu Hause wärst, was würdest du mit deinen Kids machen?
3: Ja, auf jeden Fall bei dem herrlichen Wetter rausgehen. Die Kids lernen gerade Inline erfahren. Das geht super auf dem Bahndamm in Neunkirchen und sonst mal schauen, was so geht. Also ich bin dankbar für jeden Tipp.
2: Ja, wir haben gleich noch mehr Tipps in unseren Events in 10 Minuten.

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0: 9.43 Uhr, schönen guten Morgen.
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0: Bald sind Herbstferien und wir haben was für euch. Zum Beispiel in Lengerich. Samstag spielen die Headstands um Lengerichs Musiker Andy Baustein in der Gaststätte Tiffany. Alternative Rock mit 90er Vibes ab 20 Uhr.
2: Ebenbüren, ihr plant eure Hochzeit und sucht noch nach Inspiration? Dann schaut am Sonntag beim Wedding Festival im Kulturspeicher in Dürrenden in Mühren vorbei. 10 bis 17 Uhr, da stöbert ihr bei allem, was man so auf der Hochzeit halt braucht, ne? Kleid, Anzug, Fotobox. Ihr könnt auch selbst essen und trinken probieren. Also jede Menge Ideen für den ganz großen Tag.
0: Und die Rheine Ice Cats starten am Sonntag in die neue Eishockey-Landesliga-Saison. Der erste Gegner in der Eissporthalle sind die Börde Indianer auf Soest. Crazy Name, nur die Eishockey-Teams haben ja immer solche verrückten Namen. Das Spiel beginnt am Sonntag um 19 Uhr.
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1: Mit Malte Albrecht. Guten Morgen. Wer eine eigene Solaranlage auf dem Dach hat oder plant, muss sich womöglich auf neue Kosten einstellen. Die Bundesnetzagentur plant nämlich eine neue Abgabe. Dagegen regt sich schon deutlicher Widerstand. Thorsten Adolfs aus den Nachrichten. Was genau soll denn da kommen?
2: Die Netzagentur will ab 2029 einen neuen Aufschlag auf das Netzentgelt einführen, den sogenannten Prosumer-Aufschlag. Das betrifft dann Haushalte, die Strom selbst erzeugen und gleichzeitig verbrauchen, die also Produzenten und Konsumenten in einem sind. Die Behörde begründet den geplanten Aufschlag damit, dass diese Haushalte sich ja grundsätzlich auch weiterhin auf das klassische Stromnetz verlassen können, auch wenn sie es nicht nutzen, und deshalb sollten sie auch stärker an den Kosten beteiligt werden. 11 Verbände, darunter der Bundesverband Solarwirtschaft, wehren sich dagegen massiv. Sie warnen, dass dadurch der Ausbau der Solarenergie ausgebremst wird. Wer in eine neue Anlage oder einen Speicher investiert, der dürfe nicht mit zusätzlichen Gebühren bestraft werden, sagen die Verbände. Wie teuer es werden könnte, darüber streiten sich die Geister. Die Netzagentur schätzt die Kosten auf unter 100 Euro pro Jahr. Die Verbände befürchten dagegen, dass der Aufschlag bei bis zu 165 Euro liegen könnte. Und zwar unabhängig davon, wie viel Strom jemand tatsächlich verbraucht oder ins Netz einspeist. Die Verbände haben auch Zweifel an der Rechtmäßigkeit so einer Abgabe. Sie sagen, es gibt Gutachten, wonach die Pläne der Netzagentur gegen das Europarecht verstoßen könnten. Ob die Abgabe kommt und wie viel dann tatsächlich gezahlt werden muss, das soll sich noch in diesem Jahr entscheiden.
1: Thorsten Adolfs, danke für die Infos. Und jetzt weitere Nachrichten im Überblick. In Brüssel beginnt in diesen Minuten der Herbstgipfel der EU. Ein Thema der Staats- und Regierungschefs sind die Handelsbeziehungen mit China. Die EU will die eigene Industrie besser vor chinesischen Billigprodukten schützen. Streit dürfte es weiterhin über den nächsten langfristigen EU-Haushalt geben. An allen Bahnhöfen in Deutschland gilt ab heute ein Alkoholverbot. Auf Bahnsteigen, in Wartehallen und teilweise auch auf den Vorplätzen darf kein Alkohol mehr getrunken werden. Kneipen im Bahnhof und Züge der Deutschen Bahn sind davon ausgenommen. Die Bahn will mit der Regel für mehr Sicherheit und Sauberkeit an Bahnhöfen sorgen. Im Düsseldorfer Landtag geht es gleich um die schwächelnde Wirtschaft in NRW. Die FDP kritisiert die Entwicklung als unterdurchschnittlich und warnt deshalb vor anhaltenden Problemen für Unternehmen und Arbeitsplätze. Laut Statistischem Landesamt war die NRW-Wirtschaft im ersten Halbjahr nur um 0,3% gewachsen. Bundesweit waren es dagegen 0,9%. Kartoffeln werden deutlich teurer. Schon im September haben Verbraucher gut 11% mehr bezahlt als ein Jahr zuvor, teilte das Statistische Bundesamt mit. Zum Vergleich, die allgemeine Inflation lag bei 3,3%, also deutlich darunter. Grund ist die schlechte Ernte. In diesem Jahr werden voraussichtlich nur 10,4 Millionen Tonnen geerntet, rund ein Viertel weniger als im Vorjahr. Das liegt vor allem an kleineren Anbauflächen und der Trockenheit. Auch die Kartoffeln selber fallen deshalb kleiner aus. Und wegen des knappen Angebots sind die Erzeugerpreise schon deutlich raufgegangen. Das dürfte sich nach und nach auch im Supermarkt bemerkbar machen. Und das waren die Nachrichten mit Malte Albrecht.
3: Das Wetter. Toller Tag heute. Wenige Wolken, viel Sonne, bis zu 18 Grad aktuell. Schon 11 in Lengerich, 12 in Methelin und in Uffeln.
4: NRW Verkehr.
3: Aktuell nichts los auf den Straßen, alles frei. Infos gerne per Hotline, per WhatsApp, Staus, Blitzer. Schickt's rein, 059 71 920 90. Mit Steve Ritter, hallo zusammen und einen tollen Donnerstag.
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0: Ihr hört Radio RST mit mir, Steve Ritter, hallo zusammen. Wer kennt es nicht, oder? So ein Bierchen am Bahnsteig oder der Sekt vor der Zugfahrt. Oft erlebt schon am Wochenende, wenn Fußballfans unterwegs sind oder Partygruppen, die sich vorbereiten auf ein tolles Event, dann ist am Bahnhof ordentlich Alarm. Damit ist jetzt allerdings an den Bahnhöfen Schluss. Seit heute gilt ein Alkoholkonsumverbot. Es soll für mehr Sicherheit sorgen und für weniger Streit und Ärger. Wie kommt das an bei den Leuten? Sinnvoll oder eher übertrieben? Wir haben uns mal umgehört.
1: Ich verstehe grundsätzlich, woher der Gedanke kommt. Aber ich finde, dass es auf der anderen Seite auch immer eine Sache ist, wie sehr schränkt man Leute ein.
2: Das schränkt mich tatsächlich gar nicht ein, nicht mehr am Bahnhof Alkohol konsumieren zu können, weil ich sehr selten mit der Bahn fahre und auch sehr, sehr wenig Alkohol trinke.
3: In der Öffentlichkeit hat es an so hochfrequentierten Plätzen nichts zu suchen, finde ich.
4: Finde ich super. Finde ich sehr gut. Ich finde, Alkohol hat einen sehr negative Auswirkung auf Menschen.
5: Ich glaube nicht, dass man das so richtig kontrollieren oder unterbinden kann. Normalerweise müssten dann halt mehr Leute da sein, die das kontrollieren.
0: Interessant, dass hier die Meinungen auseinandergehen. Die einen sagen, weniger Alkohol bedeutet auch weniger Stress am Bahnhof. Andere finden ein generelles Verbot, das geht zu weit. Eure Meinung gerne per WhatsApp hier ins Studio 05971 920 90. Schönen

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1: Mit Sivrida, hallo. Region, für Cola, Limo und andere gezuckerte Getränke zahlen wir in den Supermärkten ab Mitte kommenden Jahres mehr. Die Bundesregierung hat für die überarbeiteten Pläne für eine Zuckersteuer grünes Licht gegeben. Für Ernährungsexperte Ritter von der Fachhochschule Münster ist das überfällig, um eine gesündere Ernährung zu fördern. Kreis Steinfurt. Wie erkenne ich, ob ein Kind zu Hause Gewalt erlebt? Darin hat das regionale Bildungsnetzwerk Beschäftigte von Grundschulen im Kreis Steinfurt geschult. Hintergrund ist, dass es in Deutschland immer mehr Fälle von häuslicher Gewalt gibt. Rheine. Fachleute haben Vorschläge für mehr Inklusion in der Kinder- und Jugendarbeit erarbeitet. Bei einer Konferenz ging es vor allem um weniger Barrieren und mehr Mitsprache für junge Menschen mit Behinderung. Die Ergebnisse fließen in den Inklusionsplan der Stadt ein. Konkrete Änderungen an Angeboten nennt die Stadt Rheine noch nicht. Aktuelle Infos aus der Region immer zuerst hier bei Radio RST.
2: Das Wetter.
1: Toller Tag heute. Wenige Wolken, viel Sonne, bis zu 18 Grad aktuell, schon 11 in Lengerich, 12 in Metelin und in Uffeln.
2: NRW Verkehr.
1: Aktuell nichts los auf den Straßen, alles frei. Infos gerne per Hotline, per WhatsApp, Staus, Blitzer, schickt's rein 059 71 920 90. Steve Ritter hier, hallo zusammen.
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1: Morgen startet die Rainer Herbst-Kermes. Steve, wir haben was für die Community, was?
2: Yes, wir haben Bummelpässe für die Rainer Herbst-Kermes. Da gibt es Rabatt für Essen, für Fahrgeschäfte natürlich. So ein richtig schönes kleines Paket. Und wenn ihr das haben wollt, dann macht bitte eine Kirmesansage über euren Donnerstagmorgen.
1: Und jetzt einmal von euch beiden eine Kirmesansage.
2: Sören, das kannst du richtig
3: Donnerstagmorgen.
2: Gut.
3: So, und jetzt die nächste Fahrt rückwärts, wärts.
2: Genau so ist Steve. Das. Guten Morgen.
1: Und wir beide fragen euch heute, gebt ihr euren Haushaltsgeräten eigentlich auch Namen, so wie wir beide?
3: Ja, Dennis aus Leden schreibt uns, sein Saugroboter heißt Nono.
1: Wie so ein Teletubby, ne?
3: Ja, genau.
1: Sarahs Rasenmäher heißt Mandy. Nicht schlecht, das ist großartig.
3: Ja, auf jeden Fall. Und Carsten aus Lagenberg hat einen Saugroboter namens Willi Wichtel.
1: Das ist deutsch.
3: Ja.
1: Heute geht es im Bundestag in Berlin um unsere Notfallversorgung. Das könnte auch bei uns hier im Kreis Steinfurt einiges einfacher machen.
3: Gerade am Wochenende. Hausarzt zu, plötzlich Schmerzen. Wohin jetzt?
1: Ich bin mal nach dem Sport in Rheine in das Krankenhaus gehumpelt. Ich konnte kaum auftreten. Bin ich so in die Notaufnahme gehumpelt und die war voll und dann bin ich wieder nach Hause gehumpelt, weil ich dachte, ich bin hier gar nicht richtig. Es ist auch viel zu voll. Steve, genau das soll sich mit der Reform ändern.
2: Genau, die Idee ist, du kommst in das Krankenhaus und dort wird direkt geschaut, welche Hilfe du brauchst. Ist es ein echter Notfall, geht es in die Notaufnahme. Wenn nicht, kann dich ein Bereitschaftsarzt behandeln und das, Achtung, möglichst direkt nebenan.
1: Cool.
2: Du musst also nicht wieder nach Hause humpeln, sondern einfach nur nebenan dich anstellen und das macht dann natürlich schon einiges leichter.
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1: Mit Malte Albrecht. Guten Tag. In vielen Kitas besteht Optimierungsbedarf, wenn es um die Einstellung von Personal geht. Das ist das Ergebnis einer neuen Studie der Bertelsmann Stiftung. Darin heißt es, dass sich dringend etwas tun muss, um die Qualität der Betreuung zu sichern. Thorsten Adolfs aus dem News-Team. Was genau läuft denn im Moment bei der Suche nach neuem Kita-Personal schief?
2: Ja, das Problem ist, dass an vielen Stellen Abstriche gemacht werden müssen. Laut der aktuellen Studie geben viele Kita-Leitungen an, dass sie bei neuen Mitarbeitern oft Kompromisse eingehen müssen. Zum Beispiel, wenn es um das Fachwissen der Bewerber geht. Nur so könne der Betrieb überhaupt weiterlaufen, heißt es. Fast ein Viertel der Befragten sagt sogar, dass ausgeschriebene Stellen eigentlich unter dem Niveau liegen, das vor Ort für eine wirklich gute Arbeit in den Kitas nötig wäre. Es wird also oft mehr auf die reine Besetzung der Stelle geachtet, als auf die perfekte Qualifikation. Und das ist natürlich für die Kita-Gruppen nicht ideal, weil dadurch wichtige pädagogische Kompetenzen auf der Strecke bleiben können.
1: Wie lässt sich das Ganze verbessern?
2: Die Kita-Leitungen wünschen sich ganz klar mehr Unterstützung durch die Träger, also zum Beispiel durch Städte, Kirchen oder Verbände. Sie sollten sich nicht aus der Verantwortung ziehen, wenn Stellen besetzt werden, sondern die neuen Leute aktiv begleiten, einarbeiten und für gute Fortbildungen sorgen. Außerdem gibt es laut der Studie oft Unklarheiten, wenn es um die Frage geht, wer bei der Einstellung überhaupt das Sagen hat. Die Bertelsmann-Stiftung fordert deshalb von der Politik, klar festzulegen, wer bei Einstellungen zuständig ist. Außerdem müssten die Träger genug Zeit und Raum für den Austausch mit den Leitungen vor Ort haben, heißt es.
1: Danke, Thorsten. Und jetzt weitere Nachrichten. Der Bundestag hat die Reform der Notfallversorgung beschlossen. Durch die Neuregelung sollen Notaufnahmen entlastet und Patienten effektiver versorgt werden. Geplant ist dazu unter anderem eine telefonische oder digitale Ersteinschätzung. In der Debatte hatte Gesundheitsminister Lindemann die Reform verteidigt. Die Notaufnahmen könnten sich in Zukunft auf die Fälle konzentrieren, die wirklich schnelle Hilfe bräuchten. Bundesbauministerin Hubert sieht erste Anzeichen einer Trendwende beim Wohnungsbau. Der sogenannte Bauturbo nehme Fahrt auf, sagte sie der Augsburger Allgemeinen. Seit 14 Monaten steigen demnach die Baugenehmigungszahlen. Die Lage am Wohnungsmarkt bleibe zwar angespannt, entwickle sich aber in die richtige Richtung, so die Ministerin. Die Notrufsäulen an deutschen Autobahnen stehen auf dem Prüfstand. Die Autobahn GmbH prüft, ob das bisherige System erhalten bleiben soll. Das hat ein Sprecher bestätigt. Der Grund, weil immer mehr Menschen ein Handy haben, werden die Notrufsäulen kaum noch genutzt. Betrieb und Wartung kosteten aber allein im vergangenen Jahr 4,5 Millionen Euro. In Zürich wird es gerade spannend. In der FIFA-Zentrale treffen zum ersten Mal seit dem geplatzten Investorendeal des Weltverbands Präsident Infantino und seine schärfsten Gegner aus den europäischen Fußballverbänden aufeinander. Sie alle sitzen beim sogenannten Council-Meeting wieder gemeinsam an einem Tisch. UEFA-Boss Schäferin und DFB-Präsident Neuendorf fordern weiterhin Infantinos Rücktritt. Ein Thema soll auch der umstrittene FIFA-Friedenspreis für US-Präsident Trump sein. Und das waren die Nachrichten mit Malte Albrecht.
3: Das Wetter. Sonnig geht es durch den Donnerstag. Aktuell 13 Grad in Lattbergen, in Nattrophagen und auch in Greven. Maximal 18 sind möglich.
4: NRW Verkehr.
3: Aktuell nichts los auf den Straßen. Alles frei. Infos gerne per Hotline, per WhatsApp. Staus, Blitzer. Schickt's rein. 059 71 920 90. Hier ist die Britta. Hallo zusammen.
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0: Heute früh haben wir mit dem Wunscherfüller ja Alexandra glücklich gemacht und im wahrsten Sinne des Wortes verzaubert. 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
0: Ja, da war sie ganz schön baff. 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
1: Mit Steve Ritter, hallo. Kreis Steinfurt. Die Städte und Gemeinden sollen im kommenden Jahr rund 29 Millionen Euro mehr an den Kreis zahlen. Die höhere Kreisumlage belastet zunächst die kommunalen Haushalte. Die Bürgermeister warnen, dass dadurch weniger Geld für Leistungen und Investitionen vor Ort bleibt. Sie fordern den Kreis auf, seine Ausgaben zu überprüfen, bevor die Umlage steigt. Landrat Sommer sagt, der Kreis müsse die Umlage erhöhen. Städte, Gemeinden und Kreis Steinfurt seien strukturell unterfinanziert. Region. Für Cola, Limo und andere gezuckerte Getränke zahlen wir in den Supermärkten ab Mitte kommenden Jahres mehr. Die Bundesregierung hat für die überarbeiteten Pläne für eine Zuckersteuer grünes Licht gegeben. Für Ernährungsexperte Ritter von der Fachhochschule Münster ist das längst überfällig, um eine gesündere Ernährung zu fördern. Kreis Steinfurt. Betriebe in der Textilindustrie brauchen weniger Bürokratie. Das sagt der Verband der nordwestdeutschen Textil- und Bekleidungsindustrie. Weniger Bürokratie könnte bei den 56 Betrieben der Branche im Kreis zu mehr Wachstum führen. Aktuelle Infos aus der Region immer zuerst hier bei Radio RST.
0: Das Wetter.
1: Sonnig geht es durch den Donnerstag, aktuell 13 Grad in Lattbergen, in Nattrop-Hagen und auch in Greven. Maximal 18 sind möglich.
0: NRW Verkehr.
1: Aktuell nichts los auf den Straßen, alles frei. Infos gerne per Hotline, per WhatsApp, Staus, Blitzer. Schickt's rein 059 71 920 90. Steve Ritter hier, hallo. Und das Wochenende, das ist schon, das riechen wir schon, oder? Die Sonne ist da, es ist eine tolle Luft draußen und es warten auf uns viele Events. Alles dazu nach drei Songs.
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0: Ihr Radio RST mit mir, Steve Ritter. Was ist so los am Wochenende? Sören hat's im Überblick.
1: Längerich. Samstag spielen die Headstands um Längerichs Musiker Andy Baustein in der Gaststätte Tiffany. Alternative Rock mit 90er Vibes ab 20 Uhr. Ibbenbüren. Ihr plant gerade eure Hochzeit und sucht noch nach Inspiration? Dann schaut mal vorbei am Sonntag beim Wedding Festival im Kulturspeicher Dörente. Von 10 bis 17 Uhr stöbert ihr bei allem, was man so auf der Hochzeit braucht. Kleid, Anzug, Fotobox. Ihr könnt auch selbst essen und trinken. Probieren also jede Menge Ideen für euren großen Tag. Und die Rheine Ice Cats starten Sonntag in die neue Eishockey-Landesliga-Saison. Erster Gegner in der Eissporthalle sind die Börde-Indianer auf Soest. Das Spiel startet um 19 Uhr am Sonntag in Rheine.
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1: Mit Malte Albrecht. Guten Tag. Die Notfallversorgung in Deutschland wird neu geregelt. Der Bundestag hat die Reform am Vormittag beschlossen. Ziel ist es, Patienten schneller und besser als bisher helfen zu können. Thorsten Adolfs aus dem Newsteam, was soll sich durch die Reform denn konkret verbessern?
2: Ja, die Politik will die Notfallversorgung in Deutschland grundlegend umbauen und besser vernetzen. Herzstück der Pläne sind sogenannte integrierte Notfallzentren. Das sind Anlaufstellen, in denen die Notaufnahme eines Krankenhauses, eine Notdienstpraxis und eine erste Einschätzungsstelle direkt unter einem Dach zusammenarbeiten. Außerdem soll die medizinische Rufnummer 116-117 weiter ausgebaut werden und es soll in Zukunft nicht mehr ganz so schwer sein, kurzfristig einen Facharzttermin zu bekommen. Das Ganze verfolgt ein klares Ziel. Rettungsdienste und Notaufnahmen sollen spürbar entlastet werden und Patienten nicht mehr stundenlang warten müssen.
1: Es gibt aber Kritik an der Reform, und zwar von der Bundesärztekammer.
2: Ja, das stimmt. Sie warnen vor einer Überlastung des medizinischen Personals. Präsident Reinhardt befürchtet, dass durch die neuen Regeln zu viel Bürokratie entsteht, statt echte Probleme zu lösen. Außerdem fürchten die Mediziner, dass durch den Aufbau von neuen Parallelstrukturen Geld und Personal an anderen wichtigen Stellen im Gesundheitswesen fehlen könnten. Die Ärztekammer wirft der Politik vor, am tatsächlichen Bedarf bei der Notfallversorgung vorbei zu entscheiden und mit der Reform einfach nur neue Regeln aufzustellen.
1: Thorsten Adolfs, Dankeschön für die Infos. Und das sind jetzt weitere Nachrichten bei uns im Überblick. In Brüssel läuft der Herbstgipfel der EU. Ein Streitpunkt ist der Haushalt für die Jahre 2028 bis 2034. Die EU will mehr Geld von den Mitgliedstaaten. Bundeskanzler Merz sagte aber, von einer Einigung sei man weit entfernt. Deutschland und andere Staaten wie die Niederlande, Schweden und Österreich wollen weniger zahlen. In Pakistan sind beim Einsturz eines Schuldaches mindestens 29 Menschen ums Leben gekommen, darunter viele Schüler. Mehr als 40 weitere Menschen wurden teils schwer verletzt. Das Unglück passierte in der Stadt Peshawar im Nordwesten des Landes. In Pakistan stürzen immer wieder Gebäude ein. Gründe dafür sind oft schlechte Baustoffe und Mängel bei den Sicherheitsstandards. Die Städte und Gemeinden in Deutschland haben im vergangenen Jahr so viel Gewerbesteuer eingenommen wie noch nie. Laut Statistischem Bundesamt waren es insgesamt rund 76 Milliarden Euro, etwa eine Milliarde mehr als im Jahr davor. Damit sind die Gewerbesteuereinnahmen schon das fünfte Jahr in Folge gestiegen. Wenn ihr gerne Musik auf YouTube hört, dann erfahrt ihr demnächst sofort, ob KI im Spiel war. Die Plattform will künftig Musik kennzeichnen, die mit künstlicher Intelligenz erstellt oder verändert wurde. Das hat die Google-Tochter angekündigt. Die Hinweise sollen erst einmal im eigenen Musikdienst erscheinen und später auch in der normalen YouTube-App. Erkennen will die Plattform solche Songs mithilfe eigener Technik und mit Informationen von Musikpartnern. Damit zieht YouTube mit den Konkurrenten Spotify und Apple gleich. Auch diese Anbieter setzen auf mehr Transparenz bei KI-Musik, allerdings mit unterschiedlichen Ansätzen. Und das waren die Nachrichten mit Malte Albrecht.
3: Das Wetter. Heute mit viel Sonne im Laufe des Tages. Es bleibt trocken und angenehm mild. 15 Grad in Halverde, in Neunkirchen und 16 in Ochtrup, maximal 18 in einigen Teilen der Region.
4: NRW Verkehr.
3: Aktuell 2 Blitzer in Lehden auf der Ledener Straße, Höhe des Kindergartens, Tempo 30 und auch in Rheine am Lingener Damm, auch hier Tempo 30. Danke, Bettina. Infos sehr gerne per Hotline, per WhatsApp 05971 920 90. Hier ist die Britta, hallo.
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0: Ihr hört Radio RST mit mir, Steve Ritter. Süß, sprudelig und bald auch ein bisschen teurer. Die Bundesregierung will zuckerhaltige Getränke besteuern. Gestern hat das Kabinett die Pläne dafür auf den Weg gebracht. Ab Mitte nächsten Jahres könnten dann zuckerhaltige Getränke teurer werden. Deshalb wollen wir von euch wissen, wie findet ihr das denn eigentlich?
1: Finde ich grundsätzlich jetzt nicht so schlimm, weil zuckerhaltige Getränke sind ja eh nicht so gesund.
2: Nicht gut, weil es schon Steuer auf so viele Sachen gibt, was so unnötig ist und es einfach nur Geldmacherei für mich ist.
3: Ich glaube, das ist auch gut, außer wenn man jetzt wieder so auf Zero-Getränke oder so dasselbe macht. Das hat natürlich dann keinen Sinn.
4: Ich finde es nicht verkehrt. Wir waren dieses Jahr in Amerika und da haben wir es ja schon gemerkt, auch bei den Süßigkeiten, dass die Sachen halt teurer waren und ich kann damit gut leben.
5: Ich habe da gar kein Problem damit. Wenn dafür vielleicht noch Gemüse und Obst günstiger wird, fände ich das super. Aber da kann zumindest jeder noch selbst entscheiden, zu sagen, ja, nehme ich jetzt noch einen Red Bull oder so.
6: Auf jeden Fall gut, weil es gibt viel zu viele Leute, die viel zu viel Zucker essen. Und ja, ist auf jeden Fall sehr gut. Wasser auf die Eins.
0: Also Wasser auf die Eins, ihr habt das gehört und so ist es auch bei uns zu Hause. Meine Kinder bekommen tatsächlich nur Wasser. Ich halte gar nichts von diesen zuckerhaltigen Getränken. Deswegen bin ich da jetzt auch gar nicht so traurig drüber, dass die eventuell bald teurer werden. Eure Meinung dazu auch gerne hier ins Studio zu uns per WhatsApp 059 71 920 90.

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1: Mit Steve Ritter, hallo. Reine, Fachleute haben Vorschläge für mehr Inklusion in der Kinder- und Jugendarbeit erarbeitet. Bei einer Konferenz ging es vor allem um weniger Barrieren und mehr Mitsprache für junge Menschen mit Behinderung. Die Ergebnisse fließen in den Inklusionsplan der Stadt ein. Konkrete Änderungen an Angeboten nennt die Stadt Reine noch nicht. Steinfurt. Die Stadt bekommt über 9 Millionen Euro aus der Städtebauförderung von Land und Bund. Mit dem Geld will die Stadt die Innenstadt in Borkhorst umgestalten. Bürgermeister Franke will Borkhorst zu einem attraktiven Mittelpunkt für alle Steinfurter machen. Kreis Steinfurt. Betriebe in der Textilindustrie brauchen weniger Bürokratie. Das sagt der Verband der nordwestdeutschen Textil- und Bekleidungsindustrie. Weniger Bürokratie könnte bei den 56 Betrieben der Branche im Kreis zu mehr Wachstum führen. Aktuelle Infos aus der Region immer zuerst hier bei Radio RST.
2: Das Wetter.
1: Heute mit viel Sonne im Laufe des Tages. Es bleibt trocken und angenehm mild. 15 Grad in Halverde, in Neunkirchen und 16 in Ochtrup, maximal 18 in einigen Teilen der Region.
2: NRW Verkehr.
1: Aktuell 2 Blitzer in Läden auf der Ledener Straße, Höhe des Kindergartens. Tempo 30 und auch in Rheine am Lingener Damm, auch hier Tempo 30. Danke, Bettina. Infos sehr gerne per Hotline, per WhatsApp 05971 920 90. Mit Steve Ritter, euch einen tollen Donnerstag.
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1: Morgen startet die Rainer Herbst-Kermes. Steve, wir haben was für die Community. Was?
2: Yes, wir haben Bummelpässe für die Rainer Herbst-Kermes. Da gibt es Rabatt für Essen, für Fahrgeschäfte natürlich. So ein richtig schönes kleines Paket. Und wenn ihr das haben wollt, dann macht bitte eine Kirmesansage über euren Donnerstagmorgen.
1: Und jetzt einmal von euch beiden eine Kirmesansage.
2: Sören, das kannst du doch richtig
3: Donnerstagmorgen. So, und jetzt die nächste Fahrt. Rückwärts,
2: Genau so ist es. Guten Morgen, Morgen.
1: Und wir beide fragen euch heute, gebt ihr euren Haushaltsgeräten eigentlich auch Namen, so wie wir beide?
3: Ja, Dennis aus Leden schreibt uns, sein Saugroboter heißt Nono.
1: Wie so ein Teletubby, ne?
3: Ja, genau.
1: Sarahs Rasenmäher heißt Mandy. Nicht schlecht, das ist großartig.
3: Ja, auf jeden Fall. Und Carsten aus Lagenberg hat einen Saugroboter namens Willi Wichtel.
1: Das ist deutsch.
3: Ja.
1: Heute geht es im Bundestag in Berlin um unsere Notfallversorgung. Das könnte auch bei uns hier im Kreis Steinfurt einiges einfacher machen.
3: Hm, gerade am Wochenende. Hausarzt zu, plötzlich Schmerzen. Wohin jetzt?
1: Ich bin mal nach dem Sport in Rheine in das Krankenhaus gehumpelt. Ich konnte kaum auftreten. Bin ich so in die Notaufnahme gehumpelt und die war voll und dann bin ich wieder nach Hause gehumpelt, weil ich dachte, ich bin hier gar nicht richtig. Es ist auch viel zu voll. Steve, genau das soll sich mit der Reform ändern.
2: Genau, die Idee ist, du kommst in das Krankenhaus und dort wird direkt geschaut, welche Hilfe du brauchst. Ist es ein echter Notfall, geht es in die Notaufnahme. Wenn nicht, kann dich ein Bereitschaftsarzt behandeln und das, Achtung, möglichst direkt nebenan.
1: Cool.
2: Du musst also nicht wieder nach Hause humpeln, sondern einfach nur nebenan dich anstellen und das macht dann natürlich schon einiges leichter.
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1: Mit Christian Böder. Schönen guten Tag. Die Mietpreise kennen seit Jahren nur eine Richtung nach oben. Und zuletzt ging es sogar noch schneller rauf. Das hat das Kieler Institut für Weltwirtschaft mitgeteilt. Es hat sich die Zahlen aus dem dritten Quartal angeschaut. Verglichen mit dem Vorjahreszeitraum gab es bei den Mieten einen Anstieg um 3,7%. Danny Hoppe aus dem News-Team. Damit sind die Mieten sogar noch schneller gestiegen als die Inflation.
2: Genau, und das ist ein Problem, denn aus vielen Umfragen und Studien wissen wir ja, dass die hohen Alltagskosten für Lebensmittel oder Sprit vielen Menschen immer mehr zu schaffen machen. Und die Lage auf dem Wohnungsmarkt ist natürlich auch für viele eine große Herausforderung, gerade in den Städten und Ballungsgebieten. Das zeigen die Zahlen des Kiel-Instituts auch nochmal. Denn gerade in den Großstädten wird Wohnen immer teurer. Den stärksten Anstieg gab es hier bei den Mieten in Berlin und Düsseldorf. Aber auch in Städten wie Bochum, Augsburg und Mannheim sind die Preise zuletzt stark raufgegangen. Besonders gefragt sind deshalb inzwischen vor allem ältere Bestandswohnungen, also schon bewohnte Wohnungen, denn die sind in der Regel günstiger als Neubauwohnungen. Die Zahlen zeigen, der Mangel an bezahlbarem Wohnraum bleibt ein Problem. In Berlin findet deshalb heute auch ein Wohngipfel des Deutschen Gewerkschaftsbundes und des Deutschen Mieterbunds statt. Linken-Chef Pantisano fordert wegen des starken Preisanstiegs einen bundesweiten Mietendeckel. Wohnen sei ein Grundrecht und dürfe kein Luxus sein, sagt er.
1: Vielen Dank, Danny. Und hier haben wir weitere Nachrichten kompakt zusammengefasst. Der Bundestag hat eine Reform der Notfallversorgung beschlossen. Ein Kernpunkt der Pläne sind sogenannte integrierte Notfallzentren, wo die Notaufnahme eines Krankenhauses, eine Notdienstpraxis und eine erste Einschätzungsstelle direkt unter einem Dach zusammenarbeiten. Ziel der Reform ist es, Rettungsdienste und Notaufnahmen zu entlasten. Aktuell häufen sich die Vorfälle mit Frachtschiffen im Schwarzen Meer vor der rumänischen und bulgarischen Küste. Vor der rumänischen Küste nahe der ukrainischen Grenze ist auf einem Frachter für chemische Stoffe ein Feuer ausgebrochen. 8 Seeleute werden noch vermisst, so die Behörden. Andere Schiffe berichten von Drohnenangriffen auf den brennenden Frachter. Der Bundestag hat die Immunität des außenpolitischen Sprechers der SPD-Bundestagsfraktion Ahmetović aufgehoben. Damit sind Durchsuchungen und Beschlagnahmungen bei möglich. Nach Medienberichten geht es um unzulässige Absprachen im Zusammenhang mit der Ausschreibung eines Klinikgeländes bei Hannover. In Essen haben zwei Unbekannte gewaltsam einen Häftling befreit. Mit dem Fall beschäftigt sich dann auch morgen der Rechtsausschuss des NRW-Landtags in einer Sondersitzung. Der befreite Kriminelle und seine beiden Helfer sind immer noch auf der Flucht. Landesjustizminister Limbach hat die Befreiungsaktion scharf verurteilt und bezeichnete sie als einen dreisten Angriff auf den Staat. Die Tat ereignete sich gestern am helllichten Tag. Zwei Justizvollzugsbedienstete hatten einen Häftling zu einer Arztpraxis am Essener Kennedyplatz gebracht. Im Hausflur wurden sie dann von zwei maskierten Männern überfallen, überwältigt und gefesselt. Die Unbekannten und der Befreite entkamen in verschiedene Richtungen. Der 34-Jährige saß wegen Drogendelikte und gefährlicher Körperverletzung in Untersuchungshaft. Das waren die Nachrichten mit Christian Böder.
3: Das Wetter. Perfekte Temperaturen für einen tollen Herbstnachmittag. 18 Grad maximal heute. 16 sind es in Rheine, im Moment 17 in Münster und in Kattenfenne.
4: NRW Verkehr.
3: Aktuell 2 Blitzer in Läden auf der Ledener Straße, Höhe des Kindergartens, Tempo 30 und auch in Rheine am Lingener Damm, auch hier Tempo 30. Danke, Bettina. Infos sehr gerne per Hotline, per WhatsApp 05971 920 90. Hier ist die Britta, hallo zusammen.
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0: Ihr hört Radio RST mit mir, Steve Ritter, hallo zusammen. Wer kennt es nicht, oder? So ein Bierchen am Bahnsteig oder der Sekt vor der Zugfahrt. Oft erlebt schon am Wochenende, wenn Fußballfans unterwegs sind oder Partygruppen, die sich vorbereiten auf ein tolles Event, dann ist am Bahnhof ordentlich Alarm. Damit ist jetzt allerdings an den Bahnhöfen Schluss. Seit heute gilt ein Alkoholkonsumverbot. Es soll für mehr Sicherheit sorgen und für weniger Streit und Ärger. Wie kommt das an bei den Leuten? Sinnvoll oder eher übertrieben? Wir haben uns mal umgehört.
1: Ich verstehe grundsätzlich, woher der Gedanke kommt. Aber ich finde, dass es auf der anderen Seite auch immer eine Sache ist, wie sehr schränkt man Leute ein.
2: Das schränkt mich tatsächlich gar nicht ein, nicht mehr am Bahnhof Alkohol konsumieren zu können, weil ich sehr selten mit der Bahn fahre und auch sehr, sehr wenig Alkohol trinke.
3: In der Öffentlichkeit hat es an so hochfrequentierten Plätzen nichts zu suchen, finde ich.
4: Finde ich super. Finde ich sehr gut. Ich finde, Alkohol hat einen sehr negative Auswirkung auf Menschen.
5: Ich glaube nicht, dass man das so richtig kontrollieren oder unterbinden kann. Normalerweise müssten dann halt mehr Leute da sein, die das kontrollieren.
0: Interessant, dass hier die Meinungen auseinandergehen. Die einen sagen, weniger Alkohol bedeutet auch weniger Stress am Bahnhof. Andere finden ein generelles Verbot, das geht zu weit. Eure Meinung gerne per WhatsApp hier ins Studio 05971 920 90. Schönen Donnerstag.

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1: Mit Steve Ritter, hallo. Kreis Steinfurt. Die Städte und Gemeinden sollen im kommenden Jahr rund 29 Millionen Euro mehr an den Kreis zahlen. Die höhere Kreisumlage belastet zunächst die kommunalen Haushalte. Die Bürgermeister warnen, dass dadurch weniger Geld für Leistungen und Investitionen vor Ort bleibt. Sie fordern den Kreis auf, seine Ausgaben zu überprüfen, bevor die Umlage steigt. Landrat Sommer sagt, der Kreis müsse die Umlage erhöhen. Städte, Gemeinden und Kreis Steinfurt seien strukturell unterfinanziert. Region. Für Cola, Limo und andere gezuckerte Getränke zahlen wir in den Supermärkten ab Mitte kommenden Jahres mehr. Die Bundesregierung hat für die überarbeiteten Pläne für eine Zuckersteuer grünes Licht gegeben. Für Ernährungsexperte Ritter von der Fachhochschule Münster ist das längst überfällig, um eine gesündere Ernährung zu fördern. Kreis Steinfurt. Betriebe in der Textilindustrie brauchen weniger Bürokratie. Das sagt der Verband der nordwestdeutschen Textil- und Bekleidungsindustrie. Weniger Bürokratie könnte bei den 56 Betrieben der Branche im Kreis zu mehr Wachstum führen. 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
0: Das Wetter.
1: Perfekte Temperaturen für einen tollen Herbstnachmittag. 18 Grad maximal heute. 16 sind es in Rheine im Moment, 17 in Münster und in Kattenfenne.
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1: Aktuell nichts los auf den Straßen, alles frei. Infos gerne per Hotline, per WhatsApp, Staus, Blitzer. Schickt's rein 059 71 920 90. Mit Steve Ritter, euch einen tollen Donnerstag.
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2: Ja, nee, ist klar.
3: So, was haben wir denn heute für Themen? Siehst du, so sitze ich hier jede Woche, um für euch die bunte Tüte in meinem Kiosk zu mischen. Und diese Woche, ja, ist es wieder ganz besonders schlimm. Trotzdem habe ich irgendwie gute Laune. Ja, pass auf. Der Trick ist doch, dass man sich auf die guten Sachen konzentriert. Ihr kennt doch den Spruch, wenn dir das Leben Zitronen gibt, bestellen Tequila dazu. Ja, ist doch auch so. Man muss die kleinen Geschenke des Lebens annehmen. Hier, mein Nachbar, der hat sich vor Jahren illegal eine Doppelgarage gebaut. Jetzt ist ihm das Bauamt dahinter gekommen und er muss den Schuppen abreißen. Ich sag's euch, eine Woche lang hatte ich gute Laune. Seitdem grüße ich den sogar. Oder nimm doch hier mal Lotto Chico. Super Typ, der ist immer positiv, auch wenn sie ihm Löcher in den Ferrari schießen. Ist ja wirklich passiert. Dann sagt der Chico noch, ja, lieber Löcher im Ferrari als Löcher im Fiat Panda. Und jetzt überleg doch mal, was läuft bei euch besonders gut? Habt ihr heute die letzte Parklücke am Baumarkt bekommen? So nach dem Motto, gestern verkaufe ich mein Auto, heute finde ich einen Parkplatz. Ja, dann freut euch doch für den, der den Parkplatz gebrauchen kann. Es ist ein ewiger Kreislauf. Das Glück kommt und geht und fast immer völlig unerwartet. Denkt doch mal an die Hummer im Vorratsaquarium auf der Titanic. Ja, die hätten doch auch nie gedacht, dass der Tag nochmal so schön wird. Deshalb sei der Hummer und nicht die Titanic. Lasst euch vom Eisberg der schlechten Nachrichten nicht runterziehen. Denkt immer dran. Sorgen sind wie Spaghetti. Man macht sich immer zu viele.
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1: Mit Christian Böder. Schönen guten Tag. Überfüllte Notaufnahmen und medizinisches Personal in Kliniken und beim Rettungsdienst am Limit. So sieht oft die Realität bei einem medizinischen Notfall aus. In Zukunft sollen Betroffene besser und schneller versorgt werden. Der Bundestag hat dazu am Vormittag eine Reform der Notfallversorgung beschlossen. Danny Hoppe aus dem Newsteam, dadurch soll künftig unter anderem telefonisch oder vor Ort festgelegt werden, welche Hilfe jemand braucht.
2: Genau, dafür sollen die Telefonnummern 112 und die ärztliche Bereitschaftsnummer 116 117 verzahnt werden. Das heißt, wenn man dort anruft, werden die Betroffenen dann an eine Arztpraxis, in die Notdienstpraxis oder in die Notaufnahme einer Klinik vermittelt. Da wird dann auch entschieden, ob das mit oder ohne Rettungsdienst passieren soll, hängt von der Schwere und Dringlichkeit des Notfalls ab. Außerdem sind in Zukunft sogenannte integrierte Notfallzentren geplant. Das sind Anlaufstellen, die an Kliniken angedockt sind. Auch dort soll dann entschieden werden, ob Patienten an eine angeschlossene Notdienstpraxis oder die Notaufnahme verwiesen werden. Ziel der Reform ist es, die Notaufnahmen zu entlasten und Patienten schneller und gezielter zu versorgen.
1: Mit den Plänen sind aber nicht alle zufrieden. Kritik kommt unter anderem von der Bundesärztekammer.
2: Ja, sie warnt vor mehr Bürokratie, zusätzlichen Belastungen und weniger Planungssicherheit für Ärztinnen und Ärzte. Und sie sagt, die Reform ändere an einem grundlegenden Problem nichts, nämlich dass es an Personal fehle. Und auch die Finanzierung sei nicht geklärt, kritisiert Bundesärztekammerchef Reinhardt. Bundesgesundheitsminister Linnemann sieht das natürlich anders. Er sagt, das Gesundheitssystem werde durch die Reform effizienter. Bisher entstünden hohe Kosten, wenn Rettungsdienste unnötig gerufen würden oder in den Notaufnahmen Menschen behandelt würden, die dort eigentlich nicht sein müssten. Das werde in Zukunft anders laufen, sagt er.
1: Vielen Dank, Danny. Und hier haben wir weitere Nachrichten kompakt zusammengefasst. Die Mieten in Deutschland steigen mittlerweile schneller als die Inflation. Zu dem Ergebnis kommt das Kieler Institut für Weltwirtschaft. Demnach stiegen die Mietpreise im dritten Quartal um 3,7% im Vergleich zum Vorjahreszeitraum. Den stärksten Anstieg verzeichneten Berlin und Düsseldorf. Papst Leo XIV. Erholt sich aktuell von seiner Lungenkrebsoperation. Der Vatikan sprach von einer guten Nacht für das Oberhaupt der katholischen Kirche. Schon am Abend hielt der 71-Jährige im Krankenhaus eine Messe ab. Aus den USA kommt eine Nachricht, die Musiker und Musikfreunde freuen dürfte. Die Videoplattform YouTube wird künftig Musik kennzeichnen, die mit künstlicher Intelligenz erstellt oder verändert wurde. Die Hinweise sollen zuerst im Musikdienst YouTube Music erscheinen und später dann auch in der normalen App. Viele von uns denken bei studentischem Leben an volle Hörsäle, gefüllte Mensen und viele junge Menschen beieinander. Tatsächlich kann Uni einsam machen, ein Gefühl, das immer mehr Studierende in Deutschland erleben. Mittlerweile ist es jeder Vierte. Das zeigt eine aktuelle Umfrage der Techniker Krankenkasse. Wichtigster Faktor ist dabei die jeweilige Wohnsituation. Und da sind die Ergebnisse doch überraschend. Denn gerade bei alleinlebenden Studis sind es weniger als 3 von 10, die sich einsam fühlen. Innerhalb einer WG und mehr noch in einem Studentenwohnheim fühlen sich junge Menschen am einsamsten. Verstärkt wird das Gefühl von Einsamkeit, wenn Studis frisch umgezogen sind und sich ein neues soziales Netzwerk aufbauen müssen. Soweit die Meldungen mit Christian Böder.
3: Radio RST Wetter. Ist irgendwie nochmal Spätsommer oder was? Also es scheint zumindest so, denn bis zu 19 Grad sind heute drin. Dazu ist es sonnig mit nur ein paar Wolken und es bleibt auf jeden Fall trocken. Aktuell haben wir 18 Grad am FMO in Greven und in Methelen und auch in Lotte messen wir 18 Grad. Morgen sind sogar 20 Grad möglich. Radio RST Verkehr. Nur kleine Meldungen von der A30 Amsterdam Richtung Osnabrück. Zwischen Rheine-Nord und Rheine-Kanalhafen stockt es ein bisschen 2 Minuten plus. Und die A33 Osnabrück Richtung Bielefeld zwischen dem Kreuz Osnabrück Süd und Hadderberg. 1 Kilometer Stau, da braucht ihr bis zu 10 Minuten mehr. Wenn ihr sonst noch irgendwas seht, Blitzer oder Staus, dann meldet die mir gerne per WhatsApp hier ins Studio an die 059 71 920 90. Danke euch.
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3: Mit Christina Strunk. Kommt gut durch diesen Nachmittag.

0: Schon wieder Donnerstag. Die Woche ist ja fast schon wieder rum und ich habe tatsächlich noch nicht so viel vor am Wochenende. Wem es auch so geht, Sören Harting füllt uns den Terminkalender einfach direkt mit schönen Dingen.
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2: Längerich. Samstag spielen die Headstands um Längerichs Musiker Andy Baustein in der Gaststätte Tiffany. Alternative Rock mit 90er-Vibes ab 20 Uhr. Ebenbüren, ihr plant gerade eure Hochzeit und sucht noch nach Inspiration? Dann schaut mal vorbei am Sonntag beim Wedding Festival im Kulturspeicher Dörente. Von 10 bis 17 Uhr stöbert ihr bei allem, was man so auf der Hochzeit braucht. Kleid, Anzug, Fotobox. Ihr könnt auch selbst essen und trinken. Probieren also jede Menge Ideen für euren großen Tag. Und die Rheine Ice Cats starten Sonntag in die neue Eishockey-Landesliga-Saison. Erster Gegner in der Eissporthalle sind die Börde Indianer auf Soest. Das Spiel startet um 19 Uhr am Sonntag in Rheine.
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0: Mit Christina Strunk. Schönen guten Tag. Kreis Steinfurt. Der NRW-Landtag diskutiert heute Abend über eine Änderung des Gesetzes für die Rettungsdienstkosten. Die Kommunen im Kreis Steinfurt haben Angst, dass sie am Ende zahlen müssen. Landrat Martin Sommer geht davon aus, dass es dann um Millionenbeträge gehen würde. Er hat im Kreisausschuss von einer Katastrophe für die kommunalen Haushalte gesprochen. Reine. Fachleute haben Vorschläge für mehr Inklusion in der Kinder- und Jugendarbeit erarbeitet. Bei einer Konferenz ging es vor allem um weniger Barrieren und mehr Mitsprache für junge Menschen mit Behinderung. Die Ergebnisse fließen in den Inklusionsplan der Stadt ein. Konkrete Änderungen an Angeboten nennt die Stadt Reine noch nicht. Kreis Steinfurt. Betriebe in der Textilindustrie brauchen weniger Bürokratie. Das sagt der Verband der nordwestdeutschen Textil- und Bekleidungsindustrie. Weniger Bürokratie könnte bei den 56 Betrieben der Branche im Kreis Steinfurt zu mehr Wachstum führen. 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Radio RST Wetter. Ja, so ein Wetter am Wochenende wäre doch auch schön, ne? Bis zu 19 Grad und dazu trocken. Nur ein paar dünne Wolken am Himmel. Die können zwar mal die Sonne verdecken, aber garantiert nicht die ganze Zeit. Aktuell haben wir dabei 18 Grad in Dreierwalde, in Nordwalde und auch in Ochtrup.
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0: Radio RST Verkehr. Auf der A30 Amsterdam Richtung Osnabrück braucht ihr ein bisschen länger zwischen Rheine-Nord und Laggenbeck. Da stockt es auf 5 Kilometern. A33 Osnabrück Richtung Bielefeld zwischen dem Kreuz Osnabrück Süd und Hadderberg. Da ist 1 Kilometer Stau. Ihr braucht bis zu 10 Minuten mehr. Wenn ihr sonst noch irgendwas seht, Blitzerstaus oder Störungen, dann meldet mir das gerne per WhatsApp hier ins Studio an die 05971 920 90. Ich gebe das dann sehr gerne weiter.

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0: Gleich 3:15 haben wir es, Radio RST läuft und morgen hören wir in Rheine wieder ganz bestimmte Stimmen. Kirmesansager, ich weiß ja nicht, wie die das machen, ne? Die haben so eine ganz bestimmte Art zu reden, ne? Viel Bass, viel Nasal, so in etwa so eine Runde rückwärts. Ja, ich weiß, ich kann es wirklich gar nicht. Sören dagegen, der kann das wirklich richtig gut.
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2: Morgen startet die Rheiner Herbstkirmes und jetzt einmal von euch beiden eine Kirmesansage.
3: Sören, das kannst du richtig
2: Donnerstag
3: gut.
2: Morgen.
4: So, und jetzt die nächste Frage. Rückwärts, rückwärts, rückwärts.
3: Genau so ist es. Guten Morgen, Morgen, Morgen, Morgen, Morgen.
2: Und wir beide fragen euch heute, gebt ihr euren Haushaltsgeräten eigentlich auch Namen, so wie wir beide?
4: Ja, Dennis aus Leden schreibt uns, sein Saugroboter heißt Nono.
2: So ein Teletubby, ne?
4: Ja, genau.
2: Sarahs Rasenmäher heißt Mandy. Nicht schlecht, das ist großartig.
4: Ja, auf jeden Fall. Und Carsten aus Lagenberg hat einen Saugroboter namens Willi Wichtel.
2: Das ist deutsch.
4: Ja.
2: Heute geht es im Bundestag in Berlin um unsere Notfallversorgung. Das könnte auch bei uns hier im Kreis Steinfurt einiges einfacher machen.
4: Gerade am Wochenende. Hausarzt zu, plötzlich Schmerzen. Wohin jetzt?
2: Ich bin mal nach dem Sport in Rheine in das Krankenhaus gehumpelt. Ich konnte kaum auftreten. Bin ich so in die Notaufnahme gehumpelt und die war voll und dann bin ich wieder nach Hause gehumpelt, weil ich dachte, ich bin hier gar nicht richtig. Es ist auch viel zu voll. Steve, genau das soll sich mit der Reform ändern.
3: Genau, die Idee ist, du kommst in das Krankenhaus und dort wird direkt geschaut, welche Hilfe du brauchst. Ist es ein echter Notfall, geht es in die Notaufnahme. Wenn nicht, kann dich ein Bereitschaftsarzt behandeln und das, Achtung, möglichst direkt nebenan.
2: Cool.
3: Du musst also nicht wieder nach Hause humpeln, sondern einfach nur nebenan dich anstellen und das macht dann natürlich schon einiges leichter.
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1: Mit Christian Böder, schönen guten Tag. Der Bundestag hat heute ein volles Programm. Es soll über gleich mehrere Gesetze beraten werden. Eines davon ist das Gesetz zur sogenannten digitalen Identität. Es soll dafür sorgen, dass in Deutschland die digitale Brieftasche kommen kann. Danny Hoppe aus dem News-Team. Konkret heißt das, dass auf dem Smartphone wichtige digitale Dokumente gespeichert werden können.
2: Genau, viele von uns kennen das wahrscheinlich. Man sucht irgendeinen Ausweis, zum Beispiel den Reisepass, und findet ihn nicht, obwohl man schon alle möglichen Schubladen durchwühlt hat. Das soll mit der digitalen Brieftasche einfacher werden. Da sollen dann alle möglichen Dokumente wie Personalausweis, Führerschein, Fahrzeugschein oder eben auch der Reisepass gespeichert sein, sodass man alles jederzeit per Smartphone parat hat. Und die digitale Brieftasche kann auch grenzüberschreitend in anderen EU-Mitgliedsländern genutzt werden. Flächendeckend soll sie ab Januar zur Verfügung stehen. Das ist der Plan der Bundesregierung. Wichtig zu sagen ist noch, das Ganze ist freiwillig und kein Muss.
1: Viele Menschen in Deutschland finden die Idee gut und sind auch offen dafür. Das zeigt jetzt eine Umfrage des Digitalverbands Bitkom.
2: Ja, mehr als 1000 Menschen wurden befragt und 53% von ihnen wollen die digitale Brieftasche demnach nutzen. Nur 21% sagen, dass sie das auf keinen Fall tun wollen. Ein großes Problem hat die digitale Brieftasche laut Bitkom aber, und das ist, dass viele Menschen noch nie von ihr gehört haben, nämlich fast die Hälfte der Befragten. Und da müssen aus Sicht des Digitalverbands der Bund, die Länder, aber vor allem auch die Ämter und Behörden vor Ort ihre Hausaufgaben noch besser machen. Sie müssten schnell und deutlich kommunizieren, welche Vorteile die digitale Brieftasche auf dem Smartphone mit sich bringe, sagt Bitkom.
1: Vielen Dank, Danny. Und hier haben wir weitere Nachrichten in der Zusammenfassung und wir bleiben beim Bundestag. Der hat schon eine Reform der Notfallversorgung beschlossen. In der Nacht könnte dann auch das Okay für die geplante Erhöhung der Tabaksteuer kommen. 756 Millionen Euro mehr Steuern werden davon allein im kommenden Jahr erwartet. 3 Tage nach einem Trainsurfing-Vorfall in Köln ist ein Jugendlicher im Krankenhaus verstorben. Der 14-Jährige war auf dem Dach eines Zuges mitgefahren und hatte beim Berühren der Oberleitung starke Stromschläge versetzt bekommen. Er war am Sonntagabend lebensgefährlich verletzt zwischen 2 Wagen eines Regionalzugs gefunden worden. In Brüssel streiten sich aktuell die Staats- und Regierungschefs der EU über den nächsten gemeinsamen Haushalt, der auf 7 Jahre festgelegt ist. Im Rat sei man von einer Einstimmigkeit weit entfernt, sagte dazu Kanzler Merz vor dem Spitzentreffen. Laut ihm kann sich kein Mitglied den Vorschlag der EU-Kommission leisten. Gefühlt wird alles teurer. Jetzt ist auch die Lieblingsfrucht der Deutschen dran, die Kartoffel. Schon im September haben Verbraucher gut 11% mehr bezahlt als ein Jahr davor. Das teilte das Statistische Bundesamt mit. Zum Vergleich, die allgemeine Inflation lag bei 3,3%, also deutlich darunter. Grund ist die schlechte Ernte. In diesem Jahr werden voraussichtlich nur 10,4 Millionen Tonnen geerntet, rund ein Viertel weniger als im Vorjahr. Das liegt vor allem an den kleineren Anbauflächen und der Trockenheit. Und wegen des knappen Angebots sind die Erzeugerpreise schon deutlich gestiegen. Das dürfte sich nach und nach auch im Supermarkt bemerkbar machen. Das waren die Nachrichten mit Christian Böder.
3: Radio RST Wetter, das ist nochmal richtig schön. Kaum Wolken hier in Rheine, woanders ein paar mehr, aber trotzdem auf jeden Fall Sonne und trocken bis zu 19 Grad. In Mettingen haben wir gerade knapp über 18 Grad. In Neunkirchen und auch in Greven haben wir die 19 Grad schon erreicht. Radio RSC Verkehr. Es ist voll auf der A30 Amsterdam Richtung Osnabrück zwischen Rheine-Nord und Laggenbeck. Da braucht ihr 5 Minuten mehr. A30 Rheine Richtung Osnabrück zwischen dem Kreuz Lotte Osnabrück und Osnabrück-Hellern. 1 Kilometer Stau. Ein bisschen länger braucht ihr auch auf der B481 in beide Richtungen zwischen Emstetten und Rheine. Jeweils 5 Minuten. Länger. Und es blitzt noch auf dem Längericher Damm in Lattbergen beim Feuerwehrhaus in beide Richtungen. Tempo 50 da. Danke Ludger fürs Melden. Und wenn ihr noch irgendwas seht, noch mehr Blitzer oder andere Staus, Störungen, dann meldet das mir gerne per WhatsApp hier ins Studio an die 05971920090. Danke euch.
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3: Mit Christina Strunk und wir rätseln mal ganz kurz, welche Tiere hat Kollege Dominik Starke hier besucht?
4: Das Fell ist unfassbar dick und fühlt sich ganz voluminös an, richtig volles, tolles Fell. Nein, wie lieb sind die denn? Die teilen sich das ja auch noch so halb auf.
3: Ja, unfassbar weich und lieb, das sind Alpakas auf der Alpaka-Farm in Lattbergen. Das ist die größte in Deutschland und in den Ferien jetzt gibt es da viel zu erleben. Es gibt Töpferkurse, Schnupperstunden. Also vielleicht auch ein Tipp für euch und die Kids. Schaut es euch doch mal an bei uns auf Instagram. Da seht ihr sehr viel Flausch-Content.

0: 15.13 Uhr haben wir es und Sarah ruft gerade zu Hause: Mandy, geh doch mal den Rasen mähen. Ja, keine Sorge, Sarah kommandiert nicht ihre Tochter rum, sondern ihren Mähroboter. Irgendwie ist das ja so ein Ding, ne, dass man den Haushaltsgeräten Namen gibt, scheint mir. Ich glaube, ich muss mir nachher erstmal was für meinen Staubsauger überlegen. Ich habe allerdings auch keinen Roboter. Ich muss noch selber saugen.
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2: Während draußen die Laubbläser blasen, saugt drinnen der Robby. So heißt er ja in vielen Haushalten. Klar, der heißt auch manchmal Jürgen oder so. Und dann wirkt das schon mehr wie ein Haustier und nicht mehr wie ein Roboter.
3: Ja, Jürgen hängt schon wieder unterm Sofa. Der frisst ja alles. Krümel, Lego, Wollmäuse.
2: Und weil die Dinger immer schlauer werden, klingt das manchmal sogar, als würden Eltern von ihren Kindern sprechen.
4: Unserer kartiert ja schon 3 Etagen.
5: Ach echt? Nee, unserer fährt immer noch dauernd gegen die Balkontür. Der ist ein bisschen blöd.
2: Natürlich wissen wir, die Entwicklung geht ja weiter. Irgendwann fahren die Staubsauger Wände hoch und bringen den Müll raus und fliegen ihn auch direkt zur Deponie. Nur wer noch keinen Staubsaugerroboter hat und doch einen in der eigenen Wohnung sieht, der muss damit rechnen, dass da dann einfach nur die Ameisen gerade das Waffeleisen wegtragen.
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0: Mit Christina Strunk, schönen guten Tag. Wir starten mit einer guten Nachricht aus Lahr. Das Ordnungsamt, die Polizei und die Grundschule wollen für mehr Sicherheit auf dem Schulweg sorgen. Gerade gibt es auf dem Schulhof einen Fahrradcheck. Polizisten kontrollieren kostenlos Fahrräder von Kindern und prüfen, ob sie verkehrssicher sind. Kleine Reparaturen führt die Polizei auch direkt durch. Münster. Ab 2029 gibt es in Hiltrup einen neuen und größeren Recyclinghof. Dort können alle dann auch mit Anhängern und Fahrzeugen vorfahren, die über 2 Meter groß sind. Der neue Standort an der Hansestraße löst den bisherigen Hof ab. Das Grundstück geht an Cerventis. So hat das Unternehmen Platz, um das Chemiewerk zu erweitern. Osnabrück. Ende Oktober singen Menschen auf dem Marktplatz für den Frieden. Das Osnabrücker Friedenssingen erinnert an den Westfälischen Frieden von 1648. Letztes Jahr waren mehr als 2000 Menschen beim Singen mit dabei. 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Radio RST Wetter. Es ist so schön da draußen. Das tut richtig, richtig gut, alleine schon da rauszuschauen. Ne? Die Sonne scheint, man sieht blauen Himmel zwischen den Wolken. Und das bleibt auch den ganzen Nachmittag über so. Und trocken bleibt es auch. Dabei bis zu 19 Grad. Die messen wir jetzt gerade auch in Altenberge und in Mesum. Und 18 Grad haben wir in Westerkappeln. Radio RST Verkehr. Achtung auf der A1 Münster Richtung Osnabrück. Zwischen Längerich und dem Kreuz Lotte Osnabrück, da hat es einen Unfall gegeben. Und deswegen ist jetzt da auch die Richtungsfahrbahn eben blockiert. 1 Kilometer Stau ist jetzt da. Bis zu 10 Minuten länger braucht ihr auf jeden Fall auch schon. Und ansonsten gibt es noch Staus auf der A30 Rheine Richtung Osnabrück zwischen Hörstel und Ibbenbüren. 5 Kilometer stockend bis zu 10 Minuten plus. Und die A30 Osnabrück Richtung Rheine zwischen Hasbergen-Gaste und dem Kreuz Lotte Osnabrück. 2 Kilometer stockend. 5 Minuten mehr einplanen am besten. Und ansonsten sieht es tatsächlich recht frei aus auf den Straßen. Nur einen Blitzer habe ich noch. Es blitzt in Lattbergen auf dem Längericher Damm beim Feuerwehrhaus in beide Richtungen Tempo 50 da. Danke Ludger fürs Melden. Und wenn ihr noch irgendwas seht, Blitzerstaus oder Störungen, dann meldet mir das immer gerne per WhatsApp hier ins Studio an die 05971 920 90. Danke euch. 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

0: 15.44 Uhr Radio RST läuft mit Christina Strunk. Wenn ihr einen Wunsch bei mir frei hättet, was würdet ihr euch dann wünschen?
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0: Vielleicht ja das hier, die Musik von Hans Zimmer einmal live erleben. Ich glaube, das muss richtig toll sein, so mit einem Orchester, mit einem wirklich dicken, die Filmmusik dann einmal live hören. So hier, das hier. Oh, das muss toll sein, glaube ich. Ja, eine von euch, die bekommt diesen Wunsch jetzt erfüllt.
2: Ist da die Eleonore?
3: Ja.
2: Jürgen Bangert hier vom Wunscherfüller. Ich grüße dich.
3: Ja, hallo.
2: Eleonore, erzähl uns mal selber, was möchtest du gerne erleben?
3: Dieses Jahr hat meine Schwester mir auch schon mal so ein kleines Hans-Zimmer-Konzert geschenkt und das hat mich so beeindruckt, dass ich das dann gesagt habe, oh, also das würde ich mir nochmal gerne angucken, auch gerne ein bisschen größer, vielleicht mit mehr Musikauswahl, und das habe ich gedacht, das könnte man vielleicht mit meinem Mann oder befreundeten Pärchen vielleicht machen, also dann habe ich gedacht, vielleicht probiere ich es einfach und hab diesmal mal Glück.
2: Ja, der Mann ist ja eine Legende. Also die Musik vor allen Dingen. Also wo willst du anfangen? Bei König der Löwen, Gladiator, alleine was der in Hollywood bewegt hat. Was ist so dein Lieblingsfilm mit Hans Zimmer Musik?
3: Der Fluch der Karibik tatsächlich.
2: Fluch der Karibik, geil, ne?
3: Ja, die Musik ist wirklich einmalig. Genau.
2: Ja, es ist herrlich. Also der Mann hat mehr als nur eine Generation geprägt mit der Musik.
3: Genau.
2: Und wen willst du mitnehmen?
3: Ich würde gerne meinen Mann mitnehmen und dann tatsächlich ist noch ganz offen, weil ich gar nicht damit gerechnet habe, dass ich die Tickets wirklich gewinnen würde.
2: Das heißt, der weiß auch noch nichts von seinem Glück.
3: Nee, das habe ich noch gar nicht wirklich erzählt, weil eigentlich gewinne ich nie irgendwas oder super selten.
2: Weil dann habt ihr heute Abend ein wunderschönes Thema, wenn ihr euch seht.
3: Ja, auf jeden Fall. Ja.
2: Wenn wir euch nämlich jetzt zu The World of Hans Zimmer schicken.
3: Ja, super. Ich bin ganz aufgeregt.
2: Eleonore, wir erfüllen dir diesen Wunsch. Sehr gerne.
3: Vielen, vielen Dank.
2: Bitteschön.
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1: Mit Christian Böder. Schönen guten Tag. 2 Wochen gilt der neue Tankrabatt in Deutschland schon. Und die Frage, die über allem steht, ist dieselbe wie beim ersten Mal. Geben die Mineralölkonzerne die Steuersenkung von 17 Cent auch wirklich an uns Verbraucher weiter? Danny Hoppe aus dem News-Team, das IFO-Institut und das Deutsche Institut für Wirtschaftsforschung sagen nein.
2: Genau, sie kommen bei ihren Berechnungen

0: Rechnungen zu dem Schluss, dass bisher nur 2/3 der Steuersenkung auch wirklich bei uns angekommen sind. Das DIW zum Beispiel verweist auf Frankreich. Dort gibt es keinen Tankrabatt. Die Spritpreise bei uns seien aber im Schnitt nur um 10 bis 11 Cent pro Liter stärker gesunken als bei den Franzosen, heißt es. Ähnlich sehen es auch der ADAC und das Bundeskartellamt. Die Behörde sagt, bei Benzin sei die Lücke etwas größer als bei Diesel. Für eine umfassende Bewertung sei es aber noch zu früh. Die Mineralölwirtschaft weist wie üblich alles von sich. Der Tankrabatt werde in vollem Umfang weitergegeben. Die Weltmarktpreise für Kraftstoffe seien eben permanent in Bewegung, sagt zum Beispiel der Wirtschaftsverband Fuels und Energie. Dass die Autofahrer in Deutschland frustriert sind, kann man aber nachvollziehen, wenn man sich in Europa umschaut. Denn selbst mit Tankrabatt war der Durchschnittspreis für E10 in Deutschland der vierthöchste in der EU.
1: Vielen Dank, Danny. Und hier haben wir weitere Nachrichten. In der Zusammenfassung: Schon ab kommendem Jahr sollen die Menschen in Deutschland sich mit der digitalen Brieftasche ausweisen können, in der alle wichtigen Ausweisdokumente auf dem Smartphone gebündelt werden. Und viele Menschen in Deutschland finden das gut. Das zeigt eine Umfrage des Digitalverbandes Bitkom. Mehr als die Hälfte der Befragten sagten, dass sie das Wallet nutzen wollen. Weil sie für den iranischen Geheimdienst Anschläge in Deutschland geplant haben, sind zwei 54 und 43 Jahre alte Männer zu mehrjährigen Haftstrafen verurteilt worden. Die Richter am Hamburger Oberlandesgericht sahen es als erwiesen an, dass die beiden unter anderem Mordanschläge auf den Vorsitzenden der Deutsch-Israelischen Gesellschaft Beck und den Chefs des Zentralrats der Juden Schuster verüben wollten. Die Städte und Gemeinden in Deutschland haben im vergangenen Jahr so viel Gewerbesteuern eingenommen wie noch nie. Laut Statistischem Bundesamt waren es insgesamt rund 76 Milliarden Euro, etwa 1 Milliarde mehr als im Jahr davor. Damit sind die Gewerbesteuereinnahmen schon das 5. Jahr in Folge gestiegen. Der Verbraucherzentrale Bundesverband ist gegen den Messenger-Dienst Snapchat vor Gericht gezogen und hat gewonnen. Es geht um den Chatbot der App namens MyAI, der sich als Freund oder Freundin ausgibt und dazu ermuntert, persönliche Daten zu teilen. Die seien dann genutzt worden, um gezielt Werbung auszuspielen. Gerade bei Minderjährigen entsteht allerdings ein verführerisches Vertrauensverhältnis, das dazu auch verführt, sensible Informationen preiszugeben. So der Vorwurf des Verbraucherzentrale Bundesverbandes. Das ist aber rechtswidrig, sagen die Kölner Richter. Sie bemängeln auch, dass in der App voreingestellt ist, dass Nutzer Werbung zu Alkohol und Glücksspiel gezeigt bekommen. Der Messenger-Dienst Snapchat ist besonders bei jungen Menschen beliebt. Die Zielgruppe sind ab 13-Jährige. Das waren die Nachrichten mit Christian Böder.
2: Radio RSC Wetter. Ich glaube, so ein bisschen der Spätsommer ist zurück. Ne? Heute bis zu 19 Grad, morgen sogar 21. Wild und schön. Es ist ein schöner Mix aus Sonne und Wolken und dabei trocken heute. Aktuell dazu 18 Grad in Ibbenbüren, 19 Grad haben wir in Horstmar und in Saarbeck. Radio RSC Verkehr. Achtung auf der A1 Münster Richtung Osnabrück. Zwischen Lengerich und dem Kreuz Lotte Osnabrück, da gab es einen Unfall und deswegen ist jetzt der linke und der mittlere Fahrstreifen blockiert. Dahinter gibt es jetzt 1 Kilometer Stau bis zu 5 Minuten plus. A30 Amsterdam Richtung Osnabrück zwischen Rheine-Nord und Laggenbeck. 8 Kilometer stocken bis zu 10 Minuten länger und auch nochmal zwischen Lotte und Osnabrück Sutthausen stockender Verkehr. Deswegen auch da nochmal 10 Minuten. Plus. In der Gegenrichtung auf der A30 Bad Oeynhausen Richtung Rheine stockt es zwischen Osnabrück-Nahne und dem Kreuz Lotte-Osnabrück 10 bis 15 Minuten. Am besten mehr einplanen, wenn ihr da unterwegs seid. Und ansonsten noch ein bisschen eine Umleitung einplanen in Hörstel. Da ist der Saarbecker Damm auf Höhe Vosshaar nach einem Unfall gesperrt. Fahrt da am besten drumherum. Und es blitzt noch in Nordwalde an der Grevener Straße auf Höhe der Feuerwehr, Tempo 50. Da, danke Peter. Und es blitzt in Lattbergen auf dem Lengericher Damm beim Feuerwehrhaus in beide Richtungen Tempo 50. Danke euch allen fürs Melden und wenn ihr noch irgendwas seht, Blitzer, Staus oder Störungen, dann meldet das immer gerne per WhatsApp hier ins Studio an die 05971 920 90.
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2: mit Christina Strunk am Donnerstagnachmittag.

0: Radio RST ist hier um 3:45 am Donnerstag. Und jetzt am Wochenende, da ist endlich wieder Zeit, in der Wohnung zu rödeln, ne? Lampen anschließen und sowas. Ja, und dann fällt einer von der Leiter. Wohin jetzt? Der Arzt hat zu, also ärztlicher Notdienst oder Notaufnahme. Man weiß ja nicht, ob es nicht doch schlimmer ist. Also fahren viele in die Notaufnahme. Ähnlich ging es einmal Martin aus Lotte. Der hatte Schmerzen im Bein im Urlaub und fährt dann zur Notaufnahme. Und dann bekommt er das hier zu hören.
1: Man hat gesagt, ich soll mich nicht so anstellen.
0: Ja, klar kann man jetzt sagen, natürlich, die Notaufnahmen sind bundesweit wirklich mehr als am Limit, weil auch viele mit kleinen Wehwehchen dahin gehen. Nur bei Martin war das dann doch größer.
1: In der Notaufnahme wurde ich nach Seesen in die Uniklinik gefahren, nein, nach Göttingen in die Uniklinik gefahren. Dort hat man mir den Fuß amputiert. Dann gab es eine Wundheilstörung und dann hat man mich verlegt nach Seesen. Dort musste mein Kniegelenk leider auch noch dran glauben.
0: Ey. So krass, ne? Und genau für solche Fälle soll die Notaufnahme ja da sein können, auch ohne große Wartezeiten. Deswegen hat der Bundestag heute eine Reform beschlossen, damit wirklich wichtige Fälle in der Notaufnahme landen und alle anderen beim ärztlichen Notdienst oder eben erstmal wenigstens so eine Beratung bekommen. Dafür soll unter anderem über die Nummer 116 117 besser vorsortiert werden. Klingt erstmal, finde ich, ganz gut. Wie das dann in der Praxis aussieht, das besprechen wir hier um 4:45 bei Radio RST.

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1: Mit Christina Strung. Schönen guten Tag. Der NRW-Landtag diskutiert heute Abend über eine Änderung des Gesetzes für die Rettungsdienstkosten. Die Krankenkassen weigern sich, sogenannte Fehlfahrten zu bezahlen. Das sind Einsätze, bei denen Patienten zwar versorgt, danach allerdings nicht in ein Krankenhaus transportiert werden. NRW-Gesundheitsminister Laumann hat schon gestern im Landtag für die Gesetzesänderung geworben.
3: Also wir haben jetzt wirklich eine Chance, in Nordrhein-Westfalen unseren Rettungsdienst, der klasse ist, aber auch für die Zukunft abzusichern und dass dabei die Ressourceneinsatz an Geld und Personal auch möglichst effizient passieren muss. Ich glaube, das ist einfach eine Grundlage unserer heutigen Zeit.
1: Die Kommunen im Kreis Steinfurt haben Angst, dass sie mehr zahlen müssen. Landrat Martin Sommer spricht von einer Katastrophe für die kommunalen Haushalte. Und jetzt weitere Nachrichten im Überblick. In Deutschland gibt es ab heute ein Alkoholverbot an allen Bahnhöfen. Das Verbot gilt auch an den Gleisen und auf den Vorplätzen, wenn sie der Bahn gehören. Die Bahn hat vorhin eine erste positive Bilanz gezogen. Wer raucht, zahlt bald wahrscheinlich mehr für Zigaretten. Der Bundestag stimmt heute Abend über eine höhere Tabaksteuer ab. 2030 könnte eine klassische Zigarettenpackung dann knapp 12 Euro kosten. Ab 2029 gibt es in Münster-Hiltrup einen neuen und größeren Recyclinghof. Dort können alle dann auch mit Anhängern und Fahrzeugen vorfahren, die über 2 Meter groß sind. Der neue Standort an der Hansestraße löst den bisherigen Hof dann ab. Und noch eine gute Nachricht aus La. Das Ordnungsamt, die Polizei und die Grundschule haben heute für mehr Sicherheit auf dem Schulweg gesorgt. Bei einer Aktion haben Polizisten auf dem Schulhof kostenlos Fahrräder von Kindern gecheckt. Kleine Reparaturen hat die Polizei auch direkt durchgeführt.
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1: Radio RST Wetter. Viele Wolken und auch immer wieder viel blauer Himmel mit ein bisschen Sonne. Es bleibt trocken heute Nachmittag noch und dazu bis zu 19 Grad. Die haben wir jetzt auch in Steinfurt und in Emstetten. In Tecklenburg haben wir 18 Grad. Radio RST Verkehr. Achtung erst einmal auf der A30 Rheine Richtung Osnabrück. Zwischen Lotte und Haßbergen-Gaste, da läuft ein Feuerwehreinsatz. Deswegen bitte wirklich vorsichtig fahren. Ansonsten gucken wir auf die Straßen, auf die Staus, auf die A1 Münster Richtung Bremen zwischen dem Kreuz Lotte-Osnabrück und Osnabrück-Hafen. Da ist nach einem Unfall 1 Kilometer Stau, 5 Minuten plus. A30 Rheine Richtung Osnabrück zwischen Hörstel und Laggenbeck, 5 Kilometer stockend, 5 Minuten. Zeitverlust auch hier. Und genauso auch nochmal zwischen dem Kreuz Lotte Osnabrück und Osnabrück Sutthausen. Die A30 Bad Oeynhausen Richtung Rheine zwischen dem Kreuz Osnabrück Süd und Haßbergen-Gaste 4 Kilometer stockend. 10 Minuten müsst ihr obendrauf einplanen. Und auf der A33 Osnabrück Richtung Bielefeld stockt es ein bisschen zwischen dem Kreuz Osnabrück Süd und Hadderberg. Da solltet ihr aber schnell durch sein. Es blitzt noch in Nordwalde an der Grevener Straße auf Höhe der Feuerwehr. Tempo 50 da. Danke Peter. Und es blitzt in Lattbergen auf dem Lengericher Damm beim Feuerwehrhaus in beide Richtungen. Tempo 50 auch da. Danke Ludger. Wenn ihr noch irgendwas seht, Blitzerstaus oder Störungen, dann meldet mir das immer gerne per WhatsApp hier ins Studio an die 0597192090.
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0: Radio RST läuft am Donnerstag, den 15. Oktober. Und die Kinder und Jugendlichen aus Neunkirchen und Greven, die freuen sich schon und auch überall sonst in NRW. Denn nur noch ein Tag Schule und dann sind schon wieder Ferien. Vor allem in den Herbstferien war das für mich immer die Zeit, wo wir wirklich viele Ausflüge mit der Familie gemacht haben. Am besten immer irgendwo raus in die Natur, weil man da ja so schön durch die bunten Blätter rascheln kann mit den Füßen. Das hat meine Mama begeistert und mich dann irgendwie auch. Das geht zum Beispiel auch da gut, wo Dirk aus Mesum sehr gerne hingefahren ist.
1: Also unser bester Ausflug bis jetzt war zu den Externsteinen und zur Adlerwarte Berlebeck. Die Adlerwarte in Berlebeck, da kann man dann schön ein paar Vorführungen mit den Kindern sich ansehen und die erklären einem da richtig gut was über die Adler oder auch andere Greifvögel, die hier heimisch sind.
0: Ja, das klingt doch sehr cool, oder? Ich war da auch schon öfter bei den Externsteinen im Teutoburger Wald und ich fand das als Kind auch immer cool, weil man da so ein bisschen hochkraxeln konnte. Das sind nämlich so bis zu 40 Meter hohe Sandsteine und es gibt auch zum Beispiel extra Märchen- und Sagenführungen rund um die Externsteine. Dann ist es für die Kids auf jeden Fall auch nicht ganz so langweilig, wie wenn man da einfach nur rumlaufen würde, ne? Wobei das für die Erwachsenen natürlich auch schön ist. Lohnt sich jedenfalls für so einen Ausflug in den Herbstferien, würde ich sagen. Mehr Infos zu einem Besuch bei den Externsteinen haben wir euch auch nochmal zusammengestellt auf radio-rst.de. Und während ihr da nachschaut, läuft hier ein neuer Song in der Playlist, Memories of You von Oliver John.
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1: Mit Christian Böder. Schönen guten Tag. Vom Perso über den Reisepass bis hin zum Führerschein. Bald schon gibt es die Möglichkeit, alles auf dem Smartphone dabei zu haben und sich dann auch online ausweisen zu können. Der Bundestag hat am Nachmittag den Weg freigemacht für die digitale Brieftasche DU. Die App soll Anfang kommenden Jahres starten und Behördengänge oder Vertragsabschlüsse im Netz einfacher machen. Die Einzelheiten dazu hat José Nasiandi.
2: Ab dem 2. Januar soll es losgehen. Mit der App können Nutzerinnen und Nutzer dann zum Beispiel die Volljährigkeit nachweisen, ein Bankkonto eröffnen oder Verträge bei Strom- und Mobilfunkanbietern abschließen. Zum Start machen etwa 40 Anbieter mit, darunter auch die Post. Weitere Funktionen sollen schrittweise dazukommen. Geplant ist, dass in Zukunft auch Dokumente wie der Führerschein, der Fahrzeugschein oder Zeugnisse digital auf dem Smartphone sicher verfügbar sind. Beim Datenschutz soll gelten, übertragen werden nur die Informationen, die für den jeweiligen Nachweis nötig sind. Wer zum Beispiel sein Geburtsdatum belegen muss, soll dafür nicht auch noch seine Adresse preisgeben müssen. Die App wird durch eine PIN, Gesichtserkennung oder einen Fingerabdruck geschützt. Und wichtig ist auch die Nutzung.

0: bleibt freiwillig. Und bis die digitale Brieftasche bei viel mehr Anbietern und für möglichst viele Dokumente funktioniert, wird es noch ein bisschen dauern.
1: Und hier haben wir weitere Nachrichten kompakt zusammengefasst. Der seit 2 Wochen geltende Tankrabatt wird noch nicht von den Mineralölkonzernen weitergegeben. Nach Angaben des IFO-Instituts und des Deutschen Instituts für Wirtschaftsforschung sind es erst aktuell nur 2/3 der Steuersenkungen, die auch bei den Verbrauchern ankommen. Laut Bundeskartellamt ist die Lücke etwas größer bei Benzin als bei Diesel. Nach massivem öffentlichen Druck hat US-Präsident Trump einen Rückzieher gemacht und eine heftig umstrittene Live-Übertragung einer Hinrichtung abgesagt. Trump erklärte in sozialen Medien, der Verurteilte werde wie vorgesehen durch ein Erschießungskommando des US-Militärs exekutiert, aber dieses Ereignis werde nicht übertragen. Der verurteilte Amokläufer hatte 2009 auf einem Militärstützpunkt in Texas 13 Menschen erschossen. In Brüssel läuft der Herbstgipfel der EU. Ein Streitpunkt ist der Haushalt für die Jahre 2028 bis 2034. Deutschland und andere Staaten wie die Niederlande, Schweden und Österreich wollen weniger zahlen. Fast alle Autofahrer kennen sie, aber nur wenige haben sie in den vergangenen Jahren auch nutzen müssen. Die Notrufsäulen an den deutschen Autobahnen. Schon bald könnten sie komplett verschwinden. Die Autobahn GmbH prüft, ob das Meldesystem weitergeführt werden soll. Das zeigt eine Antwort des Bundesverkehrsministeriums auf eine parlamentarische Anfrage hin. Hintergrund für das Aus ist schlichtweg die technische Entwicklung, die die Notrufsäulen überflüssig macht. Fast alle Autofahrer haben ein Smartphone mit dabei. Dazu kommt auch das automatische Notrufsystem eCall, das alle nach 2018 gefertigten Autos eingebaut haben sollten. Eingeführt wurden die ersten Notrufsäulen Mitte der 50er Jahre. Aktuell gibt es noch 17.000 davon. Ihr Betrieb kostete im vergangenen Jahr 4,5 Millionen Euro. Soweit die Meldungen mit Christian Böder.
2: Radio RST Wetter. Noch ist es schön warm. Es kühlt sich gleich langsam ab über den Abend auf so 12 Grad in der Nacht. Morgen wird es dann wieder richtig warm mit bis zu 21 Grad. Es bleibt auf jeden Fall erstmal trocken. Dazu jetzt noch 18 Grad in Methelen und in Lienen. In Emstetten haben wir noch 19 Grad. Radio RST Verkehr. Es dauert ein bisschen länger auf der A30 Rheine Richtung Osnabrück. Zwischen Ibbenbüren West und Ibbenbüren stockt es ein bisschen und auch nochmal zwischen Lotte und Osnabrück Sutthausen. Insgesamt braucht ihr da so um die 10 Minuten mehr. Außerdem ein bisschen voller auf der B475 Glandorf Richtung Emstetten zwischen Saarbeck Nord und Emstetten. Da habt ihr so bis zu 10 Minuten, die ihr extra einplanen solltet. Ansonsten blitzt es noch in Nordwalde an der Grevener Straße auf Höhe der Feuerwehr, Tempo 50 da, und in Lattbergen auf dem Längericher Damm beim Feuerwehrhaus in beide Richtungen auch da Tempo 50. Wenn ihr noch irgendwas seht, noch mehr Blitzer oder Staus, dann meldet mir das gerne per WhatsApp hier ins Studio an die 0597192090.
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2: Mit Christina Strunk am Donnerstagnachmittag. Macht euch einen schönen Feierabend gleich, ne?

0: Es kann so schnell gehen, ne? Da fährst du zum Beispiel mit dem Fahrrad einen Hügel runter, übersiehst einen Stock und gehst dann über den Lenker und verletzt dich sogar richtig. Das ist einem Bekannten so passiert, musste mit dem Rettungswagen ins Krankenhaus. Nur da ist dann Stau. In der Notaufnahme ist es einfach zu voll. Das haben Lena und Marie zum Beispiel auch schon mal erlebt, schreiben sie uns bei WhatsApp. Immer wieder gab es ja Appelle, nicht alles muss in der Notaufnahme behandelt werden, klar. Aber was heißt denn nicht alles? Genau dafür hat der Bundestag heute eine Reform beschlossen. Kollege Jonas Nitsch, du hattest das heute im Blick. Was bringt mir als Patientin denn diese Reform?
1: Also kurz gesagt, du sollst schneller die passende Versorgung bekommen. Also wer ein Notfall ist, kommt schneller dran. Und wer eher was Längerfristiges hat, sitzt auch nicht unnötig lang in der Notaufnahme. Dafür ist geplant, dass du schon bevor du irgendwohin losfährst, einmal die 116, 117 anrufst. Und da wird dir dann gesagt, wo muss ich denn überhaupt hin? Also da werden dir Notdienste vermittelt, am Wochenende eben zum Beispiel. Und wenn die merken, das ist doch ein Notfall, der schnell behandelt werden muss, arbeiten sie auch mit dem Rettungsdienst zusammen. Heißt natürlich auch immer noch, im klaren Notfall rufst du auf jeden Fall weiter die 112 an.
0: Okay, das ist schon mal sehr wichtig. Und ich sollte mir jetzt zusätzlich auch noch dann die 116, 117 im Handy einspeichern, oder wie?
1: Ja, am besten schon. Da bekommst du ja jetzt schon auch manchmal Tipps oder Facharzttermine. Zusätzlich soll es eine digitale Möglichkeit für so eine Einschätzung geben. Das heißt möglicherweise, dass du dann auch einen kurzen Videoanruf machen kannst und der leitet dich dann auch direkt passend weiter. Und der ist dann auch rund um die Uhr verfügbar.
0: Ja, ich würde sagen, das klingt sehr sinnvoll, ne? Danke dir, Jonas, auf jeden Fall für die Infos zur Reform der Notfallversorgung. Die hat heute der Bundestag beschlossen. Auf Landesebene geht es heute auch noch um den Rettungsdienst, nämlich um die Kosten dafür. Mehr dazu hört ihr gleich in den Nachrichten bei Radio RST.

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1: Mit Christina Schrunk. Schönen guten Abend. Der NRW-Landtag diskutiert heute Abend über eine Änderung des Gesetzes für die Rettungsdienstkosten. Seit Monaten gibt es Streit zwischen Land, Kommunen und den Krankenkassen. Jonas Nitsch aus der Radio RST-Redaktion. Warum?
2: Die Krankenkassen weigern sich, sogenannte Fehlfahrten zu bezahlen. Das sind Einsätze, bei denen Patienten zwar versorgt, danach allerdings nicht in ein Krankenhaus transportiert werden. Eine finale Lösung, wer die Kosten jetzt übernimmt, gibt es noch nicht. Die Kommunen im Kreis Steinfurt haben Angst, dass sie am Ende zahlen müssen. Landrat Martin Sommer geht davon aus, dass es dann um Millionenbeträge gehen würde. Diese Woche hat er im Kreisausschuss gesagt, dass das, Zitat, eine Katastrophe für die kommunalen Haushalte sein würde.
1: Danke, Jonas. Und jetzt weitere Nachrichten im Überblick. Der Tankrabatt kommt nicht komplett bei den Autofahrern an. Das ist die Einschätzung der Forschungsinstitute DIW und IFO. Beim Tankrabatt verzichtet der Bund auf rund 17 Cent Steuern, die eigentlich auch an der Zapfsäule ankommen sollen. Wer raucht, zahlt bald wahrscheinlich mehr für die Zigaretten. Der Bundestag stimmt heute Abend über eine höhere Tabaksteuer ab. 2030 könnte eine klassische Zigarettenpackung dann knapp 12 Euro kosten. Ab 2029 gibt es in Münster-Hiltrup einen neuen und größeren Recyclinghof. Dort können alle dann auch mit Anhängern und Fahrzeugen vorfahren, die über 2 Meter groß sind. Der neue Standort an der Hansestraße löst den bisherigen Hof ab. Und noch eine gute Nachricht aus Lahr. Das Ordnungsamt, die Polizei und die Grundschule haben heute für mehr Sicherheit auf dem Schulweg gesorgt. Bei einer Aktion haben Polizisten auf dem Schulhof kostenlos Fahrräder von Kindern gecheckt. Kleine Reparaturen hat die Polizei auch direkt vor Ort durchgeführt.
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1: Radio RST Wetter, das schickt uns wirklich in einen schönen Feierabend. Es bleibt überall trocken und auch die Sonne kommt zwischen den Wolken immer noch mal durch, bis sie später dann untergeht. Morgen wird es dann übrigens noch mal wieder richtig warm, bis zu 21 Grad. Jetzt gerade haben wir noch 17 Grad in Lengerich, 18 Grad sind es in Hobsten und auch in Ochtrup. Radio RST Verkehr. Wir schauen auf die Straßen. Da ist ein bisschen was los. Nur noch auf der A30 Rheine Richtung Osnabrück zwischen Lotte und Osnabrück. So 1003 Kilometer stockend bis zu 5 Minuten plus. A33 Osnabrück Richtung Bielefeld zwischen dem Kreuz Osnabrück Süd und Hadderberg. 1 Kilometer stockend. Auf der B475 zwischen Saarbeck Nord und Emstetten braucht ihr ein paar Minuten länger, weil es da so voll ist. Und genauso auch auf der B68 in Osnabrück zwischen dem Erich-Maria-Römerke-Ring und der Anschlussstelle Wallenhorst-Lechtingen 10 Minuten plus. Es blitzt noch in Nordwalde an der Grevener Straße auf Höhe der Feuerwehr. Das meldet uns Peter. Danke dir dafür. Und wenn ihr noch irgendwas seht, Blitzer, Staus oder Störungen, dann meldet das immer gerne per WhatsApp hier im Studio an die 0597192090.
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0: 17.43 Uhr am Donnerstagnachmittag. Morgen ist schon fast wieder Wochenende und ich muss sagen, ich freue mich richtig, weil morgen einfach erstmal der coolste Arbeitstag der Woche wird. Wir sind nämlich wieder live bei euch vor Ort vor der Haustür unterwegs. Bei 24 Orte ein Kreis. Es geht von 14 bis 18 Uhr nach Metelin. Und Rabea hat uns dafür noch einen tollen Tipp geschickt.
1: Wenn man mich fragt, was man in Metelin sehen müsste, fällt mir als erstes die Minigolfanlage ein, die ich als Kind schon bespielt habe, die lange brach lag und die der Marketingverein wieder aufgebaut hat. Das ist auf jeden Fall immer ein Besuch wert.
0: Ja, das klingt doch cool. Auch für euch vielleicht so ein guter Tipp, ne, für das Wochenende. Ich habe gerade auch mal ganz kurz gecheckt. Die Minigolfanlage hat immer am Wochenende bis 19 Uhr geöffnet und in den Ferien sogar ab dienstags schon. Also nächste Woche sind ja Herbstferien, deswegen dienstags bis sonntags immer von 11 bis 19 Uhr. Ich hoffe, wir schaffen das morgen da auch noch mal vorbeizuschauen und es vor euch zu testen. Und was wir sonst noch so in Metelin machen, bei 24 Orte ein Kreis, schaltet einfach ein ab 14 Uhr.

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1: Mit Christian Böder, schönen guten Tag. Es ist ein langer Tag heute im Berliner Bundestag. Über eine ganze Reihe an Gesetzen der schwarz-roten Koalition wurde und wird heute abschließend beraten. Lenny Hoppe aus dem News-Team. Jetzt am Nachmittag wurde zum Beispiel die gesetzliche Grundlage für die digitale Brieftasche beschlossen.
2: Genau, in Zukunft soll es möglich sein, sich mit der DU-App auf dem Smartphone auszuweisen. In dieser digitalen Brieftasche können zum Beispiel der Personalausweis, der Reisepass oder der Führerschein als digitales Dokument hinterlegt werden. Soll den Alltag erleichtern, das Smartphone soll so zum Ausweis werden. Ältere Menschen sollen ihren Personalausweis nicht mehr erneuern müssen und beim Umzug muss der neue Wohnort im Reisepass nicht mehr nachgetragen werden. Beschlossen wurde schon vorher außerdem die Reform der Notfallversorgung. Damit sollen Notaufnahmen und Rettungsdienste entlastet werden. Patienten sollen außerdem schneller an den richtigen Arzt kommen. Kernziel ist es, dass nur noch die Menschen in die Notaufnahme kommen, die dort auch wirklich hingehören.
1: Und es geht aktuell ja noch weiter im Bundestag. Um kurz nach 11 in der Nacht geht es ja dann unter anderem um die Tabaksteuer.
2: Ja, geplant ist eine regelmäßige Erhöhung der Steuer auf Tabakprodukte über einen Zeitraum von 4 Jahren. Im Jahr 2030 könnte eine Packung mit 20 Zigaretten dann knapp 4 Euro mehr kosten als jetzt. Durch die Tabaksteuer erhofft sich die Bundesregierung allein im nächsten Jahr rund 756 Millionen Euro mehr Steuern. Gleichzeitig sollen vor allem Kinder und Jugendliche durch die hohen Preise vom Rauchen abgehalten werden. Neben den schon genannten Gesetzen ging und geht es heute außerdem noch um mehr Rechte für Gewaltopfer, ein Gesetz für mehr nachhaltige Flugkraftstoffe oder neue Regeln gegen Bürokratie in der Landwirtschaft. Um kurz nach 2 Uhr soll dann im Bundestag Schluss sein mit dem Mammutprogramm.
1: Vielen Dank, Danny. Und hier haben wir weitere Nachrichten in der Zusammenfassung. Bundeswirtschaftsministerin Reiche muss einen Beitrag auf Instagram löschen. In einem Video sprach sie über die Linke als Partei, die Antisemitismus offen lebt. Die Linke hatte dann geklagt und einen Eilantrag beim Bundesverfassungsgericht eingereicht mit Erfolg. Im Mittleren Osten verlagern sich die Angriffe zunehmend auf die arabische Halbinsel. Innerhalb von 2 Wochen haben die vom Iran unterstützten Houthi-Milizen im Jemen 20 Mal den internationalen Flughafen von Riad angegriffen, der Hauptstadt von Saudi-Arabien. Insgesamt starben dabei 17 Menschen und mehr als 330 wurden verletzt. Die Mieten in Deutschland steigen mittlerweile schneller als die

0: Inflation. Nach Angaben des Kieler Instituts für Weltwirtschaft stiegen die Mietpreise im dritten Quartal um 3,7% im Vergleich zum Vorjahreszeitraum. Den stärksten Anstieg verzeichneten Berlin und Düsseldorf. Nach der spektakulären Befreiung eines Häftlings in Essen beschäftigt sich morgen der Rechtsausschuss des NRW-Landtags mit dem Fall. Der befreite Kriminelle und seine beiden Helfer sind immer noch auf der Flucht. Die Tat ereignete sich am helllichten Tag. Zwei Justizvollzugsbedienstete hatten einen Häftling zu einer Arztpraxis am Essener Kennedyplatz gebracht. Im Hausflur wurden sie dann von zwei Maskierten überfallen, mit einer Waffe bedroht und gefesselt. Die Unbekannten und der Befreite entkamen. Der 34-Jährige saß wegen Drogendelikten und gefährlicher Körperverletzung in U-Haft. Das waren die Nachrichten mit Christian Böder.
1: Das Wetter.
2: Es geht noch aufgelockert in die Nacht, dann ziehen teilweise schon dichtere Wolken rein, stellenweise gibt es auch wieder Nebel. Morgen ist dann auch eher dichter bewölkt, morgen Abend erreichen uns erste Regenschauer bei den Temperaturen, passiert aber nicht viel, in der Nacht um 10 Grad, am Tag maximal noch 19 bis 22.
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2: Der Feierabendverkehr rollt, beziehungsweise er steht leider größtenteils. Hier kommt alles ab 20 Minuten Zeitverzug. A3 Oberhausen Richtung Köln zwischen Solingen und Kreuz Leverkusen 8 Kilometer, 41 Minuten plus. Die A4 von Aachen in Richtung Köln zwischen Frechen-Nord und Köln-Eifeltor 6 Kilometer Stau, 40 Minuten plus. Die A4 von Olpe in Richtung Aachen zwischen Kreuz Köln-Ost und Kreuz Köln-Süd 6 Kilometer, 22 Minuten plus. Die A44 Dortmund Richtung Kassel zwischen Lichtenau und Diemelstadt, 10 Kilometer Stau, 24 Minuten plus. Und die A59 Düsseldorf in Richtung Köln zwischen Dreieck Monheim Süd und dem Ausbauende der A59, 5 Kilometer Stau, eine halbe Stunde plus. Kommt gut durch. Dass zu viel Zucker nicht gut ist, das ist jetzt nichts Neues. Dass die Bundesregierung die Zuckersteuer deshalb einführen will, schon. Und in dem Zusammenhang lohnt sich das eben doch mal genauer hinzugucken. Wo lauern denn geheime Zuckerfallen? Hört ihr gleich, Markus Steinecker hier. Hallo.
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0: Schönen Donnerstagabend, Markus Steinacker hier und gerade wird ja viel über die geplante Zuckersteuer der Bundesregierung gesprochen. Da denkt man natürlich sofort an Cola und Limo und sowas, aber da wissen wir ja immerhin, was wir in uns reinkippen, sag ich mal. Kollege Robert Jans, was sind denn so die versteckten Zuckerbomben im Alltag?
1: Also so der klassische Tomatenketchup, ne, den wir uns so schön auf unsere Pommes klatschen. Mhm. Der hat pro 100 Gramm mal ganz entspannt über 20 Gramm Zucker, also so ungefähr 7 bis 8 Zuckerwürfel. Auch der Fruchtjoghurt, den ich mir hier morgens immer reinhaue, da kommt in so einer kleinen Portion richtig was an Zucker zusammen. Wobei man fairerweise auch sagen muss, in der Nährwerttabelle, da wird auch der natürlich enthaltene Milchzucker mitgerechnet. Heißt also nicht automatisch, dass das jetzt alles der böse Haushaltszucker ist.
0: Ja gut, aber dann esse ich morgens einfach mein gesundes Müsli und bin fein raus.
1: Ne? Ja, nicht unbedingt. Also gerade beim Knuspermüsli, das magst du doch so gerne. Ne? Da lohnt sich der Blick auf die Nährwerttabelle. Manche Sorten sind da nämlich auch echte Zuckerbomben. Und Begriffe wie Honig oder Agavendicksaft, ja, die klingen zwar erstmal natürlich und nach Öko, aber am Ende liefern die auch oft, vor allem eins, viel Zucker.
0: Okay, dann bräuchte ich jetzt bitte noch einen richtigen Aha-Moment, Robert. Was gilt denn als wirklich gesund? Ist aber ein Zuckeralbtraum.
1: Ganz klar Orangensaft. Ja, ein großes Glas mit 250 Millilitern hat ungefähr 22 bis 23 Gramm Zucker. Und jetzt der Vergleich, in derselben Menge Coca-Cola stecken rund 27 Gramm. Also zuckermäßig ist das ein Kopf-an-Kopf-Rennen. Der Unterschied, beim Saft kommt der Zucker aus den Früchten und liefert zum Beispiel auch Vitamin C. Trotzdem zählt die WHO den Zucker in Fruchtsäften zu den sogenannten freien Zuckern.
0: Okay, ja, von diesen freien Zuckern sollte man sich laut WHO weniger als 50 Gramm am Tag gönnen, noch besser unter 25. Also der Blick aufs Etikett lohnt sich nicht nur bei Cola. Und was ihr von der Zuckersteuer haltet, das haben wir euch auf der Straße gefragt. Hören wir gleich in gut einer halben Stunde. Jetzt hören wir erstmal Pink, Just Like a Pill. Ich hoffe, keine Globuli-Pillen hier, wegen Zucker, ne? Ist ja auch drin.
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1: Um 18.30 Uhr mit Christina Strunk. Schönen guten Abend. Der NRW-Landtag diskutiert heute Abend über eine Änderung des Gesetzes für die Rettungsdienstkosten. Seit Monaten gibt es Streit zwischen Land, Kommunen und den Krankenkassen. Jonas Nitsch aus der Radio RST-Redaktion. Warum?
2: Die Krankenkassen weigern sich, sogenannte Fehlfahrten zu bezahlen. Das sind Einsätze, bei denen Patienten zwar versorgt, danach allerdings nicht in ein Krankenhaus transportiert werden. Eine finale Lösung, wer die Kosten jetzt übernimmt, gibt es noch nicht. Die Kommunen im Kreis Steinfurt haben Angst, dass sie am Ende zahlen müssen. Landrat Martin Sommer geht davon aus, dass es dann um Millionenbeträge gehen würde. Diese Woche hat er im Kreisausschuss gesagt, dass das, Zitat, eine Katastrophe für die kommunalen Haushalte sein würde.
1: Danke, Jonas. Und jetzt weitere Nachrichten im Überblick. Der Tankrabatt kommt nicht komplett bei den Autofahrern an. Das ist die Einschätzung der Forschungsinstitute DIW und IFO. Beim Tankrabatt verzichtet der Bund auf rund 17 Cent Steuern, die eigentlich auch an der Zapfsäule ankommen sollten. Wer raucht, zahlt bald wahrscheinlich mehr für Zigaretten. Der Bundestag stimmt heute Abend über eine höhere Tabaksteuer ab. 2030 könnte eine klassische Zigarettenpackung dann knapp 12 Euro kosten. Ab 2029 gibt es in Münster-Hiltrup einen neuen und größeren Recyclinghof. Dort können alle dann auch mit Anhängern und Fahrzeugen vorfahren, die über 2 Meter groß sind. Der neue Standort an der Hansestraße löst den bisherigen Hof dann ab. Und noch eine gute Nachricht aus La. Das Ordnungsamt, die Polizei und die Grundschule haben heute für mehr Sicherheit auf dem Schulweg gesorgt. Bei einer Aktion haben Polizisten auf dem Schulhof kostenlos Fahrräder von Kindern gecheckt. Kleine Reparaturen hat die Polizei auch direkt vor Ort durchgeführt.
0: 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Das Wetter.
3: Das Wetter dreht wieder auf nass, grau, aber langsam. Wir kommen noch trocken durch die Nacht, auch wenn schon dichtere Wolken reinziehen. Morgen ist es auch erstmal nur im Westen NRWs stark bewölkt. Teilweise ist es sogar noch ein bisschen aufgelockert. Morgen Abend ziehen dann aber erste Regenschauer rein. Und an den Temperaturen ändert sich aber auch nichts. Maximal morgen noch 19 bis 22 Grad.
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3: Und hier kommen die Staus ab einer Viertelstunde Zeitverzug. Die A1 Euskirchen Richtung Dortmund zwischen Köln-Bocklemünd und Kreuz Leverkusen. 7 Kilometer, eine Viertelstunde plus. Die A4 einmal von Aachen in Richtung Köln zwischen Kreuz Köln-West und Köln-Eiffeltor. 6 Kilometer Stau, 37 Minuten plus. Jetzt die A4 von Olpe in Richtung Aachen zwischen Kreuz Köln-Ost und Kreuz Köln-Süd. 6 Kilometer Stau, 17 Minuten plus. Und die A59 Düsseldorf in Richtung Köln zwischen Dreieck Monheim-Süd und im Ausbauende der A59 4 Kilometer Stau, noch eine halbe Stunde plus. Kommt gut durch.
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3: Die Bundesregierung will die Zuckersteuer einführen. Gute oder schlechte Idee? Was meint ihr? Hören wir gleich.
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3: Markus Steinacker hier mit dem besten Feierabendmix für euch. Sascha hier, If You Believe. Die neue von Nickelback gleich im Anschluss, Make Me Love You. Und Ray sucht ihn immer noch. Where's my husband? Ja, wo ist er? Wo ist er, der Mann? Wir hören's gleich.

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0: Ich wünsche ihr, dass sie ihn bald findet. Ray sucht immer noch ihren Ehemann. Where's my husband? So, süß, sprudelig und bald deutlich teurer. Die Bundesregierung will zuckerhaltige Getränke besteuern. Gestern hat das Kabinett die Pläne dafür auf den Weg gebracht und ab Mitte nächsten Jahres könnten dann zuckerhaltige Getränke teurer werden. Deshalb wollten wir von euch wissen, wie ihr das so findet.
1: Finde ich grundsätzlich jetzt nicht so schlimm, weil zuckerhaltige Getränke sind ja eh nicht so gesund.
2: Nicht gut, weil es schon Steuer auf so viele Sachen gibt, was so unnötig ist und es einfach nur Geldmacherei für mich ist.
3: Ich glaube, das ist auch gut, außer wenn man jetzt wieder so auf Zero-Getränke oder so dasselbe macht. Das hat natürlich dann keinen Sinn.
4: Ich finde es nicht verkehrt. Wir waren dieses Jahr in Amerika und da haben wir es ja schon gemerkt, auch bei den Süßigkeiten, dass die Sachen halt teurer waren und ich kann damit gut leben.
5: Ich habe da gar kein Problem damit. Wenn dafür vielleicht noch Gemüse und Obst günstiger wird, fände ich das super. Aber da kann zumindest jeder noch selbst entscheiden, zu sagen, ja, nehme ich jetzt noch einen Red Bull oder so.
6: Auf jeden Fall gut, weil es gibt viel zu viele Leute, die viel zu viel Zucker essen. Und ja, ist auf jeden Fall sehr gut. Wasser auf die Eins.
0: Ja, Wasser auf die Eins. Nicht schlecht. Bald sollen mit der Zuckersteuer Limos und Co. teurer werden oder eben auch weniger Zucker enthalten. Für Zero-Getränke gilt das dann nicht und auch nicht für Säfte, die Fruchtzucker enthalten.
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1: Mit Christian Böder. Schönen guten Abend. Seit nunmehr 2 Wochen gilt der neue Tankrabatt in Deutschland. Und die Frage, die über allem steht, ist dieselbe wie beim ersten Mal. Geben die Ölkonzerne die Steuersenkung von 17 Cent auch wirklich an uns Verbraucher weiter? Danny Hopper aus dem News-Team, das IFO-Institut und das Deutsche Institut für Wirtschaftsforschung sagen nein.
2: Genau, sie kommen bei ihren Berechnungen zu dem Schluss, dass bisher nur 2/3 der Steuersenkung auch wirklich bei uns angekommen sind. Das DIW zum Beispiel verweist auf Frankreich. Dort gibt's keinen Tankrabatt. Die Spritpreise bei uns seien aber im Schnitt nur um 10 bis 11 Cent pro Liter stärker gesunken als bei den Franzosen, heißt es. Ähnlich sehen es auch der ADAC und das Bundeskartellamt. Die Behörde sagt, bei Benzin sei die Lücke etwas größer als bei Diesel. Für eine umfassende Bewertung sei es aber noch zu früh. Die Mineralölwirtschaft weist wie üblich alles von sich, der Tankrabatt werde in vollem Umfang weitergegeben. Die Weltmarktpreise für Kraftstoffe seien eben permanent in Bewegung, sagt zum Beispiel der Wirtschaftsverband Fuels und Energie. Dass die Autofahrer in Deutschland frustriert sind, kann man aber nachvollziehen, wenn man sich in Europa umschaut. Denn selbst mit Tankrabatt war der Durchschnittspreis für E10 in Deutschland der 4. höchste in der EU.
1: Vielen Dank, Danny. Und hier haben wir weitere Nachrichten in der Zusammenfassung. In einer Mammutsitzung hat der Bundestag mehrere wichtige Entscheidungen gefällt. Unter anderem wurde die Notfallreform beschlossen, mit der Rettungsdienste und Notaufnahmen spürbar entlastet werden sollen. Außerdem wurde der Weg freigemacht für die digitale Brieftasche auf dem Smartphone ab kommendem Jahr. Auf der Tagesordnung der laufenden Sitzung stehen unter anderem noch die Erhöhung der Tabaksteuer. Weil im Schwarzen Meer immer wieder Schiffe von Drohnen angegriffen werden, wird die NATO in einer Sondersitzung sich mit der Lage befassen. Das kündigte Rumäniens Präsident Dan nach einem Treffen mit NATO-Chef Rutte und dem bulgarischen Regierungschef Radev in Brüssel an. Zuvor war kurz hintereinander auf 2 Tankern vor der Küste Rumäniens Feuer ausgebrochen. Richter am Hamburger Oberlandesgericht haben 2 Männer zu mehrjährigen Haftstrafen verurteilt, weil sie für den iranischen Geheimdienst Anschläge in Deutschland geplant haben. Ziele der Attentate waren unter anderem der Vorsitzende der deutsch-israelischen Gesellschaft Beck von den Grünen und der Chef des Zentralrats der Juden Schuster. Trotz voller Hörsäle und vielen jungen Menschen nah beieinander kann Uni einsam machen. Mittlerweile ist jeder 4. Student oder Studentin von Einsamkeit betroffen. Das zeigt eine Umfrage der Techniker Krankenkasse. Wichtigster Faktor fürs Einsamkeitsgefühl ist die jeweilige Wohnsituation und da sind die Ergebnisse überraschend. Denn gerade bei alleinlebenden Studis sind es weniger als 3 von 10, die sich einsam fühlen. Innerhalb einer Wohngemeinschaft und mehr noch in einem Studentenwohnheim fühlen sich die jungen Menschen am einsamsten. Verstärkt wird das Gefühl, wenn Studis frisch umgezogen sind und sich ein neues soziales Netzwerk aufbauen müssen. Die Studienmacher fordern die Hochschulen auf,

0: etwa mit Mentoringprogrammen oder gruppenorientiertem Lernen, das Sozialleben der Studenten zu fördern. Das waren die Nachrichten mit Christian Böder.
1: Das Wetter.
2: Das geht erstmal noch relativ entspannt weiter. Wir gehen noch stellenweise aufgelockert in die Nacht. Stellenweise gibt es aber auch wieder Nebel dazu. Das kühlt ab auf 11 bis Minimum 6 Grad. Morgen wird es nochmal mild warm, bis zu 22 Grad. Erstmal auch noch leicht aufgelockert. Nur im Westen halten sich dickere Wolken. Und morgen Abend erreichen uns dann überall erste Regenschauer.
1: NRW Verkehr.
2: Noch einiges los. Hier kommen die Staus ab 10 Minuten Zeitverzug. A1 Köln Richtung Euskirchen. Zwischen Hürth und Kreuzbliesheim 7 Kilometer Stau, 13 Minuten plus. Die A4 einmal von Aachen in Richtung Köln zwischen Kreuzköln West und Eiffeltor 6 Kilometer, 40 Minuten plus. Und die A4 von Köln in Richtung Aachen zwischen Dreieck Heumer und Kreuzköln Süd 5 Kilometer Stau, eine Viertelstunde plus. A59 einmal von Düsseldorf in Richtung Köln zwischen Leverkusen-Rheindorf und dem Ausbauende der A59, 1 Kilometer Stau, 13 Minuten plus. Und die A59 von Köln in Richtung Bonn zwischen Dreieck Heumer und Köln-Wahn noch 2 Kilometer Stau, 10 Minuten plus. Gute Fahrt! Grüße gehen nochmal raus an den größten Glückspilz hier in NRW. Ein Mann aus dem Kreis Mettmann hat ja 120 Millionen im Lotto gewonnen. Das ist Riesenglück, aber wir können ja auch Glück haben. Im etwas kleineren, im ganz kleinen. Auf jeden Fall haben wir an vielen Ecken Glück. Wo und wie überall, das hören wir gleich nochmal von unserem Atze. Markus Steinacker hier, schönen Abend euch.
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0: Man sagt ja immer, Glück kann man nicht kaufen. Also ich sag mal so, im Fall dieses Mannes, der da 120 Millionen Euro im Lotto gewonnen hat, da trifft das doch zu. Ich meine, er hat einen Lottoschein gekauft, anders hätte er es nicht gekriegt. Naja, man bekommt aber auch vieles umsonst, wenn man mit der richtigen Einstellung durchs Leben geht. Ein Meister in dieser Disziplin ist unser Atze Schröder.
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3: Ja, nee, ist klar.
4: So, was haben wir denn heute für Themen? Siehst du, so sitze ich hier jede Woche, um für euch die bunte Tüte in meinem Kiosk zu mischen. Und diese Woche, ja, ist es wieder ganz besonders schlimm. Trotzdem habe ich irgendwie gute Laune. Ja, pass auf. Der Trick ist doch, dass man sich auf die guten Sachen konzentriert. Ihr kennt doch den Spruch, wenn dir das Leben Zitronen gibt, bestellen Tequila dazu. Ja, ist doch auch so. Man muss die kleinen Geschenke des Lebens annehmen. Hier, mein Nachbar, der hat sich vor Jahren illegal eine Doppelgarage gebaut. Jetzt ist ihm das Bauamt dahinter gekommen und er muss den Schuppen abreißen. Ich sag's euch, eine Woche lang hatte ich gute Laune. Seitdem grüße ich den sogar. Oder nimm doch hier mal Lotto Chico. Super Typ, der ist immer positiv, auch wenn sie ihm Löcher in den Ferrari schießen. Ist ja wirklich passiert. Dann sagt der Chico noch, ja, lieber Löcher im Ferrari als Löcher im Fiat Panda. Und jetzt überlegt doch mal, was läuft bei euch besonders gut? Habt ihr heute die letzte Parklücke am Baumarkt bekommen? So nach dem Motto, gestern verkaufe ich mein Auto, heute finde ich einen Parkplatz. Ja, dann freut euch doch für den, der den Parkplatz gebrauchen kann. Es ist ein ewiger Kreislauf. Das Glück kommt und geht und fast immer völlig unerwartet. Denkt doch mal an die Hummer im Vorratsaquarium auf der Titanic. Ja, die hätten doch auch nie gedacht, dass der Tag nochmal so schön wird. Deshalb sei der Hummer und nicht die Titanic. Lasst euch vom Eisberg der schlechten Nachrichten nicht runterziehen. Denkt immer dran. Sorgen sind wie Spaghetti. Man macht sich immer zu viele.
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0: Das Wetter.
1: Es wird langsam bewölkter. In der Nacht ziehen von Westen aus noch dichtere Wolken rein. Und auch morgen ist es schon bewölkter, aber Regen erreicht uns wahrscheinlich erst morgen Abend. Die Temperaturen machen auch noch keine großen Sprünge. In der Nacht 9 bis 11 Grad Minimum, am Tag maximal 19 bis 22.
0: NRW Verkehr.
1: Und hier kommen die Staus jetzt ab 7 Minuten Zeitverzug. A1 Dortmund in Richtung Köln zwischen Burscheid und Kreuz Leverkusen 3 Kilometer, 8 Minuten plus. Die A1 weiter von Köln Richtung Euskirchen zwischen Hürth und Kreuz Bliesheim 6 Kilometer, 9 Minuten extra. Die A4 von Aachen in Richtung Köln. Einmal zwischen Eschweiler West und Eschweiler Ost 2 Kilometer Stau, eine Viertelstunde plus. Und dann weiter zwischen Kreuz Köln West und Eiffeltor nochmal 5 Kilometer und 20 Minuten extra. Und die A448 Dortmund-Witten Richtung Bochum-West zwischen Witten-Stockholm und Kreuz Bochum-Witten 1 Kilometer 7 Minuten plus. Gute Fahrt! Wenn ihr zu Hause sitzt und euch fragt, was kann ich denn noch Schönes gucken? Da helfen wir euch aus. Wir haben mal hier in der Redaktion rumgefragt, Leute, was sind eure Streaming-Tipps? Also was ist vielleicht auch ein bisschen älter, was man nicht mehr so auf dem Schirm hat, was sich aber definitiv zu gucken lohnt. Und da haben wir einen Tipp vom Kollegen bekommen. Sehr cool, die Serie Lupin. Sprechen wir gleich nochmal ausführlich drüber. Markus Steinacker hier, schönen Abend euch.
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0: Markus Steinacker hier. Schönen Donnerstagabend. Herbst ist herrlich. Wenn das Wetter ungemütlich wird, kannst du schön ganz ohne schlechtes Gewissen auf der Couch rumgammeln und eine Serie nach der anderen durchsuchen. Und wir verraten euch unsere Lieblingsserien. Kollege Christopher Deppe, welche Serie ist denn für dich im Herbst ein Muss?
1: Dieses Jahr auf jeden Fall Lupin. Läuft auf Netflix und bin ich wirklich seit Folge 1 Mega-Fan von. Es geht um den Meisterdieb Hassan Diop. Der klaut aus dem legendären Museum Louvre in Paris ein mega teures Collier.
2: Nächsten Freitag wird hier ein Collier versteigert. Wir werden es stehlen. Ihr geht als Putzer rein und als Millionäre raus.
1: Und der Plan ist halt so genial, dass er natürlich klappt. Als Meisterdieb nennt er sich Lupin. Gut, das darf im echten Leben natürlich erstmal keiner rausfinden. Also weder seine Frau noch sein Sohn oder eben die Polizei. Und das wird im Laufe der Serie natürlich immer schwieriger. Es ist mega packend alles. Ich habe direkt, ich gebe es zu, erstmal alle Folgen durchgeguckt.
0: Okay, was hat dich so fasziniert an der Serie?
1: Irgendwie, ja, alles. Also die Serie ist erstmal total spannend. Vor allem, weil hinter dem Raub eben noch viel mehr steckt, als wir erstmal so checken. Dann sind da die Bilder. Super viel Action. Das Ganze erinnert ja so ein bisschen irgendwie an Ocean's 11, aber eben in Paris. Und davon kriegen wir mega viel Schönes zu sehen. Und witzig ist die Serie auch noch mit diesem Gentleman-Dieb. Und ja, genau so geht's in den Staffeln 2 und 3 natürlich auch weiter.
0: Ja, und passend dazu kommt ja am 23. Oktober die 4. Staffel
1: raus. Ja, endlich, oder? Ich warte schon 3 Jahre drauf und dieses Mal hat Lupin natürlich ein neues Problem. Es gibt jemanden, der ihn nachmacht und ihm mal wieder ganz schön in Schwierigkeiten bringt.
3: Ich wurde reingelegt.
4: Wir haben einen neuen Lupin.
3: Ich werde kopiert. Wer du auch bist, ich werde dich finden.
5: Ich will nur mit dir spielen. Lupin gegen Lupin.
1: Und der Trailer sieht auch schon wieder sowas von fett aus. Lupin seilt sich da vom Eiffelturm ab. Wir können uns auf Verfolgungsjagden auf dem Motorrad durch die Straßen von Paris freuen. Und lustig wird es natürlich auch wieder. Also, ich freue mich drauf und gucke jetzt zur Vorbereitung erstmal die Staffeln 1 bis 3 nochmal. So, muss los.
0: Ja, dann viel Spaß. Lupin ist unser Serientipp heute, läuft bei Netflix und ab dem 23. Oktober kommt die 4. Staffel raus.
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1: Ich bin Thomas Brockt. Der Bundestag hat die gesetzliche Grundlage zur Einführung der digitalen Brieftasche im kommenden Jahr beschlossen. Dort kann dann etwa der Personalausweis abgespeichert werden. Künftig sollen sich Bürger mit der DU-App gegenüber Behörden oder Vertragspartnern im Netz einfacher ausweisen können.
2: Der digitale Ausweis soll es möglich machen, online ein neues Bankkonto zu eröffnen, einen Handyvertrag zu schließen oder ein Auto anzumieten. Die App soll im Januar freigeschaltet werden. Deutschland setzt damit eine EU-Verordnung um. Außerdem sollen ältere Menschen künftig keinen neuen Personalausweis mehr beantragen müssen. Wer bei der Beantragung seines letzten Personalausweises 70 Jahre oder älter war, soll ihn unbegrenzt weiter nutzen dürfen. Tine Klimach, Nachrichtenredaktion.
1: Seit heute dürfen Reisende an bundesweit allen Bahnhöfen der Deutschen Bahn keinen Alkohol mehr trinken. Der Konzern zog inzwischen eine erste positive Bilanz. Das Verbot sei gut und ruhig angelaufen, teilte eine Sprecherin mit. Besondere Vorfälle seien bisher nicht bekannt. Wer alkoholische Getränke konsumiere, werde von Sicherheitskräften auf das Verbot angesprochen, hieß es. Im schlimmsten Fall drohe ein Hausverbot. Im Streit um ein Instagram-Video von Bundeswirtschaftsministerin Reicher hat die Linke am Bundesverfassungsgericht einen Erfolg erzielt. Die Ministerin muss das Video zunächst entfernen. Das höchste deutsche Gericht in Karlsruhe gab damit einem Eilantrag der Linken statt.
3: Das Video zeigt eine Rede von Wirtschaftsministerin Reiche. Es wurde auf dem Insta-Kanal ihres Ministeriums geteilt, kurz nach dem Wahlsieg der Linken in Berlin. Reiche warnt darin, es sei gefährlich für den Investitionsstandort Deutschland, dass eine Partei über Enteignung spreche und Antisemitismus offen lebe. Reiche muss das Video jetzt löschen, bis die Klage richtig verhandelt wurde. Je nach Ausgang des Verfahrens darf das Video dann wieder veröffentlicht werden oder auch nicht. Geklärt werden soll, ob die Äußerungen im Video verfassungsgemäß sind. Ursula Winkler, Nachrichtenredaktion.
1: Die geplante Erschießung eines zum Tode verurteilten Attentäters in den USA soll nun doch nicht per Livestream übertragen werden. Das teilte Präsident Trump mit. Viele sehr gute und wohlmeinende Menschen wollten nicht dabei zusehen, wie der Mann sterbe, schrieb Trump auf seiner Plattform Truth Social. Nidal Hassan soll Anfang Dezember im Bundesstaat Texas hingerichtet werden. Er hatte 2009 einen Massaker auf einem Militärstützpunkt verübt. Die Pläne, seine Hinrichtung in einem Livestream zu zeigen, hatten für viel Kritik gesorgt. Das waren die Nachrichten mit Thomas Brockt.
4: Das Wetter. Es geht noch aufgelockert in die Nacht, dann ziehen teilweise schon dichtere Wolken rein, stellenweise gibt's auch wieder Nebel. Morgen ist dann auch eher dichter bewölkt, morgen Abend erreichen uns erste Regenschauer. Bei den Temperaturen passiert aber nicht viel, in der Nacht um 10 Grad, am Tag maximal noch 19 bis 22.
5: NRW Verkehr.
4: Die Staus ab 5 Minuten Zeitverzug. Die A4 Aachen in Richtung Köln. Einmal zwischen Eschweiler West und Weißweiler. 2 Kilometer, 18 Minuten plus. Und weiter zwischen Kreuz Köln West und Eiffeltor. 4 Kilometer Stau, 16 Minuten extra. Die A52 Essen Richtung Düsseldorf. Zwischen Essen-Bergerhausen und Essen-Süd. 1 Kilometer Stau, 16 Minuten plus. Und die A535 Wuppertal Richtung Velbert. Zwischen Tönnesheide und Velbert. Dichter Verkehr, 10 Minuten extra. Kommt gut durch. Schönen Donnerstagabend, Markus Steinacker hier und ich musste eben mal selber

0: Überlegen, habe ich noch was von einer Ex-Freundin in meiner Wohnung? Ja, habe ich. Ich habe ein Foto von uns an meinem Kühlschrank. Würde ich aber auch nicht hergeben wollen, weil es war eine schöne Beziehung und schönes Foto. Aber vielleicht habt ihr ja was, was ihr von Exen loswerden wollt. Ein Museum in Münster sammelt gerade Gegenstände von Ex-Freundinnen, Freunden, Ehepartnern, um eine Ausstellung zu machen. Broken Relationships. Und ja, das klingt traurig, ist es aber gar nicht mal so. Hören wir gleich.
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0: So, wie sieht's denn aus? Habt ihr zu Hause noch irgendwas vom Ex rumliegen? Eine alte Postkarte, ein Geschenk, irgendein Kram, bei dem ihr bis heute nicht wisst, wohin damit? Ich habe eine Idee. Ab ins Museum. Das LWL-Museum für Kunst und Kultur in Münster sammelt gerade Erinnerungsstücke aus vergangenen Beziehungen. Kuratorin Patricia Nünning sagt, der Name Museum of Broken Relationships klingt zwar erstmal ziemlich traurig, aber eigentlich kann so eine Ausstellung auch verbinden.
1: Sie gehören dann praktisch zur Gemeinschaft all jener, die eben eine zerbrochene Beziehung erlebt haben und ein Objekt gespendet haben. Und zum anderen verbindet die Ausstellung auch, weil die Menschen, die kommen und die Geschichten lesen und die Objekte sehen, dann auch eine emotionale Verbindung zu den Menschen erhalten, die da ein Objekt gespendet haben.
0: Na, dafür muss es auch überhaupt nicht der Verlobungsring oder das große Liebesgeschenk sein. Gesucht werden auch ganz alltägliche Dinge. Hauptsache, dahinter steckt eine Geschichte.
1: Das Wichtigste daran ist eben, dass sie eine Art symbolischer Anker oder ein Erinnerungsstück darstellen. Das kann vom Kugelschreiber über die Postkarte bis zum Wasserkocher oder Föhn sein. Und so ähnlich sieht das dann auch aus. Wir haben schon eine Handvoll Objekte gesammelt. Da würde ich sagen, sind die üblichen Verdächtigen, wie zum Beispiel ein Ehering oder ein schönes Schmuckstück vom Ex-Partner oder auch ein Brautkleid dabei, Kuscheltier, das in sich drin eine Tonaufnahme hat, eine persönliche. Oder es wurde auch eine Pfanddose abgegeben, die dann für eine Suchtgeschichte steht.
0: Also falls ihr jetzt gerade schon in Richtung Schublade mit den Ex-Erinnerungen schielt, auf der Homepage vom LWL-Museum für Kunst und Kultur steht, wie ihr euren Ex-Kram museumsreif machen könnt. Die Ausstellung eröffnet dann 2027 in Münster. Und was ihr noch von eurem Ex habt, das hören wir gleich mal in guten halben Stunde.
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0: Das Wetter.
1: Das Wetter dreht wieder auf nass, grau, aber langsam. Wir kommen noch trocken durch die Nacht, auch wenn schon dichtere Wolken reinziehen. Morgen ist es auch erstmal nur im Westen NRWs stark bewölkt. Teilweise ist es sogar noch ein bisschen aufgelockert. Morgen Abend ziehen dann aber erste Regenschauer rein. Und an den Temperaturen ändert sich aber auch nichts. Maximal morgen noch 19 bis 22 Grad.
0: NRW Verkehr.
1: Und es staut sich noch auf der A2 Dortmund Richtung Oberhausen. Zwischen Recklinghausen Ost und Kreuz Recklinghausen 1 Kilometer, 9 Minuten plus. Auf der A3 Köln Richtung Frankfurt. Zwischen Lohmar Nord und Lohmar 2 Kilometer, 1/4 Stunde plus. Die A4 von Aachen in Richtung Köln. Einmal zwischen Eschweiler West und Weißweiler 2 Kilometer, 17 Minuten plus. Und dann weiter zwischen Kreuz West und Eiffeltor nochmal 3 Kilometer, 11 Minuten plus. Die A44 Dortmund Richtung Kassel. Zwischen Kreuz Wünnenberg-Haaren und Marsberg 3 Kilometer Stau, 18 Minuten plus. Und die A52 Essen Richtung Düsseldorf. Zwischen Essen-Bergerhausen und Essen-Süd 1 Kilometer, 18 Minuten extra. Wenn eine Beziehung zu Ende geht, dann fühlt man sich ja oft schwer und kaputt. Entweder wenn man traurig ist oder vielleicht auch, wenn man denkt, hätte ich das doch bloß mal früher gemacht. Und oft hängt an Beziehungen ja auch einiges dran. Also buchstäblich. So Klamotten, Andenken, ich sag mal Verbindungsstücke. Und das LWL-Museum in Münster will mit solchen Ex-Parts eine Ausstellung machen. Also was habt ihr denn noch von dem oder der Ex, wenn ihr überhaupt noch was habt? Wir haben uns mal umgehört. Das Ergebnis hört ihr gleich.
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1: Hier kommt jetzt erstmal Herbstmusik von Martin Garrix und Ed Sheeran. Repeat It. Das war auch eine tolle Beziehung. Sehr kreativ.

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0: Lippenherpescreme, Handschellen und ein Toaster. Das wurde schon abgegeben im LWL-Museum für Kunst und Kultur in Münster. Da sammeln sich nämlich gerade Erinnerungsstücke aus vergangenen Beziehungen für die Ausstellung Museum of Broken Relationships. Genau in einem Monat könnt ihr doch noch selber Sachen von eurer Ex-Partnerin oder eurem Ex-Partner abgeben. Wichtig aber, die sollten auf jeden Fall so eine kleine Geschichte haben. Und wer weiß, vielleicht landen dann ja die Socken vom Ex, die noch bei euch rumfliegen, bald im Museum. Oder was habt ihr noch so zu Hause vom Ex rumfliegen?
1: Ich habe zwar einen Ex-Partner, aber nein, da würde mir spontan nichts mehr einfallen. Das habe ich alles vor einigen Jahren schon sortiert, als die Trennung war.
2: Ich würde ein Geschenk abgeben, zum Beispiel Haargummi oder einen Ring von ihr, den ich mir mal geschenkt hatte und den habe ich halt eben wiederbekommen. Und, ja.
3: So ein Kuscheltier, sieht einfach in der Ecke rum, verstaucht.
4: Nee, bei mir gibt es nichts. Also nichts übrig behalten. Von damals.
5: Ja, das sind so Armbänder, aber ich glaube, die sind irgendwo in der Mülltonne.
6: Ich habe leider alles entsorgt.
7: Bestimmt so 3 T-Shirts, die könnten gerne hinten in der Sammlung. Ich würde mich freuen, sie nicht mehr zu sehen.
0: Also sucht nochmal alles zusammen, ihr könnt es jetzt loswerden. Ab dem 23. Januar gibt es dann alles zum Angucken in Münster beim Museum of Broken Relationships. Und nach so vielen komischen alten Sachen vom Ex brauchen wir jetzt dringend was Neues. Hier kommt die wunderbare Cat Burns, Is It That Deep?
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1: Ich bin Thomas Brott. An allen rund 5700 Stationen der Deutschen Bahn inklusive der Bahnsteige gilt seit heute ein Alkoholverbot. Die Deutsche Bahn hat schon eine erste positive Bilanz gezogen. Das Verbot sei gut und ruhig angelaufen.
2: Mit dem Feierabendbierchen auf den Zug warten am Bahnsteig ist Geschichte. Nur in den Bahnhofsgaststätten bleibt das Trinken von Bier, Wein und Co. erlaubt. Oder dann später im Zug während der Fahrt. So sollen die Bahnhöfe nicht nur sicherer, sondern auch sauberer werden. Sicherheitskräfte sollen künftig auf die Menschen zugehen, die sich nicht an das Konsumverbot halten, mit Augenmaß, wie es heißt. Nicht-Einsichtigen droht ein Hausverbot. Bisher klappt die Maßnahme gut. Es wurden laut Bahn keine besonderen Vorfälle bekannt. Ursula Winkler, Nachrichtenredaktion.
1: Der Bundestag hat die gesetzliche Grundlage zur Einführung der digitalen Brieftasche im kommenden Jahr beschlossen, in der etwa der Personalausweis abgespeichert werden kann. Künftig sollen sich Bürger mit der DU-App gegenüber Behörden und Vertragspartnern im Netz einfacher ausweisen können. Perspektivisch soll auch in der analogen Welt der Ausweis auf dem Handy ausreichen, sodass die Plastikkarte zu Hause bleiben kann. Schritt für Schritt sollen dann andere Identitätsnachweise wie etwa der Führerschein dazukommen. Die geplante Erschießung eines zum Tode verurteilten Attentäters auf einem Militärstützpunkt im US-Bundesstaat Texas soll nun doch nicht per Livestream übertragen werden. US-Präsident Trump teilte dazu mit, viele sehr gute und wohlmeinende Menschen wollten nicht dabei zusehen, wie der Mann sterbe.
3: Es ist erst knapp eine Woche her, dass eine Nachricht aus den USA für viel Aufruhr gesorgt hat. Die Hinrichtung eines früheren Militärpsychiaters soll öffentlich stattfinden. Das hat US-Verteidigungsminister Hegseth damals verkündet und kurz darauf bestätigt, es soll einen Livestream geben. Doch der Plan stieß auf viel Kritik und nun hat US-Präsident Trump ihn abgesagt. Die Hinrichtung soll Anfang Dezember aber trotzdem stattfinden. Damit soll das Todesurteil gegen einen Mann vollstreckt werden, der 2009 auf einem Militärstützpunkt 13 Menschen getötet hat. Franziska Spieker, Washington.
1: Der Tankrabatt kommt zwei Wochen nach seinem Start nach Einschätzung von Wirtschaftswissenschaftlern nicht vollständig bei den Verbrauchern an. Berechnungen von IFO und DIW sehen teils deutliche Lücken. Auch das Bundeskartellamt sieht keine ganz vollständige Weitergabe. Laut DIW sind bislang nur rund zwei Drittel der Steuersenkung von knapp 17 Cent bei den Verbrauchern angekommen. Das waren die Nachrichten mit Thomas Brockt.
4: Das Wetter. Das geht erstmal noch relativ entspannt weiter. Wir gehen noch stellenweise aufgelockert in die Nacht. Stellenweise gibt es aber auch wieder Nebel dazu. Das kühlt ab auf 11 bis Minimum 6 Grad. Morgen wird es nochmal mild warm, bis zu 22 Grad. Erstmal auch noch leicht aufgelockert, nur im Westen halten sich dickere Wolken. Und morgen Abend erreichen uns dann überall erste Regenschauer.
5: NRW Verkehr.
4: Und wir haben doch noch mal mehr Staus jetzt. Alles ab 7 Minuten Zeitverzug. Die A2 Dortmund Richtung Oberhausen. Zwischen Recklinghausen Süd und Herten 1 Kilometer, 8 Minuten plus. Die A3 Oberhausen Richtung Köln. Zwischen Kreuz Oberhausen West und Kreuz Kaiserberg 1 Kilometer, 7 Minuten plus. Die A3 von Köln nach Frankfurt. Zwischen Lohmar Nord und Lohmar 2 Kilometer, 12 Minuten plus. Die A4 Aachen in Richtung Köln. Zwischen Eschweiler West und Weißweiler 2 Kilometer Stau, 17 Minuten plus. Und A44 Dortmund Richtung Kassel zwischen Kreuz Winnenberg-Haaren und Marsberg 5 Kilometer Stau, 25 Minuten plus. Gute Fahrt! Hallo, ich bin Markus Steinacker und hier ist eine Liste von Dingen, die gerne täglich grüßen. Erstens das Murmeltier, zweitens unser Comedian Hannes Höfer. Daily Hannes, gleich hier, neue Folge für euch.
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0: Vorsicht an der Bahnsteigkante. Kein Alkohol mehr am Bahnhof. Das war's. Bis spätestens heute will die Deutsche Bahn das bundesweite Alkoholkonsumverbot einführen. Das soll dann den Bahnhof insgesamt sicherer machen. Aber das hat natürlich auch Konsequenzen für die Freizeitgestaltung.
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2: Ja, das war's dann. Für das gute, alte Wegbier endet der Weg am Bahnhof. Endstation bundesweites Alkoholkonsumverbot. Kein Gehbier mehr, kein Laufbier, keine Marschmolle, kein Wegzisch, kein Fußpilz mehr am Gleis. Du hast aber einen Zug drauf. Ja, das bezieht sich ab heute wirklich nur noch auf das Fortbewegungsmittel. Und das gilt ja nicht nur für Bierchen. Der Vorglühsekt am Bahnsteig von der Reisegruppe Musical ist auch Geschichte. Menschen mit Blutgruppe Aperol müssen ihre italienische Bitterlikör-Infusion davor oder danach zu sich nehmen. Wie läuft das in Zukunft an Bundesligaspieltagen? Kommen die Fans ab jetzt womöglich nüchtern zum Stadion? Kaum auszudenken. Müssen Junggesellinnenabschiede umsteigen und keine kleinen Schnäpse mehr verkaufen, sondern Ingwer-Shots. Gesünder wär's. Was ist mit Mancherie? Fragen über Fragen. Also definitiv wird sich am Bahnhof keiner mehr unter die Unterführung gekippt. Das Stellwerk geflutet oder die Oberleitung abgeknipst. Es wird sich nicht mehr die Trasse versiegelt. Keine Schiene mehr aus dem Schotterbett gekloppt. Die Schranke hinters Andreaskreuz geklemmt. Also auf gar keinen Fall wird sich bis zum Zugausfall aus der zweiten Klasse katapultiert. Bleibt nur noch zu sagen, thank you for not drinking with Deutsche Bahn.
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0: Das Wetter.
1: Es wird langsam bewölkter. In der Nacht ziehen von Westen aus noch dichtere Wolken rein. Und auch morgen ist es schon bewölkter, aber Regen erreicht uns wahrscheinlich erst morgen Abend. Die Temperaturen machen auch noch keine großen Sprünge. In der Nacht 9 bis 11 Grad Minimum, am Tag maximal 19 bis 22.
0: NRW Verkehr.
1: Es staut sich noch auf der A2 Oberhausen-Dortmund zwischen Essen-Gladbeck und Kreuz-Recklinghausen. 1 Kilometer, 8 Minuten plus. Auf der A2 Dortmund-Oberhausen zwischen Kreuz-Recklinghausen und Gelsenkirchen-Buer 1 Kilometer, 24 Minuten plus. Auf der A3 Köln-Frankfurt zwischen Lohmar-Nord und Lohmar 1 Kilometer, 5 Minuten plus. A44 Dortmund-Kassel zwischen Kreuz-Windelberg-Haren und Marsberg 4 Kilometer, 18 Minuten plus. Und auf der A535 Wuppertal Richtung Velbert zwischen Tönnesheide und Velbert 1 Kilometer, 5 Minuten plus. Gutes Durchkommen. So, jetzt gilt also das Alkoholverbot an Bahnhöfen. Wenn du Onkel Jürgen fragst, dann hat er eine eindeutige Meinung zu. Was ihr dazu sagt, hören wir gleich.

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0: Bye bye. Geliebtes Bierchen am Bahnsteig. Bye bye Sekt vor der Zugfahrt. Damit ist an Bahnhöfen jetzt Schluss. Seit heute gilt ja das Alkoholkonsumverbot. Soll für mehr Sicherheit sorgen und für weniger Streit und Ärger. Aber wie kommt das an? Findet ihr das sinnvoll oder eher übertrieben?
1: Ich verstehe grundsätzlich, woher der Gedanke kommt. Aber ich finde, dass es auf der anderen Seite auch immer eine Sache ist, wie sehr schränkt man Leute ein.
2: Das schränkt mich tatsächlich gar nicht ein, nicht mehr am Bahnhof Alkohol konsumieren zu können, weil ich sehr selten mit der Bahn fahre und auch sehr, sehr wenig Alkohol trinke.
3: In der Öffentlichkeit hat es an so hochfrequentierten Plätzen nichts zu suchen, finde ich.
4: Finde ich super. Finde ich sehr gut. Ich finde, Alkohol hat einen sehr negative Auswirkung auf Menschen.
5: Ich glaube nicht, dass man das so richtig kontrollieren oder unterbinden kann. Normalerweise müssten dann halt mehr Leute da sein, die das kontrollieren.
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1: Ich bin David Riemer. Der Bundestag hat die gesetzliche Grundlage zur Einführung der digitalen Brieftasche im kommenden Jahr beschlossen, in der etwa ein Personalausweis abgespeichert werden kann. Künftig sollen sich Bürger mit der DIO-App gegenüber Behörden oder Vertragspartnern im Netz einfacher ausweisen können.
2: Der digitale Ausweis soll es möglich machen, online ein neues Bankkonto zu eröffnen, einen Handyvertrag zu schließen oder ein Auto anzumieten. Die App soll im Januar freigeschaltet werden. Deutschland setzt damit eine EU-Verordnung um. Außerdem sollen ältere Menschen künftig keinen neuen Personalausweis mehr beantragen müssen. Wer bei der Beantragung seines letzten Personalausweises 70 Jahre oder älter war, soll ihn unbegrenzt weiter nutzen dürfen. Und Reisepassinhaber müssen bei einem Umzug nicht mehr zum Amt, um den Wohnort umtragen zu lassen. Tine Klimach, Nachrichtenredaktion.
1: Seit fast 24 Stunden dürfen Reisende an bundesweit allen Bahnhöfen der Deutschen Bahn keinen Alkohol mehr trinken. Der Konzern zog am Nachmittag nach Inkrafttreten der neuen Regelung eine erste positive Bilanz. Das Verbot sei gut und ruhig angelaufen, teilte eine Sprecherin mit. Besondere Vorfälle seien bisher nicht bekannt. Bisher können Frauen im Alter von 50 bis 75 Jahren am Brustkrebs-Screening teilnehmen. Künftig soll es auch für jüngere Frauen ab 45 Jahren eine Kassenleistung werden. Das hat das höchste Entscheidungsgremium zu den einzelnen Leistungen der gesetzlichen Krankenversicherung entschieden.
3: Brustkrebs ist die häufigste Krebsart bei Frauen. Mit dem Mammographieverfahren können Knoten in der Brust schon in einem sehr frühen Stadium entdeckt werden, oft bevor man sie ertasten kann. Frauen ab 50 bekommen bereits alle 2 Jahre eine Einladung zu der Untersuchung, künftig auch jüngere. Läuft alles nach Plan, können Frauen ab 45 ab August im nächsten Jahr Termine wahrnehmen. Voraussichtlich ab 2028 werden sie dann auch regelmäßig persönlich zu den Screenings eingeladen. Jüngere Frauen müssen die Kosten für die Untersuchung weiter selbst tragen. Ursula Winkler, Nachrichtenredaktion.
1: Zum Fußball. Bayer Leverkusen bleibt auch international auf Erfolgskurs. Die Werkself setzte sich in der Europa League beim polnischen Meister Lech Posen mit 4:0 durch und machte mit dem zweiten Sieg im zweiten Spiel einen weiteren Schritt in Richtung K.O.-Phase. Die Tore schossen Patrick Schick, der 2 Elfmeter verwandelte, sowie Malik Tillmann und Ibrahim Massa.
4: Das Wetter.
5: Es geht noch aufgelockert in die Nacht, dann ziehen teilweise schon dichtere Wolken rein, stellenweise gibt's auch wieder Nebel. Morgen ist es dann auch eher dichter bewölkt, morgen Abend erreichen uns erste Regenschauer. Bei den Temperaturen passiert aber nicht viel, in der Nacht um 10 Grad, am Tag maximal noch 19 bis 22.
4: NRW Verkehr.
5: Wir haben noch Stau auf der A2 Dortmund Richtung Oberhausen zwischen Kreuz Recklinghausen und Gelsenkirchen-Buer. 2 Kilometer, 32 Minuten plus. Und auf der A44 Dortmund Richtung Kassel zwischen Kreuz Winnenberg-Haaren und Marsberg. 4 Kilometer, 21 Minuten plus. Kommt gut durch. Eine schöne Nacht euch. Hier ist Markus Steinacker und wir gehen gleich mal in den Bastelkeller und basteln uns... erstmal kein Kastanienmännchen, aber sowas ähnliches. Einen Herbsthit. Richtig schön warm, richtig emotional. Unsere Neuvorstellung von Taints DC und Rosalia. Gleich hier für euch.
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Schön zu wissen, dass er uns niemals aufgeben wird, auch nach 39 Jahren noch nicht. Rick Astley, never gonna give you up. So, wir machen jetzt hier was ganz anderes. Habt ihr Lust auf einen Herbsthit? Sowas Kuscheliges, aber Emotionales. Ruhiges, aber auch ein bisschen was Rohes, Ursprüngliches. Dann basteln wir uns jetzt einen Herbsthit zusammen, wie so ein schönes Kastanienmännchen. Wir nehmen dazu einen langsamen, tragenden Rhythmus, Trommel- und Paukenauftakt, dann Orchestermusik, schwer und so ein bisschen düster wie der Auftakt zu einem James-Bond-Film und dann übereinander eine Männer- und eine Frauenstimme, die in der Kombination so ein bisschen erinnern an Nick Cave und Lana Del Rey. Sind sie aber nicht. Was ihr jetzt hört, kommt von der irischen Band Fontaines DC mit Sänger Grind Shatten zusammen mit der spanischen Sängerin Rosalia. Das ist Where Is Gone für euch.

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0: Das Wetter.
1: Das Wetter dreht wieder auf nass, grau, aber langsam. Wir kommen noch trocken durch die Nacht, auch wenn schon dichtere Wolken reinziehen. Morgen ist es auch erstmal nur im Westen NRWs stark bewölkt. Teilweise ist es sogar noch ein bisschen aufgelockert. Morgen Abend ziehen dann aber erste Regenschauer rein. Und an den Temperaturen ändert sich aber auch nichts. Maximal morgen noch 19 bis 22 Grad.
0: NRW Verkehr.
1: Es staut sich noch auf der A2 Dortmund Richtung Oberhausen. Zwischen Kreuz Recklinghausen und Gelsenkirchen-Buer 2 Kilometer, 14 Minuten plus. Auf der A3 Köln Richtung Frankfurt. Zwischen Lohma Nord und Lohma 1 Kilometer, 5 Minuten extra. Auf der A4 Köln-Aachen. Zwischen Köln-Poll und Eiffeltor 1 Kilometer, 4 Minuten plus. Und A44 Dortmund Richtung Kassel. Zwischen Kreuz Wünnenberg-Haaren und Marsberg noch 3 Kilometer, Stau eine Viertelstunde plus. Gute Fahrt! Eine schöne Nacht euch, hier ist Markus Steinacker und jetzt hier im besten Mix für die Nacht was Schnelles, was Kultiges und was Neues. Sigma, Nobody to Love, Shakira, Whenever, Wherever und die neue von Taylor Swift, Patient Zero.
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1: Ich bin David Riemer. Patientinnen und Patienten sollen im Notfall künftig zielgenauer und besser versorgt werden. Dazu hat der Bundestag eine Reform der Notfallversorgung beschlossen. Künftig soll in einer fachlichen Ersteinschätzung telefonisch oder vor Ort festgelegt werden, welche Hilfe jemand braucht. Je nach Dringlichkeit sollen die Patienten dann in eine Arztpraxis, in eine Notdienstpraxis oder in die Notaufnahme einer Klinik vermittelt werden. Wenn Kunden Opfer von Kontobetrug werden, müssen Banken ihnen das verlorene Geld zunächst sofort erstatten. Das hat der Europäische Gerichtshof in Luxemburg entschieden. Das gilt auch dann, wenn die Bank den Kunden grobe Fahrlässigkeit vorwirft, etwa nach einem Phishing-Betrug.
2: Im Kern sagt das höchste EU-Gericht, die Erstattung der nicht autorisierten Zahlung und die Frage, wer letztendlich den Schaden tragen muss, sind zwei unterschiedliche Dinge. Zunächst müsse die Bank auf jeden Fall den abgebuchten Betrag erstatten. Ausgenommen ist nur der Fall, dass der Kontoinhaber selbst verdächtigt wird, am Betrug mitgewirkt zu haben. Und nach der Erstattung könne man dann regeln, wer schlussendlich verantwortlich ist. Das sei im Interesse eines hohen Verbraucherschutzes das beste Vorgehen. Aus Brüssel, Dieter Ebeling.
1: Die geplante Erschießung eines zum Tode verurteilten Attentäters auf einem Militärstützpunkt im US-Bundesstaat Texas soll nun doch nicht per Livestream übertragen werden. US-Präsident Trump teilte auf seiner Plattform True Social mit, viele sehr gute und wohlmeinende Menschen wollten nicht dabei zusehen, wie der Mann sterbe.
3: Es ist erst knapp eine Woche her, dass eine Nachricht aus den USA für viel Aufruhr gesorgt hat. Die Hinrichtung eines früheren Militärpsychiaters soll öffentlich stattfinden. Das hat US-Verteidigungsminister Hegseth damals verkündet und kurz darauf bestätigt, es soll einen Livestream geben. Doch der Plan stieß auf viel Kritik und nun hat US-Präsident Trump ihn abgesagt. Die Hinrichtung soll Anfang Dezember aber trotzdem stattfinden. Damit soll das Todesurteil gegen einen Mann vollstreckt werden, der 2009 auf einem Militärstützpunkt 13 Menschen getötet hat. Aus Washington, Franziska Spieker.
1: Der CO2-Preis, der Heizen und Tanken mit Öl und Gas teurer macht, soll im kommenden Jahr unverändert bleiben. Der aktuelle Preiskorridor von 55 bis 65 Euro soll auch im kommenden Jahr gelten. Das hat der Bundestag beschlossen. Viele Unternehmen in Deutschland müssen Zertifikate nachweisen, wenn sie CO2 verursachen. Der Korridor legt den Preis für den Handel mit diesen Zertifikaten im nationalen Emissionshandel fest.
4: Das Wetter.
5: Das geht erstmal noch relativ entspannt weiter. Wir gehen noch stellenweise aufgelockert in die Nacht. Stellenweise gibt es aber auch wieder Nebel dazu. Das kühlt ab auf 11 bis Minimum 6 Grad. Morgen wird es nochmal mild warm, bis zu 22 Grad. Erstmal auch noch leicht aufgelockert, nur im Westen halten sich dickere Wolken. Und morgen Abend erreichen uns dann überall erste Regenschauer.
4: NRW Verkehr.
5: Und es staut sich jetzt noch auf der A2 Dortmund Richtung Oberhausen. Zwischen Kreuz Recklinghausen und Herten 1 Kilometer, 12 Minuten plus. Auf der A3 Köln Richtung Frankfurt zwischen Kreuz Bonn-Siegburg und Bad Honnef-Linz 2 Kilometer, 3 Minuten plus. Und auf der A4 Köln Richtung Aachen zwischen Köln-Poll und Eiffeltor 1 Kilometer Stau, 3 Minuten extra. Gute Fahrt! Eine schöne Nacht allerseits, hier ist Markus Steinacker und wir haben was Neues im Kino zu gucken. Ist was Gesellschaftskritisches, geht gegen Superreiche und nennt sich Sacrifice. Ob sich der Film lohnt, das hören wir gleich von unserem Kinomann Jörg Albrecht.
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0: Eat the Rich. Bestimmt habt ihr den Slogan auch schon mal gehört. Esst die Reichen. In Zeiten, in denen Tech-Milliardäre immer mehr Macht haben, bedeutet Eat the Rich einfach Protest gegen die Konzentration von Vermögen auf wenige Superreiche. Auch im Kino sind in den letzten Jahren so einige Eat the Rich-Filme gelaufen, wie zum Beispiel der Oscar-Gewinner Parasite oder auch Saltburn. In dieser Woche kommt ein weiterer Film dazu. Kinomann Jörg Albrecht über Sacrifice.
1: Ich glaube, das Leben hat noch was mit mir vor.
2: Absolut richtig. Nur hätte Mike zu diesem Zeitpunkt bereits geahnt, was genau das Leben noch mit ihm vorhat, er wäre sicher weniger euphorisch gewesen.
1: Heute Abend wird die Welt den echten Mike Tyler sehen. Mein wahres Ich. Ich will den Leuten beweisen, dass ich wertvoll bin. Dass ich Bedeutung habe.
2: Und nicht nur irgendein Hollywood-Star, dessen Stern seit einiger Zeit am Sinken ist. Mike Tyler hofft auf das große Comeback, auf die Rolle seines Lebens. Zunächst aber ist er Ehrengast einer pompösen Klimaschutzgala. Auf einer Vulkaninsel in der Ägäis sind die Reichen und Schönen zusammengekommen.
3: So viel Applaus wie lange nicht.
4: Das sind Terroristen.
1: Was?
2: Genau gesagt, Ökoterroristen. Die haben, unbemerkt von Mike, schwer bewaffnet die Charity-Veranstaltung gestürmt und sämtliche Gäste als Geiseln genommen. Die von Joan angeführte sektenähnliche Truppe will die Erde reinigen mit einem spektakulären Opferritual. Drei Auserwählte sollen in den Vulkankrater geworfen werden. Einer von ihnen ist Mike.
5: Der Held wählt sein eigenes Schicksal.
1: Ich bin der Held?
5: Ja.
1: Wieso wollt ihr uns in einen Vulkan werfen?
5: Um die Welt zu retten.
2: Im Kino ist er schon oft ein Held gewesen. Jetzt schlägt Mike Stunde, auch im richtigen Leben. Captain America Chris Evans, der hier so aussieht wie Nicolas Cage, spielt diesen Mike. Und Anya Taylor-Joy ist die Chefin der Öko-Krieger. Der durchgeknallten, bösen Eat the Rich-Story geht zwar in der zweiten Hälfte die Luft aus. Und am Ende ist Sacrifice auch nicht wirklich ein guter Film. Trotzdem unterhält der Mix aus Gesellschaftssatire, Thriller und schwarze Komödie bestens. Das nennt man dann wohl ein Guilty Pleasure.
1: Gib mir den Heldenblick. Hast du's?
3: Ja.
1: Kein Text, die Bilder sprechen für sich.

0: Das Wetter.
1: Es wird langsam bewölkter. In der Nacht ziehen von Westen aus noch dichtere Wolken rein. Und auch morgen ist es schon bewölkter, aber Regen erreicht uns wahrscheinlich erst morgen Abend. Die Temperaturen machen auch noch keine großen Sprünge. In der Nacht 9 bis 11 Grad Minimum, am Tag maximal 19 bis 22.
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1: Und wir haben noch Stau auf der A2 Dortmund Richtung Oberhausen. Zwischen Kreuz Recklinghausen und Gelsenkirchen-Buer 1 Kilometer, 11 Minuten plus. Gute Fahrt. Eine schöne Nacht euch. Hier kommen die Hits dazu. Tempest City, Self-Aware, Laurel mit Habit und die Simple Minds, Don't You.
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0: wir stehen kurz vor den Herbstferien und da denke ich jedes Mal, also generell vor Schulferien, schade, dass ich nicht mehr in die Schule gehe. So viel frei, das war schön. Die Frage ist, wie sieht das bei Kollege Andreas Grunwald aus? Der ist ja weiterhin für uns im Paralleluniversum unterwegs. Ach komm, ich schalte nochmal schnell raus.
1: Heute im Paralleluniversum.
0: Andreas Grunwald für uns im Paralleluniversum. Andreas, kannst du mich hören? Was ist bei dir los?
2: Hallo Steini, es ist total irre. Hier im Paralleluniversum gibt's heute keine Hausaufgaben.
0: Nein.
2: Doch, der Hund hat den Lehrer gefressen.
0: Wahnsinn. Andreas Grunwald im Paralleluniversum. Wir bleiben dran.
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1: Ich bin David Riemer. Der Bundestag hat die gesetzliche Grundlage zur Einführung der digitalen Brieftasche im kommenden Jahr beschlossen, in der etwa ein Personalausweis ab

0: Personalausweis mehr beantragen müssen. Wer bei der Beantragung seines letzten Personalausweises 70 Jahre oder älter war, soll ihn unbegrenzt weiter nutzen dürfen. Und Reisepassinhaber müssen bei einem Umzug nicht mehr zum Amt, um den Wohnort umtragen zu lassen. Tine Klimach, Nachrichtenredaktion.
1: Seit fast 24 Stunden dürfen Reisende an bundesweit allen Bahnhöfen der Deutschen Bahn keinen Alkohol mehr trinken. Der Konzern zog am Nachmittag nach Inkrafttreten der neuen Regelung eine erste positive Bilanz. Das Verbot sei gut und ruhig angelaufen, teilte eine Sprecherin mit. Besondere Vorfälle seien bisher nicht bekannt. Bisher können Frauen im Alter von 50 bis 75 Jahren am Brustkrebs-Screening teilnehmen. Künftig soll es auch für jüngere Frauen ab 45 Jahren eine Kassenleistung werden. Das hat das höchste Entscheidungsgremium zu den einzelnen Leistungen der gesetzlichen Krankenversicherung entschieden.
2: Brustkrebs ist die häufigste Krebsart bei Frauen. Mit dem Mammographieverfahren können Knoten in der Brust schon in einem sehr frühen Stadium entdeckt werden, oft bevor man sie ertasten kann. Frauen ab 50 bekommen bereits alle 2 Jahre eine Einladung zu der Untersuchung, künftig auch jüngere. Läuft alles nach Plan, können Frauen ab 45 ab August im nächsten Jahr Termine wahrnehmen. Voraussichtlich ab 2028 werden sie dann auch regelmäßig persönlich zu den Screenings eingeladen. Jüngere Frauen müssen die Kosten für die Untersuchung weiter selbst tragen. Ursula Winkler, Nachrichtenredaktion.
1: Zum Fußball. Vor vielen tausend türkischen Fans hat die TSG Hoffenheim auch ihr 2. Europa-League-Spiel verloren. Die Kraichgauer unterlagen im eigenen Stadion gegen Beşiktaş Istanbul mit 2:3. Der SC Freiburg dagegen konnte einen verdienten Heimsieg bejubeln. Im ersten Conference-League-Spiel der Vereinsgeschichte siegten die Südbadener gegen den tschechischen Erstligisten FK Jablonec mit 3:2.
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4: Hier die aktuelle Verkehrslage. A3 Köln-Oberhausen zwischen Kreuz Ratingen-Ost und Oberhausen-Lierich. 8 Kilometer Stau, 32 Minuten Zeitverlust. Weiterhin auf der A4 Aachen-Köln zwischen Kreuz Köln-West und Köln-Poll. 8 Kilometer stockender Verkehr, 31 Minuten Verzögerung. Zusätzlich auf der A43 Wuppertal-Recklinghausen zwischen Bochum-Witten und Herne-Eickel. 9 Kilometer zähfließender Verkehr, 21 Minuten längere Fahrzeit. Darüber hinaus auf der A44 Dortmund-Kassel zwischen Kreuz Wünnenberg-Haaren und Diemelstadt. 10 Kilometer Stau, 23 Minuten Zeitverlust. Und auch auf der A57 Köln-Nimwegen zwischen Krefeld-Oppum und Moers-Hülsdonk. 10 Kilometer stockender Verkehr, 20 Minuten Verzögerung. Wir wünschen allen unterwegs gute Fahrt.
5: In dieser Woche kam ja eine große Überraschung aus der Musikbranche mal ebenso um die Ecke. Britney Spears hat einen neuen Song veröffentlicht. Der ist zwar schon alt, von Anfang der 2000er, aber sie hat sich gedacht, komm, jetzt bringe ich den endlich mal raus, damit mal irgendwas von mir mal wieder rauskommt. Wir haben uns gedacht, Britney Spears, ja, aus den 90ern, aus den frühen 90ern, da wo sie groß geworden ist, da hat sie doch so schöne Nummern, da braucht sie doch das gar nicht. Baby One More Time hören wir uns gleich an. Nach Alec Benjamin und Ugel macht den Anfang jetzt mit Moving to the Sun. Schönen Freitag.
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0: Habt ihr zu Hause noch irgendwas vom Ex rumliegen oder der Ex? Eine alte Postkarte, ein Geschenk, irgendein Kram, bei dem ihr bis heute nicht wisst, was mache ich eigentlich damit? Ich habe eine Idee. Ab ins Museum. Das LWL-Museum für Kunst und Kultur bei uns in NRW in Münster sammelt gerade Erinnerungsstücke aus vergangenen Beziehungen. Kuratorin Patricia Nünning sagt, der Name Museum of Broken Relationships klingt zwar erstmal ziemlich traurig, aber eigentlich kann so eine Ausstellung auch verbinden.
1: Sie gehören dann praktisch zur Gemeinschaft all jener, die eben eine zerbrochene Beziehung erlebt haben und ein Objekt gespendet haben. Und zum anderen verbindet die Ausstellung auch, weil die Menschen, die kommen und die Geschichten lesen und die Objekte sehen, dann auch eine emotionale Verbindung zu den Menschen erhalten, die da ein Objekt gespendet haben.
0: Ja, und dafür muss es überhaupt nicht der Verlobungsring oder das große Liebesgeschenk sein. Gesucht werden auch ganz alltägliche Dinge. Ja, der Staubsauger, was weiß ich. Hauptsache, dahinter steckt eine Geschichte.
1: Das Wichtigste daran ist eben, dass die eine Art symbolischer Anker oder ein Erinnerungsstück darstellen. Das kann vom Kugelschreiber über die Postkarte bis zum Wasserkocher oder Föhn sein. Und so ähnlich sieht das dann auch aus. Also wir haben schon eine Handvoll Objekte gesammelt. Da würde ich sagen, sind die üblichen Verdächtigen, wie zum Beispiel ein Ehering oder ein schönes Schmuckstück vom Ex-Partner oder auch ein Brautkleid dabei. Kuscheltier, das in sich drin, eine Tonaufnahme hat, eine persönliche, oder es wurde auch eine Pfanddose abgegeben, die dann für eine Suchtgeschichte steht.
0: Also falls ihr jetzt gerade schon Richtung Schublade mit den Ex-Erinnerungen schielt, auf der Homepage vom LWL-Museum für Kunst und Kultur steht, wie ihr euren Ex-Kram museumsreif machen könnt. Die Ausstellung eröffnet dann 2027 bei uns in NRW und zwar in Münster.
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1: Zurzeit liegen uns keine Meldungen vor. Wir wünschen allen unterwegs gute Fahrt.
2: Gleich bei uns Musik von Leonie, Don't Worry. Vorher Mr. Lover Lover, Mr. Boombastic, einer, der einfach nur cool ist. Hier ist Shaggy mit Angel.
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1: Ich bin David Riemer. Zigaretten und Tabak zum Selbstdrehen werden in Deutschland in den kommenden Jahren deutlich teurer. Der Bundestag hat am späten Abend eine schrittweise Erhöhung der Tabaksteuer beschlossen. Heute muss noch der Bundesrat zustimmen, das gilt aber als sicher.
2: Gut 8 Euro kosten Zigarettenschachteln im Moment, knapp 12 Euro sollen es durch die Tabaksteuerreform werden. Über 4 Jahre soll die Steuer dafür immer weiter steigen. Das soll Milliarden an Steuereinnahmen bringen, aber auch mehr Menschen vom Rauchen abbringen oder abhalten. Liquids für E-Zigaretten sind genauso betroffen. Hier steigt der Preis jedes Jahr um einige Cent für den Milliliter. Vapes sind gerade bei Jugendlichen ein Problem, weil bunte Geschmacksrichtungen zum Einstieg verführen und die Risiken verschleiern. Aus Berlin.

0: günstiger machen. Aber Berechnungen vom Deutschen Institut für Wirtschaftsforschung ergeben, dass nur etwa 2/3 der Steuersenkung weitergereicht wurden, zuletzt um die 9 Cent. Laut IFO-Institut war es etwas mehr. Demnach werden je nach Sorte 13 bis knapp 15 Cent Rabatt weitergegeben. Die Mineralölbranche widerspricht. Die Steuersenkung werde in vollem Umfang weitergegeben. Dort verweist man auf die Weltmarktpreise. Aktuell ist Super E10 gut 3 Cent teurer als am ersten Tag des Tankrabatts. Diesel ist minimal billiger. Ursula Winkler, Nachrichtenredaktion.
1: Deutschland und Frankreich stehen offenbar vor einer Einigung zum Verbrenner aus. Kanzler Merz und Frankreichs Präsident Macron wollen laut Handelsblatt das geplante EU-Verbot stärker lockern als bisher vorgesehen. Demnach sollen Autohersteller auch nach 2035 neue Benzin- und Dieselautos verkaufen dürfen. Im Gegenzug will Deutschland die staatliche Förderung grundsätzlich auf Autos aus der EU beschränken. Zum Fußball. Bayer Leverkusen bleibt auch international auf Erfolgskurs. Die Werkself setzte sich in der Europa League beim polnischen Meister Lech Posen mit 4:0 durch und machte mit dem zweiten Sieg im zweiten Spiel einen weiteren Schritt in Richtung K.O.-Phase. Die Tore schossen Patrick Schick, der 2 Elfmeter verwandelte, sowie Malik Tillmann und Ibrahim Masar.
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3: Zurzeit liegen uns keine Meldungen vor. Wir wünschen allen unterwegs gute Fahrt.
4: Guck mal, da haben wir schon wieder Freitag, ja? Freitag, das bedeutet für euch letzter Arbeitstag, hoffentlich, dass ihr nicht am Wochenende arbeiten müsst. Und es bedeutet auch letzter Schultag. Herbstferien beginnen dann. Also von daher, kommt gut rein in diesen noch sehr, sehr frühen Freitag.
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0: Gerade wird ja viel über die geplante Zuckersteuer gesprochen. Da denkt man natürlich sofort an Cola und so eine Fanta. Aber ich sag mal, da wissen wir ja, was wir in uns reinkippen, Kollege Robert Jantz. Mhm. Was sind denn so die Zuckerbomben im Alltag, die wir vielleicht nicht so kennen?
1: Ja, also so klassischer Tomatenketchup, ne, den wir uns schön auf unsere Pommes klatschen. Der hat pro 100 Gramm mal entspannt über 20 Gramm Zucker. Also so ungefähr, damit man ein Bild vor Augen hat, 7 bis 8 Zuckerwürfel.
0: Ja, ich achte ja auf meine Figur, ich nehme nur Mayonnaise.
1: Ja, pass auf, ich habe was auch Gesundes, auch Fruchtjoghurt, ne, ja. Den ich mir, du weißt ja, den ich mir hier morgens
0: immer reinhaue.
1: Ne? Da kommt in so einer kleinen Portion schon auch richtig krass was an Zucker zusammen. Wobei man fairerweise auch sagen muss, in der Nährwerttabelle, da wird auch der natürlich enthaltene Milchzucker mitgerechnet. Heißt also jetzt nicht automatisch, dass das dann alles der böse Haushaltszucker ist da drin.
0: Genau. Und ich esse ja morgens
1: ich esse ja morgens auch einfach
0: dann so ein gesundes Müsli. Da bin ich immer fein raus.
1: Mmh. Ja, nicht unbedingt. Also gerade bei Knuspermüsli.
0: Ja, das meinte ich.
1: Das magst du doch
0: so gerne. Mit so Schokoflocken.
1: Ja, genau. Also da lohnt sich auch der Blick auf die Nährwerttabelle. Manche Sorten sind da nämlich auch eben echte Zuckerbomben. Und so Begriffe wie ne, so Honig oder Agavendicksaft. Das klingt zwar irgendwie natürlich und so ein bisschen nach Öko, aber am Ende liefern die auch vor allem eins, viel Zucker.
0: Ah, okay. Ja. Ich merke gerade, ich mache vieles falsch.
1: Wir alle.
0: Ja,
1: wir alle.
0: Jetzt brauche ich noch den richtigen Aha-Moment. Ja. Was gilt als wirklich total gesund, ist aber ein Zuckeralbtraum.
1: Ganz klar, Orangensaft. Ja, also so ein großes Glas mit so 250 Millilitern oder was da drin ist, ne, das hat ungefähr so 22 bis 23 Gramm Zucker. Und jetzt mal der Vergleich. Also in derselben Menge Coca-Cola stecken rund 27 Gramm. Also ist ein Fotofinish, ein Kopf-an-Kopf-Rennen. Der Unterschied, beim Saft kommt der Zucker aus den Früchten und er liefert zum Beispiel auch noch so Vitamin C. Trotzdem zählt die WHO den Zucker in Fruchtsäften zu den sogenannten freien Zuckern.
0: Und von diesen freien Zuckern sollte man sich laut WHO weniger als 50 Gramm am Tag gönnen. Gut, da war ich heute Morgen um 5 Uhr schon drüber.
1: Na gut.
0: Ja, mein Gott. Robert Jantz, vielen Dank. Ja. Blick aufs Etikett lohnt sich.
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1: Zurzeit liegen uns keine Meldungen vor. Wir wünschen allen unterwegs gute Fahrt.
2: Da haben wir die Woche fast schon wieder geschafft, ne? Es ist Freitag, 1:30 durch. Ich weiß, es ist noch sehr früh, aber für alle, die nicht schlafen können, jetzt gleich Mary J. Blige und Family Affair. Tate McRae ist mit dabei im besten Musikmix. Greedy und die 90er. Everything but the girl. Alles jetzt auf eurer Playlist mit Missing.
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0: haben euch ja gestern von dem Filmprojekt erzählt, das hier in NRW gedreht wird, wozu noch Statisten und Kleindarsteller und Darstellerinnen gesucht werden. Vor allen Dingen Menschen, die ja Fußballfans spielen sollen. Es geht nämlich um Fußball und eine Vater-Sohn-Beziehung in dem Film. Mehr durfte mir Gregor Weber von der Agentur nicht erzählen. Und Gregor ist nochmal dran. Hallo Gregor.
1: Hallo Kevin, schön wieder hier zu sein.
0: Ja, komm, das ging ja schnell jetzt, Mensch. Du. Ja. Seit deinem Aufruf hier bei mir in der Show ist viel passiert. Erzähl mal, was war los gestern?
1: Ja. Also erstmal vielen, vielen Dank an die Zuhörerinnen und Zuhörer, dass die sich so fleißig beworben haben. Wir haben seit gestern nochmal so 10.000, 11.000 mehr bekommen, tatsächlich Anmeldungen hier. Das System war ein bisschen überfordert teilweise, aber wir haben alle bekommen sozusagen. Also vielen, vielen Dank dafür. Es hat Spaß gemacht, man hat es gemerkt.
0: Es scheint ja auch ein spannendes, es scheint ja auch ein sehr, sehr spannendes Projekt zu sein, was viele Menschen interessiert da. Es ist ein Kinofilm, ne?
1: Richtig, das ist korrekt. Es geht um Fußball, es geht um eine Vater-Sohn-Beziehung. Ich denke mal, da ist für jeden was dabei.
0: So, und jetzt sucht ihr ja schon wieder. Du hast mich angerufen und hast gesagt, Kevin, ich brauche nochmal deine Hilfe. Diesmal muss es ein bisschen spezieller sein, ne?
1: Richtig, genau. Da kam gestern nochmal die Anforderung von unserer Regie, dass wir NRW-weit noch nach einem 6- bis 8-jährigen blonden Mädchen um die 1,20 Zentimeter suchen. Da wird im Großraum Düren gedreht. Und was ich auch ganz lustig finde, in Dortmund, auch wieder NRW-weit der Aufruf, aber in Dortmund wird dann gedreht, so 20 Junggesellinnen, die einen Junggesellinnenabschied feiern.
0: Mädels.
1: Mit Party.
0: Ja. Ich glaube, da kannst du so im Raum Düsseldorf und Köln Glück haben auch.
1: Ja.
0: Gregor, dann vielen Dank. Wir freuen uns schon auf den Film. Hat man eigentlich schon so eine Ahnung, wann der dann in die Kinos kommen soll?
1: Ich habe munkeln gehört, dass es dann so 2027 wird, aber ein offizieller Kinostart steht noch nicht fest.
0: Da halten wir euch natürlich weiter auf dem Laufenden. Gregor, vielen Dank. Wir drücken die Daumen, dass du da die richtigen Protagonisten findest.
1: Danke an euch und auch danke an die lieben Menschen in NRW. Vielen Dank.
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1: Ich bin David Riemer. Zigaretten werden in Deutschland in den kommenden Jahren deutlich teurer. Der Bundestag hat eine schrittweise Erhöhung der Tabaksteuer beschlossen. Dadurch könnte eine Packung mit 20 Zigaretten bis 2030 knapp 12 Euro kosten. Derzeit sind es gut 8 Euro. Auch Tabak zum Selbstdrehen wird teurer. Heute muss noch der Bundesrat zustimmen, das gilt aber als sicher. Es ist wieder Ferienzeit in Deutschland. In 11 Bundesländern sind ab heute Herbstferien. Heißt, es wird wieder voll auf den Straßen. Der ADAC erwartet an diesem Wochenende viel Verkehr und Staus wie in den Sommerferien.
2: Wie oft zu Ferienbeginn treffen ab Freitagmittag die ersten Urlaubsreisenden auf Berufspendler. Der Freitag ist laut ADAC deshalb einer der staureichsten Tage. Die nächste Reisewelle rollt dann traditionell am Samstagvormittag. Vor allem Richtung Alpen und in der Gegenrichtung zu den Küsten. Im Ausland ist es besonders die Brenner Autobahn in Österreich und Italien. Der ADAC rät deshalb, am besten sehr früh am Samstagmorgen oder erst am Sonntag loszufahren. Und wenn sich's doch mal staut, ist es